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6: Ich bin Hendrik Daum. Gute Nachrichten gibt's für Zugfahrgäste, denn das Warten hat jetzt ein Ende. Die Funkstörung bei der Deutschen Bahn ist nach gut 2 Stunden behoben. Der Zugverkehr laufe jetzt Schritt für Schritt wieder an. Das sagte vor kurzem ein Bahnsprecher. IT-Experten der Bahn hätten pausenlos an der Entstörung des digitalen Bahnfunks GSMR gearbeitet, und zwar mit Erfolg. In Deutschland rücken ein steigendes Renteneintrittsalter und eine weitreichende Umgestaltung der Alterssicherung näher. Union und SPD wollen die Empfehlungen der Rentenkommission jetzt schnell 1:1 umsetzen. Thomas Thonfeld hat die Einzelheiten.
7: Kern der Empfehlungen ist eine neue Kapitalrente. Sie soll das Rentenniveau stabilisieren. Dafür sollen Arbeitgeber und Arbeitnehmer 2% des Bruttoeinkommens zahlen, zusätzlich zum normalen Rentenbeitrag. Außerdem geplant ein schrittweise ansteigendes Renteneintrittsalter und keine Frührente ohne Abschläge mehr ab 63. Frühestens ab 64 soll man künftig in Rente gehen können, aber dann mit Abschlägen.
6: Während der Iran und die USA Details für ein Friedensabkommen aushandeln, hat sich die Weltschifffahrtsorganisation IMO eingeschaltet. Die UN-Organisation will die 11.000 Seeleute in Sicherheit bringen, die seit Kriegsbeginn in der Golfregion festsitzen. Wegen der Blockade der Straße von Hormuz beklagt die Organisation wörtlich Monate der Not und des Leids für tausende unschuldige Seeleute. In Sachsen gehen die Blutreserven zur Neige und das hat mit dem Wetter zu tun. Laut DRK sinkt bei sommerlicher Hitze die Spendenbereitschaft, während der Bedarf in den Kliniken konstant bleibt. Die Situation, heißt es, sei alarmierend. Um Patienten jederzeit sicher versorgen zu können, sei ein Vorrat für 4 bis 5 Tage nötig. Aktuell liege dieser Wert deutlich darunter. Bei der Fußball-WM haben England und Ghana unentschieden gespielt. Die beiden Teams kamen nicht über ein 0:0 hinaus. Vorher hatte Portugal seinen ersten Sieg eingefahren. Das Team um Superstar Cristiano Ronaldo gewann gegen Außenseiter Usbekistan klar mit 5:0. Dabei gingen 2 der Tore auf das Konto von Ronaldo. Der 41-Jährige hat damit als erster Spieler überhaupt bei 6 Weltmeisterschaften getroffen.
5: Das Radio Zwickau Wetter.
8: Tiefstemperaturen zwischen 17 und 11 Grad. Heute im Laufe des Tages viel Sonnenschein, 32 bis 34 Grad. Morgen sonnig und windig, 33 bis 36 Grad.
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3: Ich bin Hendrik Daum. Gute Nachrichten für alle Zugfahrgäste, denn das Warten hat ein Ende. Die Funkstörung bei der Deutschen Bahn ist nach gut 2 Stunden behoben. Der Zugverkehr laufe jetzt Schritt für Schritt wieder an, das sagte ein Bahnsprecher in der Nacht. IT-Experten der Bahn hätten pausenlos und erfolgreich an der Wiederherstellung des digitalen Bahnfunks gearbeitet. Die empfohlene Runderneuerung der Altersvorsorge trifft alle. Rentner und Beschäftigte, jung und alt, sind von den Vorschlägen der Rentenkommission betroffen. Die Bundesregierung will das Konzept jetzt schnell umsetzen, doch es gibt auch Kritik, wie Tanja Wagner berichtet.
4: Altersarmut könnte sich verschärfen, besonders langjährige Arbeitnehmer durch den Wegfall der Frührente benachteiligt werden, lautet die Sorge von Sozialverbänden und Gewerkschaften. Die Arbeitgeberseite stört dagegen, dass sie die neue Kapitalrente zusätzlich mitbezahlen soll. Die Renten sollen nicht mehr so stark steigen wie die Löhne, Jüngere erst später in Rente gehen können. Auch sollen künftig selbstständige Politiker und Minijobber mit einzahlen.
3: In Mexiko haben Archäologen im schwer zugänglichen Dickicht des Regenwalds eine bisher unbekannte Maya-Stätte entdeckt und ihr den Namen Menanbe gegeben, was es gibt keinen Pfad bedeutet. Die Ruinen aus der Zeit zwischen 6 und 900 nach Christus umfassen unter anderem einen 13 Meter hohen Pyramidentempel, Altäre und palastartige Gebäude. Die Fundstätte war absolut unberührt, was die Forscher

0: besonders überraschte. In Sachsen gehen die Blutreserven zur Neige und das hat mit dem Wetter zu tun. Laut DRK sinkt bei sommerlicher Hitze die Spendenbereitschaft, während der Bedarf in den Kliniken konstant bleibt. Die Situation, heißt es, sei alarmierend, um Patienten jederzeit sicher versorgen zu können, sei ein Vorrat für 4 bis 5 Tage nötig. Aktuell liege dieser Wert deutlich darunter. Bei der Fußball-WM haben England und Ghana unentschieden gespielt. Die beiden Teams kamen nicht über ein 0:0 hinaus. Vorher hatte Portugal seinen ersten Sieg eingefahren. Das Team um Superstar Cristiano Ronaldo gewann gegen Außenseiter Usbekistan klar mit 5:0. Dabei gingen 2 der Tore auf das Konto von Ronaldo. Der 41-Jährige hat damit als erster Spieler überhaupt bei 6 Weltmeisterschaften getroffen.
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2: Tiefstemperaturen zwischen 17 und 11 Grad. Heute im Laufe des Tages viel Sonnenschein, 32 bis 34 Grad. Morgen sonnig und windig, 33 bis 36 Grad.
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9: Ich bin Hendrik Daum. Nach der bundesweiten Großstörung im Zugverkehr der Deutschen Bahn fahren die ersten Züge jetzt wieder. Das Problem sei behoben, der Verkehr laufe jetzt Schritt für Schritt wieder an, das sagte ein Bahnsprecher. Laut dem Konzern hatte eine Funkstörung den Zugverkehr bundesweit lahmgelegt. Betroffen war der digitale Bahnfunk GSMR und damit Züge im Fern- und Regionalverkehr sowie S-Bahnen. Wie viel Schutz brauchen Kinder und Jugendliche in der digitalen Welt? Die Experten der Social Media Kommission der Bundesregierung legen heute Empfehlungen dazu vor. Das betrifft beispielsweise ein Social Media Verbot oder die Einführung von Altersgrenzen, wie Tanja Wagner berichtet.
10: Die SPD hat sich für ein vollständiges Verbot von Plattformen wie Instagram, TikTok und Co. für Kinder unter 14 ausgesprochen. Die Unionsfraktion ist laut einem ARD-Bericht dagegen für die Einführung von Altersgrenzen für bestimmte Angebote, und zwar wenn diese besonders suchtfördernde Elemente wie Push-Nachrichten oder Algorithmen verwenden. Der Staat müsse angesichts der Risiken für die psychische Gesundheit von Kindern stärker eingreifen und die Plattformbetreiber in die Pflicht nehmen, hieß es.
9: In Sachsen gehen die Blutreserven zur Neige und das hat mit dem Wetter zu tun. Laut DRK sinkt bei sommerlicher Hitze die Spendenbereitschaft, während der Bedarf in den Kliniken konstant bleibt. Die Situation, heißt es, sei alarmierend. Um Patienten jederzeit sicher versorgen zu können, sei ein Vorrat für 4 bis 5 Tage nötig. Aktuell liege dieser Wert deutlich darunter. Bei der Fußball-WM haben England und Ghana unentschieden gespielt. Die beiden Teams kamen nicht über ein 0:0 hinaus. Vorher hatte Portugal seinen ersten Sieg eingefahren. Das Team um Superstar Cristiano Ronaldo gewann gegen Außenseiter Usbekistan klar mit 5:0. Dabei gingen 2 der Tore auf das Konto von Ronaldo. Der 41-Jährige hat damit als erster Spieler überhaupt bei 6 Weltmeisterschaften getroffen.
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11: So, naja, dann erstmal einen schönen guten Morgen, Mittwoch, der 24. Juni. Und das Wetter ändert sich nicht. Es bleibt heiß, es bleibt hochsommerlich. Viel, viel.

0: Viel Sonne, nur selten ein Gewitterschauer vielleicht mal irgendwann am Nachmittag oder am Abend. Aber wie gesagt, das ist eher die Ausnahme und wenn, dann so in den Bergen vielleicht im Vorland. Ja, so geht es auch weiter. Hat sich herumgesprochen. Wir sind mittendrin im Hochsommer und kommen damit zu den Straßen. Da haben wir schon ein bisschen was, ja?
1: Gibt eine Meldung von der A72. Plauen Richtung Zwickau, zwischen Zwickau West und dem Rastplatz Niederkrienitz. Tiere auf der Fahrbahn, da hat es auch einen Wildunfall gegeben, also da bitte Obacht geben. Ansonsten ist es aber soweit noch entspannt, dürfte rollen.
0: Ehrlich, ist die A72 wieder frei, war die nicht
1: gesperrt? Meinst du, es ist noch eine Sperrung?
0: Zwickau West war irgendwo, hatte ich was?
1: Naja, das ist das mit den Tieren.
0: Ach, das war das mit den Tieren, ach so.
1: Ja, Bergungsarbeiten. Ah. Es könnte sein, dass es im Moment noch gesperrt ist.
0: Ja, okay, alles klar.
1: Müssen wir gucken. Also wenn Sie da jetzt vielleicht gerade unterwegs sind, A72 Richtung Zwickau, zwischen Zwickau West und Niederkrienitz, rufen Sie doch mal durch und sagen Sie mal Bescheid, ob die Autobahn wieder offen ist, weil die Sperrung war vor 4 Stunden, oder ob es da noch zu ist.
0: Okay, da müssen wir vielleicht noch die Nummer sagen. Warte mal, das ist die 03x800 und die 4. Das ist unsere Verkehrsverteilung.
1: Das ist unsere.
0: Das ist noch zu früh. Ja. 03x800 und die 4, genau.
1: Genau.
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1: Hallo.
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0: Ho, ho, ho, ja.
3: Ja, ist denn heute schon Weihnachten?
0: Ja, feiern viele heute Halbjahresweihnachten.
1: Ja, ich habe auch noch eine Gans im Frost. Also und einen halben Stollen. Ja.
0: Das aber ist, okay, jetzt wird heute klar gemacht, oder?
1: Ja, heute ist wahrscheinlich so ein bisschen schwierig. Aber vielleicht am Wochenende, ich habe schon überlegt.
0: Machen viele, wie gesagt, heute der 24. Juni, ja, in 6 Monaten kommt der Weihnachtsmann. Aber jetzt kommt erstmal der Mittwoch auf uns zu. 4:07 ist es.
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0: Moment mal, Gedanken zum Tag mit Michaela Stahl.
1: Heute ist der 24. Juni und in der katholischen Kirche wird dieser Tag als Hochfest der Geburt Johannes des Täufers gefeiert. Johannes war ein biblischer Prophet und Wegbereiter Jesu. Er lebte als Asket in der Wüste, predigte und taufte die Menschen im Jordan, auch Jesus. Bereitet den Weg für das Gute, für Wahrheit und für Gott. So seine Botschaft. Und dabei verstand er sich selbst nicht als Mittelpunkt. Er kündigte Jesus an. Er muss wachsen, ich aber muss abnehmen. Ja, der Johannistag liegt ja kurz nach der Sommersonnenwende. Nun werden auch die Tage wieder kürzer und vielleicht lässt sich da auch die christliche Bedeutung erkennen. Sein Licht, Johannes Licht, nimmt ab, während das Licht Christi zunimmt. Johannes war im Übrigen nicht zaghaft. Er sprach oft die Missstände seiner Zeit an. Und das war nicht immer einfach und hat ihn letztendlich auch den Kopf gekostet. Aber er war bereit, Unbequemes auszusprechen und war dabei wahrhaftig. Was kann uns Johannes der Täufer mitgeben? Ja, vielleicht, dass wir einfach mal schauen, wo wir gerade stehen in unserem Leben. Dass wir prüfen, was wachsen soll. Und dass wir Demut mit Klarheit verbinden. Der Johannistag wird auch vom evangelischen Johanniterorden bzw. seinem Gegenstück, dem römisch-katholischen Malteserorden, gefeiert. Und vielleicht noch ein kleiner Brauch. In den Städten gingen die Menschen früher am Vorabend des Johannistages auf den Friedhof, um da die Gräber der Angehörigen mit Sommerblumen und Rosenstöcken zu schmücken.
0: Gedanken zum Tag. Ein Service der katholischen Kirche in Sachsen.

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1: Mit Tina Wojnowski. Die Blutreserven in Sachsen sind wegen der Hitze und der damit verbundenen geringeren Spendenbereitschaft auf einem sehr niedrigen Stand. Das DRK appelliert an gesunde Menschen, doch spenden zu gehen. Ein Mann aus dem Landkreis Zwickau ist bei einem Online-Anlagebetrug um 219.000 Euro gebracht worden. Aufgefallen war der Betrug erst, als sich der Mann einen Teil seines vermeintlichen Gewinns auszahlen lassen wollte. Im Erzgebirge wird heute die Halbzeit bis Weihnachten gefeiert. In Seifen startet die Countdown-Uhr, in der Köhlerhütte Fürstenbrunn und im Kurhotel-Restaurant in Bad Schlema wird Gans serviert. Nach der bundesweiten Störung im Bahnverkehr fahren die ersten Züge wieder. Der Deutschen Bahn zufolge hatte eine Funkstörung den Zugverkehr im ganzen Land lahmgelegt. Die Ursache ist noch unklar. Und bei der Fußball-WM hat Kroatien 1:0 gegen Panama gewonnen. England kam gegen Ghana nur zu einem 0:0 unentschieden. Portugal gewann mit 5:0 gegen Usbekistan.
0: Das war

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2: Guten Morgen. Auch heute wieder ein elementar schöner Tagesstart und ein elementar schöner Tag. Viel Sonnenschein, hochsommerlich warm. Die Temperaturen gehen so auf 31, 32 Grad. Und dann kann man richtig zugucken, wie Stück für Stück nach oben geht mit den Temperaturen, obwohl einem das jetzt schon fast gar nicht mehr möglich scheint. Morgen 35, übermorgen sogar bis zu 36 Grad zum Start ins Wochenende. Und auf den Straßen haben wir noch nichts, keine Staus und keine Blitzer. Aber Sie haben vielleicht irgendwas entdeckt, dann sagen Sie gerne Bescheid. 03x800 und die 4 ist die Nummer. Oder Sie schreiben eine WhatsApp, ganz entspannt. Die Nummer finden Sie auf radiodresden.de.
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0: Mensch, was ist das für ein Gedinge? Ja, früh am Morgen.
1: Du bist halb sechs. Du fürs Herz, ja. Weißt du.
0: Herzlich willkommen in diesem Mittwoch, 24. Juni. Wir hatten in der Nacht einen Komplettausfall des Bahnverkehrs in Deutschland. Ich glaube, das gab es in der Bundesrepublik noch nie oder in der Geschichte der Bundesrepublik. Aber das läuft allmählich wieder an, also das mit den Zügen. Woran es lag, wissen Sie noch nicht genau, ist eine Funkstörung irgendwie. Ja. Aber worauf ich eigentlich hinaus wollte, jetzt läuft eben, wie ich gerade schon sagte, der Bahnverkehr wieder an. Das heißt, jetzt kommen wir auch langsam wieder ans Verreisen. Ans Verreisen denken, ja, ans Urlaub machen vielleicht. Viele fahren ja mit der Bahn in Urlaub.
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1: 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Jetzt ist es Mittwoch, kurz nach 5:30.

0: 8 Minuten nach 5:30.
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3: Guten Morgen. Herrlich viel Sonnenschein heute bei uns in Zwickau und hochsommerliche Temperaturen. 31, 32 Grad die Höchstwerte. Und auf den Straßen ist alles noch entspannt. Da haben wir noch nichts. Aber Sie vielleicht. Sie haben vielleicht irgendwas gesehen. Dann sagen Sie gerne Bescheid. 03x800 und die 4 ist die Nummer, unter der Sie mich erreichen. Gute Fahrt. Schönen Tag.
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0: Viertel sechs. Wir reden mal ganz kurz über Fußball.
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0: So, und Cristiano Ronaldo, CR7, ist zurück. Gestern beim 5:0 gegen Usbekistan, ja, hat er sich eindrucksvoll in Szene gesetzt, Jens Umbach.
3: Ganz ehrlich, ich musste gestern ein bisschen ans Holzmichellied denken. Keine Angst, ich singe jetzt nicht. Aber man kann tatsächlich über Cristiano Ronaldo sagen, ja, er lebt noch und er schießt noch Tore. Er traf gestern in Houston zweimal in der 6. und 39. Minute und schrieb dabei gleich mehrfach Fußballgeschichte. Mit seinem ersten Tor wurde er zum ersten Spieler überhaupt, der bei 6 Weltmeisterschaften mindestens einmal getroffen hat. Mit seinem zweiten Treffer überholte er Eusebio und ist nun Portugals WM-Rekordtorschütze.

0: 10 WM-Tore, 230 Länderspiele, 41 Jahre. Sein berühmtes See You hallte durch die Arena gestern in Houston bei beiden Treffern. Und nach der einseitigen Partie schrie Ronaldo seine Genugtuung heraus. I am back, rief er in guter alter Arnold Schwarzenegger-Manier in die TV-Kameras. Usbekistan war schlichtweg überfordert, wie ich beim Tanzkurs oder bei der Gartenarbeit. Den Mantel des Schweigens können wir über den zweiten WM-Auftritt von England legen. Die waren ja vor Jost gestartet mit diesem 4:2-Sieg gegen Kroatien. Gestern haben sie komplett enttäuscht. Nur 0:0 gegen Ghana. Die K.O.-Runde ist trotzdem nahezu sicher.
1: Alles klar. Dankeschön, Jens Umbreit.
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2: Mit Tina Wojnowski. Guten Morgen. Ein Mann aus dem Landkreis Zwickau wollte viel Geld gewinnbringend anlegen, ist im Netz aber auf Betrüger reingefallen. Er hatte laut Polizei bereits im März auf eine Internetwerbung reagiert und in der Folge insgesamt 219.000 Euro auf ein vermeintliches Tradingkonto eingezahlt. Mehr von Gunnar Tichy.
3: Als dem Mann suggeriert wurde, er habe 1 Million Euro erwirtschaftet, wollte er sich einen Teil seines vermeintlichen Gewinns auszahlen lassen. Plötzlich verlangten die falschen Anlageberater Gebühren in 5-stelliger Höhe. Da wurde dem Mann klar, dass er

0: betrogen wurde und er erstattete Anzeige.
1: Die Blutreserven in Sachsen gehen zur Neige und das hat mit dem Wetter zu tun. Laut DRK sinkt bei sommerlicher Hitze die Spendenbereitschaft, während der Bedarf in den Kliniken konstant bleibt. Die Situation sei alarmierend. Um Patienten jederzeit sicher versorgen zu können, sei ein Vorrat für 4 bis 5 Tage nötig. Aktuell liege dieser Wert deutlich darunter. In Zwickau sind wieder besonders gelungene Bauwerke ausgezeichnet worden. Für die Ehrungen kommt einmal im Jahr das Architekturforum zusammen. Die sanierte Villa Falk in der äußeren Schneeberger Straße überzeugte die Jury am meisten. Entstanden ist ein Büro- und Geschäftshaus. Auf Platz 2 kam ein neu gestalteter Garten in der Innenstadt. Den 3. Platz belegte das sanierte Schocken. Die empfohlene Runderneuerung der Altersvorsorge trifft alle. Rentner und Beschäftigte, jung und alt, sind von den Vorschlägen der Rentenkommission betroffen. Die Bundesregierung will das Konzept jetzt schnell umsetzen. Doch es gibt auch Kritik, wie Tanja Wagner berichtet.
2: Altersarmut könnte sich verschärfen, besonders langjährige Arbeitnehmer durch den Wegfall der Frührente benachteiligt werden, lautet die Sorge von Sozialverbänden und Gewerkschaften. Die Arbeitgeberseite stört dagegen, dass sie die neue Kapitalrente zusätzlich mitbezahlen soll. Die Renten sollen nicht mehr so stark steigen wie die Löhne, Jüngere erst später in Rente gehen können. Auch sollen künftig selbstständige Politiker und Minijobber mit einzahlen.
1: Bei der Fußball-WM hat Kroatien 1:0 gegen Panama gewonnen. England kam gegen Ghana nur zu einem 0:0 unentschieden. Portugal hat seinen ersten Sieg eingefahren. Das Team um Superstar Cristiano Ronaldo überrollte Außenseiter Usbekistan mit 5:0. Dabei gingen 2 Tore auf das Konto von Ronaldo. Der 41-Jährige hat damit als erster Spieler überhaupt bei 6 Weltmeisterschaften getroffen.
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5: Einen wunderschönen guten Morgen, einen schönen Start in den Mittwoch. Ich feiere heute unsere Christine, denn heute ist der Weltfeentag. Herzlichen Glückwunsch. Und das Wetter passt dazu. Herrlich viel Sonnenschein und hochsommerliche Temperaturen. 31, 32 Grad die Höchstwerte. Morgen der Tag, der sieht auch ziemlich gut aus. Da geht's mit den Temperaturen sogar noch ein Stück nach oben auf bis zu 35 Grad. Und am Freitag Badeklamotten nicht vergessen, denn da geht's tatsächlich noch ein Minimü nach oben auf bis zu 36 Grad. Und schauen wir noch auf die Straßen. Da haben wir noch nichts. Keine Staus und keine Blitzer. Aber Sie vielleicht, dann sagen Sie gerne Bescheid. 03 mal 800 und die 4. Gute Fahrt.
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7: Ja, und die wünschen einen schönen guten Morgen, einen guten Start in den Mittwoch, kurz vor 6 jetzt.
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0: Minuten.
1: Kurz nach sechs jetzt, guten Morgen.
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3: Jim aus Zwickau hat es geschafft. Der 16-Jährige ist einer von 47 Jugendlichen in ganz Deutschland, die über das renommierte parlamentarische Patenschaftsprogramm ein Jahr in den USA verbringen dürfen. Beworben hatten sich fast 600 junge Leute. Jim bekommt ein Vollstipendium des Bundestags und des US-Kongresses, inklusive Highschool-Besuch und das Leben in einer Gastfamilie. Wer auch von diesem Abenteuer träumt, für das übernächste Schuljahr läuft die Bewerbungsfrist.

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0: herzlich willkommen. Hier wieder live aus der Herzkammer der Lebenslust und der Lebensfreude. Ihre Lieblingsmorgensendung mit der Lieblings-Christine.
1: Ich weiß nicht, das müssen Sie entscheiden. Guten Morgen.
0: Die Lieblings-Miri.
1: Ja, ich würde auch sagen.

0: entscheiden Sie das.
1: Jetzt seid doch nicht so bescheiden. Der Lieblings-Tim ist auch da.
2: Guten Morgen, hallo.
1: Jawohl, der Tim steht dazu. Der Lieblings-Yoshi, unser frisch gebackener Papa. Und ja, unsere Lieblingshörer, Sie sind auch am Radio. Das heißt, wir können anfangen. Wie gesagt, es ist der 24. Juni. Wir sind pünktlich, jetzt um 12 Minuten nach 6. Ja, die ganze Nacht lang nichts gefahren bei der Deutschen Bahn. Gab es noch nie in der Geschichte der Bundesrepublik.
0: War das lange? Es war doch irgendwie
1: naja, aber es hat sich dann, so. Es hat sich dann ja, natürlich so geschnellt, wenn dann plötzlich alle Züge nicht mehr fahren. Alle, komplett nichts. Dann hat das natürlich eine Kettenreaktion zur Folge und deswegen ziemliches Chaos. Das ist eine Funkstörung, glaube ich, oder?
2: Also so hat man gesagt, ja.
0: Vielleicht ein Hackerangriff. Man weiß es
3: nicht. Oh Gott. Setz bloß nicht solche Gerüchte in die Welt.
1: Der Wladimir sitzt irgendwo am Bahnhof.
2: Oder? Das war das erste Mal, dass nachts keine Züge fuhren in ganz Deutschland.
1: Ja.
2: Also tagsüber ist es ja schon öfter vorgekommen. Aber
1: ja. Richtig, genau. Zumindest verspätet, ja. Also ich wollte darauf hinaus, wir sind pünktlich und freuen uns jetzt auf die Kaffeefrage. Mhm. Ja, denn es war selten so spannend wie gerade. Es ist, glaube ich,
0: 31 zu 32.
1: Also das heißt, Christine könnte heute...
0: Ich kann heute aufschließen.
1: Ein Unentschieden erreichen.
0: Ja. Und ich spüre es. Heute wird es was.
1: Nee. Ich habe heute auch ein gutes Gefühl. Miri, du auch?
3: Ja. Ein gutes Gefühl.
2: So, der fünfmalige Formel-1-Weltmeister Juan Manuel Fangio wäre heute 115 Jahre alt geworden. Mhm. In seiner Jugend.
3: Naja.
2: Ja. In seiner Jugend, da übt er einen Sport aus, der höchstwahrscheinlich dafür verantwortlich ist, dass er in seiner Heimat Argentinien später den Spitznamen El Chueco erhielt. Welcher Sport war das? A. Fußball. B. Polo. Oder C. Boxen. El Chueco.
0: C.
1: Chueco. Argentinien.
0: Boxen.
1: Da wird Spanisch gesprochen, ne?
0: Argentinisch.
1: Nee, Spanisch. Da muss man aufpassen, dort in Südamerika. Don't cry for me. Portugiesisch, aber das ist.
0: Argentinien.
1: Das ist ja.
2: Brasilien.
1: Genau. Chueco. Du sagst, das ist Boxen, ja?
0: Boxen.
1: Chueco. So. Was sagt. Chicamira.
3: Checker. Ich kenne mich natürlich, wie ihr alle wisst, sehr gut aus. Habe ja mehrere Jahre in Argentinien
1: gelebt. Apropos Checker, entschuldige. Habt ihr das gelesen? Checker Tobi ist bei den Filmnächten am Elbufer.
0: Ja, ich weiß.
1: Und das Ding ist ausverkauft.
0: Der ist immer Checker Tobi. Ist ja aber auch eine Institution.
1: Toll, also finde ich super.
0: Ja.
1: Da gehen ganz viele Familien hin und so.
0: Ja, da gibt es auch diese Filme jetzt gerade. Ich glaube zwei oder drei schon, die sind ja auch immer irgendwie gut besucht.
1: Checker Tobi, guck an.
0: Siehste?
1: Ja, gehen ja los dann, jetzt Sommerkino oder so. Also ich war, weshalb bin ich, ach so, Checker Miri bin ich ja, von Chica zu Checker. Was sagen wir?
3: Also ich möchte jetzt nicht mehr, ich wollte eine schöne Geschichte erzählen.
1: Entschuldige.
3: Ich spiele einfach nicht mehr mit.
2: Also, du hast jahrelang in Argentinien gelebt, sagtest du.
3: Ja. Und war auch also dort mit mehreren Polospielern befreundet, deswegen würde ich sagen, es ist Polo.
1: Wir nehmen Polo, jawohl, hätte ich auch gedacht.
2: Okay. Hm? Ja, wenn man wüsste El Chueco, was das bedeutet auf Deutsch, dann wäre man schon relativ nah dran.
1: Auf dem Pferd.
2: Gut, könnten immer noch zwei Sachen sein. Hm. Bei der einen Sportart ist es so, bei der anderen vermunkelt es man auch.
1: Ha?
2: El Chueco bedeutet auf Deutsch der Krummbeinige.
1: Mhm.
2: Und diese Krummbeine, die hat Juan Manuel Fangio, der fünfmalige Formel-1-Weltmeister, vom Fußball bekommen.
1: Oh.
2: Ja.
1: Ach Gott. Okay.
0: Naja, Durchläufer.
1: Ja.
0: Tim kocht Kaffee.
1: Mhm.
2: Ja.
1: Mhm.
3: Ich gehe wieder nach Argentinien.
0: Ja, genau. Bleibst auf deiner Geschichte sitzen. Scheiße.
1: Und der Rest wünscht Ihnen am Radio einen schönen guten Morgen. Es ist 6:16 Uhr, kurz nach 6:45 Uhr.
0: Morgen.
1: Auf geht's.

0: 12 Minuten vor 6:30 an diesem Mittwochmorgen. Lionel Messi wird heute 39, feiert Geburtstag. Und was heute sonst noch wichtig wird und wichtig ist, das erfahren Sie auch gleich bei uns in den Nachrichten.
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7: Mit Tina Wojnowski. Ein Mann aus dem Landkreis Zwickau ist bei einem Online-Anlagebetrug um 219.000 Euro gebracht worden. Aufgefallen war der Betrug erst, als sich der Mann einen Teil seines vermeintlichen Gewinns auszahlen lassen wollte. Die Blutreserven in Sachsen sind wegen der Hitze und der damit verbundenen geringeren Spendenbereitschaft auf einem sehr niedrigen Stand. Das DRK appelliert an gesunde Menschen, doch spenden zu gehen. In Zwickau wurden beim diesjährigen Architekturforum wieder besonders gelungene Bauwerke ausgezeichnet. Den ersten Platz belegte die sanierte Villa Falk, dahinter kamen ein neuer Innenstadtgarten und das Kaufhaus Schocken. Die Deutsche Umwelthilfe will, dass SUVs und Pickups in Innenstädten verboten werden. Vor allem für Kinder, ältere, Fußgänger und Radfahrer seien SUVs gefährlich. Und Deutschland ächzt unter der Hitze. Richtung Wochenende dürfte an einigen Orten die 40-Grad-Marke geknackt werden. Laut Experten macht der Klimawandel die momentane Hitzewelle um bis zu 4 Grad heißer, als sie eigentlich wäre.
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8: Im Studio Jens Umbreit, guten Morgen. Portugal hat bei der Fußball-WM seinen ersten Sieg eingefahren. Das Team um Cristiano Ronaldo gewann in Houston deutlich mit 5:0 gegen Usbekistan. Ronaldo erzielte dabei 2 Treffer, stellte gleich mehrere Rekorde auf. Für Portugal war es nach dem 1:1

0: gegen Kongo. Ein wichtiger Erfolg mit Blick auf die K.O.-Runde und den Gruppensieg. Enttäuschend dagegen der zweite WM-Auftritt von England. Die Mannschaft von Trainer Thomas Tuchel kam gegen Ghana nicht über ein 0:0 hinaus. Die deutsche Nationalmannschaft absolviert heute ihr Abschlusstraining für das letzte Gruppenspiel gegen Ecuador. Anschließend reist das DFB-Team von Winston-Salem nach New York, wo die Partie morgen stattfindet. Dort sorgt aktuell der Rasen für Diskussionen. Mehrere Spieler anderer Länder hatten die Platzverhältnisse im Finalstadion bereits kritisiert.
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3: Einen wunderschönen guten Morgen. Ja, die Vorbereitungen, die laufen schon auf dem Hauptmarkt für Classics unter Sternen am Samstagabend dann bei wunderschönstem Wetter. Heute übrigens auch 31 Grad die Höchstwerte, viel Sonnenschein bei uns in Zwickau. Morgen geht's schon auf 34 Grad rauf, am Freitag bis zu 35 und am Samstag toppen wir das Ganze nochmal. Auf bis zu 36 Grad soll's raufgehen und dazu eine sternklare Nacht. Das wird mit Sicherheit wunderschön. Und auf den Straßen haben wir noch nichts. Keine Staus und keine Blitzer. Aber Sie vielleicht, dann sagen Sie gerne Bescheid. 03x800 und die 4 ist die Nummer, unter der Sie mich erreichen. Gute Fahrt.
4: Ja, danke schön, Miri.
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4: Oh Gottchen. Ja, wir versüßen Ihnen den Morgen. Wir versüßen Ihnen diesen Tag, diesen 24. Juni. Und ja, was denn?
6: Ist nichts.
4: Und wünschen jetzt erstmal einen tollen Start. Ja, du bist wirklich infantil. 5 Minuten vor 7:30 ist es. Also,
6: schönen
4: guten Morgen. Wir machen jetzt mal ganz schnell Musik.
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0: unsererseits. Einen schönen Mittwoch. Heute der 24. Und jetzt ist es kurz nach 6:30.
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2: Ich bin Frederik Seifert und heute treffe ich mich mit Sebastian Schmidt von der Polizeidirektion Zwickau. Denn Internetbetrüger haben hier bei uns im Landkreis wieder zugeschlagen und diesmal richtig hart. 219.000 Euro hat ein Mann da verloren. Herr Schmidt, wie ist das Ganze denn passiert?
3: Der Mann war im März auf eine Internetseite geraten, die als seriöse Geldanlagemöglichkeit beworben wurde. Er hat dort über mehrere Monate hinweg immer wieder Geld überwiesen. Eben diese hohe sechsstellige Summe.
2: Geben Sie unseren Hörern mal bitte mit an die Hand, was sie tun können, um von solchen Betrügern verschont zu bleiben.
3: Generell kann gesagt werden, dass eben dieses Investment im Internet sehr gefährlich ist, eben weil man nicht weiß, wen man vor sich hat. Daher sollte man dort sehr vorsichtig sein, wenn es darum geht, Geld auf unbekannte Konten zu überweisen und auch wenn sehr hohe Gewinnversprechen in kurzer Zeit versprochen werden.
2: Also bitte passen Sie auf und seien Sie dahingehend skeptisch. Damit zurück ins Studio.
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0: 7 nach 7.
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3: Guten Morgen, auf geht's in einen hochsommerlichen, in einen wunderschönen Tag mit viel Sonnenschein und Höchstwerten so um die 31, 32 Grad und auf den Straßen ist auch noch alles ruhig momentan, aber vielleicht haben Sie unterwegs schon irgendwas entdeckt, was stört, dann sagen Sie gerne Bescheid, am besten telefonisch 03x800 und die 4 ist die Nummer.
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0: Sie sind da. Das sind wir doch alle da. Mensch, du kommst doch anfangen. Ja, du bist auch da, oder? Bist du da?
1: Ich bin da, ich bin da, ja.
0: Hallo du.
1: Hallo du.
0: Guten Morgen. So, 6:41, 11 Minuten nach 6:30. Herzlich willkommen heute am 24. Juni, einen wunderschönen Mittwochmorgen. Und es ist jetzt schon ziemlich heiß, oder?
1: Ja, kann man sagen. Ja, also wir haben es unterschiedlich. Puh. Wir haben stellenweise die 20 Grad schon geknackt, wenn wir ganz Sachsen mal schauen. Andernorts sind es noch so 15, 16 Grad. Also es ist warm.
0: Schön. Hast du Fußball geguckt gestern?
1: Nee, habe ich nicht.
0: Ach, die Engländer haben sich blamiert. Hieß ja erst, die Engländer sind zurück, ja, mit Thomas Tuchel und so weiter. Ja. Hatten ja wirklich gutes erstes Spiel gemacht. Und gestern gegen

0: da wirklich nur unentschieden. 0-0.
1: Ich dachte, die zweite Hälfte, was? 0-0? Ich dachte,
0: ach nee, 0-0.
1: Die Lacht davor, wo sie so aufgedreht haben, ne? Ja,
0: nee, genau. 0-0. Nee. Was du meinst, war Portugal. Nee, aber Ghana, 0-0. Also, wie sagt man, Ghana-Esen? Ghana, ja.
1: Ghana.

0: das jetzt?
1: So aufgedreht haben, ne? Ja, nee, genau. 0-0.
0: Nee. Was du ja meinst, war Portugal. Nee, aber Ghana? 0-0. Also die, wie sagt man? Ghanaesen? Ghana, ja?
1: Ghana?
0: Ghana? Also ich hab keine Ahnung. Ghana, Ghana.
1: Ja. Ja, kann sein.
0: Hast du dir den infantilen Witz gemerkt, den ich dir da mal erzählt habe?
1: Moment, warte mal, ich lass mich raten.
0: Hast du dir nicht gemerkt?
1: Nee, hab ich nicht.
0: 20. Hochzeitstag? Was kann ich auch denn im Radio erzählen darf? Aber ich glaube, den habe ich dir schon mal erzählt. 20. Hochzeitstag, sagt sie zu ihrem Mann, du, ich muss dir endlich mal was gestehen. Ich kann keine Farben erkennen, ich bin farbenblind. Und da sagt er zu ihr, da muss ich dir auch was gestehen. Ich komme gar nicht aus Gera. Ich komme aus Ghana.
1: So war es, ja.
0: So war es. Ja, so bisschen infantil halt nicht, aber ja. Ich dachte, für uns seichte Gemüter reicht es vielleicht, um das ein bisschen aufzulockern.
1: Also null. Und die haben vorher den Tuchel, aber das war's. Ich habe das Spiel davor. Das hat aber
0: ich nicht drüber rein. Ja, entschuldige, ja.
1: Nee, ich komme nicht drüber, dass ich jetzt gerade noch im Spiel davor hänge. Da haben die den Tuchel doch in Großbritannien so gelobt und waren
0: voll drauf
1: sehen und so, ne?
0: Ja, natürlich.
1: Ja.
0: Na, mal gucken.
1: Ein Sommermärchen hätte jetzt entstehen können, ja.
0: Jetzt kommen wir erstmal zurück zum Sommerwettermärchen. Das geht heute auch sehr hochsommerlich weiter.
1: Oh ja, so richtig. Ja. Also es wird heute die 30-Grad-Marke fast überall im Land geknackt. Nur ganz oben in den Bergen, da bleibt es dann auch unter 25 Grad. Aber ansonsten der Freistaat glüht schon langsam vor, weil in den nächsten Tagen wird es noch heißer. Und das sind heute Temperaturen, die so 32, 33 Grad oftmals erreichen. Da hast du richtig viel Sonnenschein, kaum irgendwo eine Wolke. Und es strahlt die Sonne, es knallt die Sonne den ganzen Tag. Es wird auch wieder drückend wärmer, so ein bisschen Feuchtigkeit ist halt in der Luft drin.
0: Und es ändert sich daran nicht allzu viel.
1: Nee, das nicht. Also an dieser Situation, dass es sonnig ist von früh bis spät, daran ändert sich wenig. Was sich jetzt ändert, sind die Tagestemperaturen und die Nachttemperaturen. Und das ist das Gemeine. Hm? Tagsüber steigert sich es morgen über 35 Grad, 36 am Freitag. Samstag dann die 40 Grad, vielleicht schon punktuell. Und für den Sonntag sieht es aktuell so aus, dass dann es sogar noch mal drüber gehen kann. 40, 41 Grad. Und vor allem die Nächte werden immer wärmer. Das heißt, am Wochenende Temperaturen, die nicht unter 20 Grad abkühlen. Da sind wir ehrlich gesagt noch ganz gut dran, weil so sieht es im Südwesten Deutschlands jetzt schon aus. Also da haben wir schon die tropischen Nächte. Die haben also die Hitzewelle noch deutlich länger als wir.
0: Siehste. Da ist es in Ghana besser. Ich gucke gerade mal. Also die haben Temperaturen unter 30 Grad durchgängig. Ja, ja. Das ist also relativ kühl.
1: Und auch trockenere Hitze würde ich mal tippen in Ghana. Ja. Vielleicht ein bisschen besser geht, ja.
0: Machen wir jetzt ein Käffchen?
1: Sehr gerne.
0: Das kann.

0: Basta.
1: Ja, 7:12. Wunderschönen guten Morgen. Am späten Abend ist gestern bundesweit der komplette Bahnverkehr zusammengebrochen. Das gab es auf diese Art und Weise noch nie in Deutschland. Grund war wohl eine Funkstörung. Es ist wirklich nichts mehr gefahren. Inzwischen läuft der Bahnverkehr langsam wieder an. Warum das passieren konnte, das ist noch nicht klar. Und was heute sonst noch wichtig ist und wichtig wird, erfahren Sie auch gleich bei uns in den Nachrichten.
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9: Mit Tina Banowski. Guten Morgen. Die Blutreserven in Sachsen gehen zur Neige und das hat mit dem Wetter zu tun. Laut DRK sinkt bei sommerlicher Hitze die Spendenbereitschaft, während der Bedarf in den Kliniken konstant bleibt. Die Situation sei alarmierend, so Kerstin Schweiger vom DRK Blutspendedienst Nordost.
10: Besonders knapp sind derzeit Blutpräparate mit den Blutgruppen 0 positiv, 0 negativ und A-negativ. Natürlich sind aber Menschen aller Blutgruppen herzlich willkommen, denn so wie im Bevölkerungsschnitt sind die Blutgruppen auch im Patientenschnitt vertreten.
9: Ein Mann aus dem Landkreis Zwickau wollte viel Geld gewinnbringend anlegen, ist im Netz aber auf Betrügereien gefallen. Er hatte laut Polizei 219.000 Euro auf ein gefaktes Trading-Konto eingezahlt. Als er sich einen Teil seines vermeintlichen Gewinns auszahlen lassen wollte, verlangten die falschen Anlageberater Gebühren in fünfstelliger Höhe. Da wurde dem Mann klar, dass er betrogen wurde und er erstattete Anzeige. Nach der bundesweiten Störung im Funkverkehr der Bahn ist der Verkehr auf den Schienen wieder angelaufen. Das Problem sei behoben, so ein Bahnsprecher. Trotzdem wird die Störung wohl noch im Berufsverkehr zu spüren sein. Von dem Funkproblem waren sämtliche Züge betroffen. Alle wurden in den Bahnhöfen zurückgehalten. Wie viel Schutz brauchen Kinder und Jugendliche in der digitalen Welt? Die Experten der Social-Media-Kommission der Bundesregierung legen heute Empfehlungen dazu vor. Tanja Wagner berichtet.
11: Die SPD hat sich für ein vollständiges Verbot von Plattformen wie Instagram, TikTok und Co. für Kinder unter 14 ausgesprochen. Die Unionsfraktion ist laut einem ARD-Bericht dagegen für die Einführung von Altersgrenzen für bestimmte Angebote, und zwar wenn diese besonders suchtfördernde Elemente wie Push-Nachrichten oder Algorithmen verwenden. Der Staat müsse angesichts der Risiken für die psychische Gesundheit von

0: Kindern stärker eingreifen und die Plattformbetreiber in die Pflicht nehmen, hieß es.
1: Im Erzgebirge wird es heute trotz hochsommerlicher Temperaturen etwas weihnachtlich. Vielerorts feiert man die Halbzeit bis Weihnachten. In Seifen startet der Weihnachtsengel 16.30 Uhr die Countdown-Uhr, die die Zeit bis zur Christmette in der Bergkirche zählt. In der Köhlerhütte Fürstenbrunn und im Kurhotel-Restaurant in Bad Schlema wird die Halbzeit ganz serviert. Und in Schwarzenberg gibt es einen weihnachtlichen Stadtspaziergang.
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4: Guten Morgen und ein herzliches Willkommen in diesem wunderschönen sommerlichen Mittwoch. Die Temperaturen bei uns in Zwickau, die gehen auf 31 Grad rauf. Viel Sonnenschein gibt's den ganzen Tag. Auch morgen bleibt's den ganzen Tag sonnig und wird sogar noch ein Stück heißer mit bis zu 34 Grad. Und am Freitag zum Start in ein sehr heißes Wochenende toppen wir das Ganze sogar nochmal mit Höchstwerten um die 35 Grad. Und schauen wir noch auf die Straßen. Da haben wir auf der B92 ein Problem. Plauen Richtung Schönberg zwischen Bad Brambach und dem Grenzübergang. Ein totes Tier auf der Fahrbahn, bitte Vorsicht. Und Ihre Meldung gerne an die 03x800 und die 4. Gute Fahrt.
5: Ja, danke schön, Miri.
6: 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André
7: 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Und hier sind Ihre Gastgeber. Christine.
8: Hallo.
7: Und André Hart.
5: Ho, ho, ho, ja.
9: Ja, ist denn heute schon Weihnachten?
5: Es ist Halbzeit.
8: Heute nicht.
5: Ja, Halbzeit. Ja, heute ist der 24.06. In genau einem halben Jahr dann ist Weihnachten in 6 Monaten. Warte mal, der Thilo hat geschrieben, heute in Schellenberg.
8: Die machen das auch, ne?
5: Die machen das auch.
8: Mit Nachbarn,
5: mit Nachbarn, richtig. Da gibt's Stollen und Weihnachtsmusik und Spitbogen und so weiter. Ich weiß, beim Heiko Schmidt in der Köhlerhütte wird das heute auch passieren. Müssen wir noch mal gucken, dass wir da vielleicht mal anrufen, ja, wie weihnachtlich da die Stimmung ist. Aber hier kam noch eine Nachricht. Ich habe Schimpfe bekommen. Eben wegen Garner und Gera. Hm. Ja, alter weißer Mann. Peinliche Witze. Ich habe doch gleich gesagt, dass der peinlich ist, der Witz. Habe auch gesagt, ich habe infantil gesagt. Hm. Ja. Ach, Mensch. Also ich sag Gott, ich erzähle sowas nicht mehr. Ja, Garner und Gera. Aber ja, war nicht böse gemeint. Ja, auch nicht rassistisch, um Gottes Willen. So, jetzt kommen wir aber mal zu den wirklich wichtigen Dingen. Und das ist unser Haustierquiz. Das würden wir nämlich jetzt gerne an den Start bringen und gemeinsam mit Ihnen spielen. Beziehungsweise auch gerne mit Ihrem Haustier. Ja.
8: Was?
5: Naja, kann ja auch mitspielen, die Katze oder der Hund.
8: Mhm. Es geht um Futtergeld fürs Haustier.
5: So,
8: also, wer mitspielen möchte, gerne durchrufen. 08000 78 8000.
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0: So, 7:02. Einen schönen guten Morgen. Herzlich willkommen im Mittwoch, heute der 24. Juni. Und schönen guten Morgen auch der Sarah, die jetzt in der Leitung sein müsste. Hallo.
1: Guten Morgen, hallo.
0: Na, guten Morgen. Sarah, wir wollen ein bisschen über Haustiere sprechen. Habt ihr Haustiere?
1: Ja, ein Hund.
0: Okay. Was sind wir einen?
1: Ja, ein Golden Retriever.
2: Ein Retriever, der Klassiker. Wie heißt er?
1: Buddy.
2: Der Buddy.
0: Okay, süß. Alles klar. Na, dann geht's los jetzt.
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0: Was, der Buddy ist alleine?
1: Ja, leider. Der hat leider vor ein paar Wochen seinen Katerchen verloren.
2: Ach Gott. Ach nö, das ist ja traurig. Und hat er wirklich richtig so getrauert und seinen Kumpel gesucht, oder?
1: Ja, sehr. Die sind ein Herz und eine Seele gewesen, die zwei.
2: Ach Gott. Ach, das ist ja doof. Und holt er einen neuen, oder lasst das jetzt so?
1: Ja. Nein, wir holen ein neues Katerchen. Wir haben schon einen gefunden. Das muss auch nur noch alt genug sein.
2: Ach so.
0: Okay, schön. Okay. Süß. Na dann, spielen wir jetzt um Futtergeld für den Buddy, okay? Gibt eine kleine Frage von Christine.
2: Ja. So. Und da müssen wir heute mal ein bisschen weiter ausholen, weil es reden ja im Moment alle über Fußball, Weltmeisterschaft. Und Deutschland spielt ja morgen Abend gegen Ecuador. Und Ecuador hat ein Nationaltier. Das ist auch im Wappen drin. Und das ist der Andenkondor. Ist jetzt kein Haustier, aber es gibt heute mal eine Frage zum Andenkondor. Der größte flugfähige Greifvogel der Welt, zählt zu den Geiern, hat eine Flügelspannweite von über 3 Meter. Also ist wirklich ein riesiges Tier, riesiger Geier. Mhm. Die Frage ist aber, wie schwer ist der denn, so ein Andenkondor? Wenn der so sich in die Lüfte erhebt, sind das etwa, gibt Auswahlmöglichkeiten, etwa 5 Kilo? Sind das etwa 10 bis 15 Kilo? Oder sind das 25 Kilo?
1: 10 bis 15.
0: Bist du denn schon mal mit Kondor geflogen?
2: Oh, André, bitte.
1: Also, wenn ich mit Kondor fliegen sollte, dann ist es bestimmt über 25 Kilo.
2: Nee. Jetzt verwirrt doch hier unsere Mitspieler nicht. Sarah, denk nochmal nach.
1: Oh Gott.
2: Das war,
1: bleiben wir bei 10 bis 15, mein Schatz?
0: Ja. 10 bis 15?
2: Ja. Lasst euch mal nicht wuschig machen hier vom André und seinen Kondorwitz. 10 bis 15 Kilo ist natürlich
0: ist richtig.
2: Sarah. Ja. Ach Mensch.
0: Wunderbar. Ihr bekommt das Futtergeld für Buddy und der Kondor. Guck an, so schwer ist er.
2: Wer freut sich denn da eigentlich mit? Wen hast du denn da noch mit dabei?
1: Mein Sohn.
2: Der Sohn, wie heißt er denn?
1: Bruno.
2: Der Bruno,
0: Mensch. Dann B und B.
1: Kuno.
0: Ach, Kuno. Ach, Kuno. Ich dachte,
2: ach, Kuno, der
0: und
2: Kuno. Ach, süß.
0: Also, dann lieben Dank fürs Mitspielen. Schöne Grüße an alle und genießt die Woche noch. Bleibt noch kurz in der Leitung.
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0: 11 Minuten nach 7 ist es. Einen wunderschönen guten Morgen. Herzlich willkommen hier im Institut für angewandte Lebensfreude und die Leichtigkeit des Seins, hat einen Namen, nämlich Michael Klein, unser Bitterwettermann.
1: Guten Morgen. Selten fühle ich mich so komisch beschrieben.
0: Wer es nicht so leicht hat, sind unsere Lehrer. Das Deutsche Schulbarometer der Robert-Bosch-Stiftung hat ganz, ganz viele Lehrer nach der größten Herausforderung in ihrem Arbeitsalltag gefragt. Und was glaubst du, wie ist es ausgegangen, diese...
1: Ich glaube Schüler.
0: Ja, stimmt, Schüler. Es sind die Schüler. 46% der befragten Lehrkräfte sagen, größte Herausforderung im Arbeitsalltag sind die Schüler. Was jetzt eigentlich nahe liegt, würde man jetzt ganz viele Meteorologen fragen, was ist die größte Herausforderung in ihrem Arbeitsalltag? Würden die meisten wahrscheinlich sagen, ja, der Wetterbericht.
1: Ja, oder die komischen Fragen von Ansagen.
0: Oder

0: Ersten.
1: Der andere, ja.
2: Aber, ja, aber ich glaube, bei Lehrer und hat man früher, die haben sich auch schon über die Schüler aufgeregt.
1: Ja.
2: Aber vielleicht hat man es zwischendurch ein bisschen ablenken können, indem man immer mehr Bürokratie gemacht hat. Das ist ja in vielen Berufen so, dass du gar nicht mehr über das jammerst, was du zu tun hast, weiß nicht, als Arzt oder so, sagst nicht, die Patienten nerven mich, sondern ich muss so viel Bürokratie erledigen.
1: Ja, das ist klar, natürlich, das bremst. Und es gibt ja auch ganz, ganz viele tolle, großartige Lehrer. Vielleicht gibt ja nächste Woche Zeugnisse. Ich habe jetzt von einer Schule gelesen, da geben die Schüler den Lehrern Zeugnisse.
2: Aha.
1: Ja, also so ganz ernsthaft, aber jetzt, das wird natürlich jetzt nicht irgendwie großartig, wie soll ich sagen, das ist jetzt keine Schimpftirade oder so, ne? Sondern die Schüler bewerten das und dann gibt es neben der Zeugnisausgabe für die Kinder, für die Schüler, gibt es dann auch die Zeugnisausgabe von den Schülern für die Lehrer. Bin ich da?
2: Ah ja. Gibt es auch dann Lehrer, die einfach in der Versetzung gefährdet sind?
1: Weiß ich nicht, ehrlich
2: gesagt.
1: Dann
2: kommst du nach den Sommerferien wieder und dann heißt es, ihr habt ja ein schlechtes Zeugnis ausgeschrieben, so, jetzt ist Frau Müller leider weg.
1: Ich bin ja dafür, dass die Ferien jetzt schon anfangen. Weil es ist heiß, ich weiß gar nicht, wie das mit hitzefrei ist. Aktuell entscheidet jede Schule selbst, haben wir gelernt. Mhm. Micha, aber da kommen wir heute wieder in die Nähe, oder? Dass man da eine Entscheidung treffen muss.
2: Ja, schwierig. Und vor allem, du kannst ja auch viele Gebäude gar nicht über Nacht abkühlen. Du kannst ja nicht die Fenster offen stehen lassen oder sowas. So, und dann hast du tags, wenn morgens früh dann um 7 Uhr oder so die Ersten ins Gebäude kommen, können die auch nicht alle Fenster aufreißen. Also ganz schwierig. Das Ding heizt sich immer weiter auf und die Nächte werden jetzt sowieso immer wärmer. In Spanien und Frankreich sind viele Schulen schon einfach komplett geschlossen oder haben ihre Stundenpläne verlegt, dass früher Schluss ist. Ja, und bei uns muss man eben selbst entscheiden, aber es wird wirklich unerträglich heiß. Heute Temperaturen, die über 32 Grad gehen können und vor allem jetzt auch die kommende Nacht bringt dann Tiefstwerte, die oftmals knapp an der 20-Grad-Marke nur ganz knapp noch drunter liegen und die Temperaturen steigern sich jetzt immer weiter.
1: Ja, das heißt, wir kratzen an der 40. Das haben wir ja die ganze Woche über schon angekündigt. Es kommt so, ja, oder?
2: Ja, es kommt so und vor allem, es verschiebt sich immer so ein bisschen von Tag zu Tag. Also es sah so aus, dass der Höhepunkt der Samstag wäre und am Sonntag es so leicht wieder runtergeht. Jetzt aktuell sieht es so aus, dass der Sonntag eher nochmal stärker wird als der Samstag. Also Samstag schon mal um 39, 40 Grad und am Sonntag vielleicht nochmal ein Grad mehr. Also wir könnten die 40-Grad-Marke am Sonntag auch nochmal überschreiten. So sieht es im Moment aus. Und vor allem das zweite Thema ist, dass die Nächte jetzt eben immer wärmer werden. Die Nacht zum Freitag, Samstag, Sonntag mit Werten um und über 20 Grad. Vor allem natürlich in der Innenstadt häufig deutlich wärmer. Und erst mit dem Montag kommt eine Abkühlung. Und die Abkühlung heißt Tagestemperaturen um 30 Grad. Und die Nächte sowieso immer noch sehr warm.
1: Ja. Dann müssen wir wieder frieren. Mensch.
2: Ja.
1: Das ist eine Hitze. Also wir machen jetzt Käffchen. Ja.
2: Gerne.
1: Man muss jetzt den Kaffee morgens schnell trinken, bevor er zu heiß wird.
2: Ich habe gestern Abend im Biergarten irgendwo gesessen. Ich hatte total Lust auf einen Kaffee und habe gedacht, nee, das geht ja gar nicht.
1: Stimmt. Und ja, auch Bier und so, das wird ja ruckzuck, das wird ja so schnell warm. Das ist jetzt wie im Süden, wie im Urlaub.
2: Ich habe im Biergarten gesessen, wollte einen Kaffee. Es war 20 Uhr, wir hatten was gegessen. Ich hätte Lust auf einen Kaffee danach gehabt. So war die Geschichte. Nicht, dass alle denken, oh, der feine Herr trinkt Bier, wenn er im Biergarten sitzt. Ja,
1: Kaffee.
2: Kaffee, wieder Kaffee.
1: Herr Klein, jetzt gibt es aber wirklich ein Käffchen und wir hören uns später nochmal, ja?
2: Sehr gerne, bis dann.

0: 7:19 Uhr, 11 Minuten vor halb 8, wunderschönen guten Morgen. Und es ist die Fußball-WM der Superstars. Lionel Messi feiert heute übrigens seinen 39. Geburtstag. Und seit gestern gibt's einen weiteren Rekordspieler, Cristiano Ronaldo. Nach dem ersten Spiel der Portugiesen, da hatten ihn ja viele sogenannte Experten und Kommentatoren schon abgeschrieben. Ja, alter Mann, Diva, kriegt nichts mehr auf die Reihe, passt nicht mehr ins Team und so weiter und so weiter. Gestern hat er sich eindrucksvoll zurückgemeldet. Das Spiel der Portugiesen gegen Usbekistan war eine einzige Cristiano Ronaldo-Show. Er hat 2 Tore gemacht und ist damit der erste Fußballer der Welt, der bei 6 Weltmeisterschaften Tore geschossen hat. Vorhin noch keiner geschafft. Was heute sonst noch wichtig ist und wichtig wird, das erfahren Sie auch gleich bei uns in den Nachrichten.
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7: Mit Tina Wojnowski. Die Blutreserven in Sachsen sind wegen der Hitze und der damit verbundenen geringeren Spendenbereitschaft auf einem sehr niedrigen Stand. Das DRK appelliert an gesunde Menschen, doch spenden zu gehen. Ein Mann aus dem Landkreis Zwickau ist bei einem Online-Anlagebetrug um 219.000 Euro gebracht worden. Aufgefallen war der Betrug erst, als sich der Mann einen Teil seines vermeintlichen Gewinns auszahlen lassen wollte. Im Erzgebirge wird heute die Halbzeit bis Weihnachten gefeiert. In Seifen startet die Countdown-Uhr, in der Köhlerhütte Fürstenbrunn und im Kurhotel-Restaurant in Bad Schlema wird Gans serviert. Nach der bundesweiten Störung im Bahnverkehr fahren die ersten Züge wieder. Der Deutschen Bahn zufolge hatte eine Funkstörung den Zugverkehr im ganzen Land lahmgelegt. Die Ursache ist noch unklar. Und bei der Fußball-WM hat Kroatien 1:0 gegen Panama gewonnen. England

0: Und kam gegen Ghana nur zu einem 0:0 Unentschieden. Portugal gewann mit 5:0 gegen Usbekistan.
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3: Einen wunderschönen Mittwoch, mein aktuelles Fitnesslevel. Ich schwitze im Sitzen. Die Temperaturen, die gehen auf 31 Grad rauf heute bei uns in Zwickau. Viel Sonnenschein gibt's dazu, also ein wirklich hochsommerlicher Tag. Morgen übrigens auch, da geht's mit den Temperaturen sogar noch ein Stück nach oben auf bis zu 34 Grad. Und am Freitag toppen wir das Ganze nochmal mit Höchstwerten um die 35 Grad sogar. Und auf den Straßen, da haben wir momentan nichts, was stört. Keine Staus und Blitzer, die uns gemeldet worden sind. Aber vielleicht möchten Sie das gerne tun. Vielleicht haben Sie schon irgendwas gesehen. Dann rufen Sie mich gerne an. 03 mal 800, und die 4 ist die Nummer, unter der Sie mich ganz entspannt erreichen.
4: Ja, danke schön, Miri.
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0: unheimlich schwül hier und die Hitze macht mich wirklich fertig.
1: Was wollen wir trinken?
2: Warme oder kalte Getränke?
3: Ja, das ist eine gute Frage. Also spontan würde man ja sagen, oder die meisten machen es ja auch so, wenn es heiß ist, will man was Eiskaltes, möglichst noch mit Eiswürfelchen drin. Aber eigentlich soll man was Warmes trinken. Aha. Wieso, warum, weshalb, darüber reden wir gleich nochmal.
4: Dann ist es nämlich 7:30 und dann wird hier wieder schlau gemacht. Bis dahin erstmal einen schönen guten Morgen.
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3: Du musst auch trinken.
4: Ja.
3: Was Trockenes da aus?
4: Was Warmes.
3: Ja.

0: Da läuft auch jetzt schon der Sweat, also der Schweiß. Ja. Da kann man schon mal in Schwitzen kommen. An diesem Sommermorgen und die Frage ist gerade aufgeploppt. Ich glaube, das ist jedes Jahr so, wenn es dann mal richtig heiß wird. Was soll man eigentlich trinken? Also eher kalte oder eher warme Getränke? Was ist besser? Unser Lehrerkind Christine fasst das nochmal zusammen.
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2: Ja, wenn es so extrem heiß ist, dann möchte man natürlich am allerliebsten was ganz Kaltes trinken. Am liebsten noch schön mit Eiswürfelchen drin. Aber eiskalte Getränke sollte man eigentlich meiden. Weil wenn wir was ganz Kaltes zu uns nehmen, dann verengen sich die Blutgefäße. Der Körper denkt, jetzt wird's kalt und versucht dann gegenzusteuern. Das heißt, die körpereigene Heizung wird angeworfen. Man strengt sich quasi an. Und das ist ja kontraproduktiv. Man schwitzt mehr. Also eigentlich ist es besser, etwas Lauwarmes zu trinken. Wirklich warm muss es jetzt nicht sein, aber was Lauwarmes, das stillt den Durst länger, ist weniger anstrengend für den Körper und damit auch bekömmlicher. Bei der extremen Hitze also am besten was Lauwarmes trinken, wobei es kalt aber auch einfach besser schmeckt.
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2: Guten Morgen, viel Sonnenschein und Temperaturen so um die 31, stellenweise 32 Grad gibt's heute. Und gerade ist uns ein Blitzer gemeldet worden auf der B93 zwischen Merane und Zwickau vor dem Moseler Tunnel. Also da Fuß vom Gas. Und haben Sie auch noch was, dann gerne melden. 03 mal 800 und die 4.
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0: Herzlich willkommen hier in der Summer Lounge mit unserem Better-Wetterman Michael Klein und ja, auch Ihnen erstmal einen schönen guten Morgen, 24. Juni.
1: Ah, eine Fußballfrage.
0: Na, keine Fußballfrage heute. Das kleine Quiz mit Michael Klein. Hast du mitbekommen, was in der Nacht passiert ist?
1: Mit dem Zugausfall?
0: Ja.
1: Ja, irre.
0: Das gab es noch nie in der Geschichte der Bundesrepublik Deutschland, dass wirklich alle Züge ausgefallen sind in der Nacht. Alle. Jetzt könnte man natürlich spontan denken, oh, Klimaanlage schuld?
1: Die eine, die sie hat.
0: Ne, es war wohl irgendwie eine Funkstörung. Ja,
1: ja, ja. Interessant, dass das so neuralgisch dann in ganz Deutschland lahmlegt.
0: Ja, ja, und da kann man, wenn da irgendwelche Funkverbindungen nicht funktionieren, ist eben das Sicherheitsrisiko zu hoch, um da irgendeinen Zug noch fahren zu lassen. Und es saßen also zehntausende Menschen an den Bahnhöfen fest und das gab wohl ein ziemliches Chaos in der Nacht. Ja, ich möchte gern von dir wissen,
1: woran lag es?
0: Weiß man ja. A, Putin. B, Putin. Trump. Oder C, Putin.
1: Na gut.
0: Nein.
1: Aus der Geschichte lernen wir, die wahrscheinlichste Antwort ist Putin.
0: Ja, ja, ja, eben, ja. Also, bevor es dann wieder relativiert werden muss. Pass auf, Micha. Die Frage. Wie viele Zugfahrten finden eigentlich jeden Tag in Deutschland statt? Wie viele Zugfahrten?
1: Ich möchte lösen, wie viele davon sind pünktlich? Keine.
0: Das ist nicht die Frage. Oh. Wie viele Zugfahrten jeden Tag in Deutschland? Sind das 10.000, sind das 40.000 oder sind das 100.000?
1: Also circa. Zählen S-Bahnen und so weiter auch mit dazu?
0: Ja. Ja.
1: Das hilft mir jetzt nicht weiter, nee. Aber ich habe mal eine kluge...
0: Also ich hoffe, ja, ja, also doch, ja, ich denke, ja, ja, es zählt alles, ja.
1: Wie viele Zugfahrten
0: finden jeden Tag in Deutschland statt?
1: Ja. Also 10.000?
0: 40.000 oder 100.000?
1: 100.000 erscheint mir ein bisschen viel. 10.000 zu wenig. 40.000 könnte, also vielleicht sind es sogar 100.000. Warte mal, wir sind 83 Millionen Menschen. Wenn jeder davon einmal morgens früh hin und zurück fährt, aber wir fahren doch nicht alle mit dem Zug. Ich nehme mal die 40.000.
0: So. Du nimmst die 40?
1: Ja.
0: Ja, okay.
1: Wahrscheinlich sind es 100.000, davon fallen 40.000 aus und 10.000 sind nur pünktlich.
0: Es geht um viel. Es geht darum, wer im Anschluss an den Wetterbericht das Käffchen ausgibt. Und Micha, ja. 40.000?
1: Ich nehme 40.000.
0: 40.000.

0: ist
1: richtig.
0: Ja! Endlich, endlich holt sich der Micha hier mal einen Punkt.
2: Ja. Weiß gar nicht. Wie so dieser Erweckungsmoment im Moment, den Cristiano Ronaldo gestern hatte. Endlich ist er wieder zurück.
0: Ja, ich bin zurück, hat er gerufen. Ich bin zurück. Ja, CR7 abgeschrieben. Alle haben gesagt, das wird nichts mehr mit dem.
2: Ja.
0: Und dann hat er sich zurückgemeldet.
2: Ähnlich wie bei mir. Die Weltpresse hat geschrieben, nie löst er irgendeine

0: wird nicht mehr mit dem.
1: Ja.
2: Und dann hat er sich zurückgemeldet.
1: Ähnlich ging es wie bei mir. Die
2: ja.
1: Weltpresse hat geschrieben, nie löst er irgendeine Aufgabe.
2: Ja, ja, ja. Ja. Und, ja, ja. Und ich sag's, gerade zu Ronaldo haben sie ja gesagt, ach, der ist alt und der passt da nicht mehr und überhaupt Diva und so weiter. Nee, gestern hat sich wieder gezeigt, die Jungen, die werden immer älter und die Alten, die werden immer besser. So, kleine Typen sind.
1: So viel hatte ich, also ich werde selten mit Cristiano Ronaldo verglichen, aber
2: ja.
1: In dem Moment doch, ja.
2: Jetzt mach mal schönes Wetter, bevor wir dann zum Käffchen kommen, das ich ausgebe. Und also inzwischen, vielleicht nochmal ganz kurz zum Thema, inzwischen ist Entwarnung ausgesprochen, also der Bahnverkehr rollt wieder an und das wird sich dann alles wieder einruckeln, aber man kann sich vorstellen, wenn da 40.000 Zugfahrten völlig durcheinander kommen und erstmal alles zusammenbricht, das braucht natürlich eine Weile, bis das dann alles wieder reibungslos läuft. Aber die Bahn arbeitet dran. So, Micha. Und wir arbeiten jetzt am Wetterbericht. Also du.
1: Man denkt, also wenn ich jetzt so an meinen normalen Arbeitsalltag denke, was so alles passiert, dann denken wir, dass es nicht viel öfter bei der Bahn mal solche Ausfälle gibt, ne? Muss man jetzt auch mal
2: stimmt,
1: ehrlich sagen,
2: ja, ja.
1: Oder? Also man kann ja immer noch auf dem Laden rummeckern. Ja, wettermäßig gibt es eine ganze Menge theoretisch zu meckern, außer man sagt natürlich, ey, super sonniges Wetter, endlich mal Freibadwetter. Aber es wird jetzt wirklich sehr, sehr heiß. Also heute schon mal über 32 Grad und morgen können wir 35 Grad und vielleicht sogar ein bisschen mehr noch erreichen. Und dann kommt die ganz große Hitze von Freitag bis Sonntag. Am Wochenende sind dann Temperaturen bei 38 bis 40, vielleicht sogar 41 Grad möglich. Wird sehr, sehr heiß. Vor allem die Nächte werden jetzt immer wärmer. Also die Hitzewelle baut sich gerade richtig auf.
2: Und das bleibt eben wirklich in den nächsten Tagen auch so.
1: Genau, also es steigert sich immer mehr bis zum Sonntag. Montag geht's dann runter. Wahrscheinlich sind wir dann nur noch tagsüber bei 30 Grad, aber die Nächte sind immer noch so warm und da gibt's dann auch Schauer und Gewitter. Deswegen, das wird dann auch noch drückend feucht werden. Die Gebäude kühlen sich noch nicht richtig ab. Das kommt dann die Entspannung erst im Laufe der nächsten Woche.
2: Okay, dann machen wir jetzt noch eins, Micha.
1: Gott, warmer Kaffee ist ja heutzutage nichts mehr wert bei dir.
2: Wer gibt deinen aus? Ach, ich.
1: Du,
2: ja, du hast ja gewonnen. Okay, also dann ja. Bis gleich, ja?
1: Bis gleich.

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12 Minuten vor 8, einen wunderschönen guten Morgen an diesem Mittwoch. Lionel Messi wird heute 39, feiert Geburtstag. Und was davon abgesehen heute sonst noch wichtig wird und wichtig ist, das erfahren Sie auch gleich.

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5: Mit Tina Warnowski. Guten Morgen. Ein Mann aus dem Landkreis Zwickau wollte viel Geld gewinnbringend anlegen, ist im Netz aber auf Betrüger reingefallen. Er hatte laut Polizei bereits im März auf eine Internetwerbung reagiert und in der Folge insgesamt 219.000 Euro auf ein vermeintliches Tradingkonto eingezahlt. Mehr von Gunnar Tichy.
6: Als dem Mann suggeriert wurde, er habe 1 Million Euro erwirtschaftet, wollte er sich einen Teil seines vermeintlichen Gewinns auszahlen lassen. Plötzlich verlangten die falschen Anlageberater Gebühren in fünfstelliger Höhe. Da wurde dem Mann klar, dass er betrogen wurde und er erstattete Anzeige.
5: Die Blutreserven in Sachsen gehen zur Neige und das hat mit dem Wetter zu tun. Laut DRK sinkt bei sommerlicher Hitze die Spendenbereitschaft, während der Bedarf in den Kliniken konstant bleibt. Die Situation sei alarmierend. Um Patienten jederzeit sicher versorgen zu können, sei ein Vorrat für 4 bis 5 Tage nötig. Aktuell liege dieser Wert deutlich darunter. In Zwickau sind wieder besonders gelungene Bauwerke ausgezeichnet worden. Für die Ehrungen kommt einmal im Jahr das Architekturforum zusammen. Die sanierte Villa Falk in der äußeren Schneeberger Straße überzeugte die Jury am meisten. Entstanden ist ein Büro- und Geschäftshaus. Auf Platz 2 kam ein neu gestalteter Garten in der Innenstadt. Den 3. Platz belegte das sanierte Schocken. Die empfohlene Runderneuerung der Altersvorsorge trifft alle. Rentner und Beschäftigte, jung und alt, sind von den Vorschlägen der Rentenkommission betroffen. Die Bundesregierung will das Konzept jetzt schnell umsetzen. Doch es gibt auch Kritik, wie Tanja Wagner berichtet.
7: Altersarmut könnte sich verschärfen, besonders langjährige Arbeitnehmer durch den Wegfall der Frührente benachteiligt werden, lautet die Sorge von Sozialverbänden und Gewerkschaften. Die Arbeitgeberseite stört dagegen, dass sie die neue Kapitalrente zusätzlich mitbezahlen soll. Die Renten sollen nicht mehr so stark steigen wie die Löhne, Jüngere erst später in Rente gehen können. Auch sollen künftig selbstständige Politiker und Minijobber mit einzahlen.
5: Bei der Fußball-WM hat Kroatien 1:0 gegen Panama gewonnen. England kam gegen Ghana nur zu einem 0:0 unentschieden. Portugal hat seinen ersten Sieg eingefahren. Das Team um Superstar Cristiano Ronaldo überrollte Außenseiter Usbekistan mit 5:0. Dabei gingen 2 Tore auf das Konto von Ronaldo. Der 41-Jährige hat damit als erster Spieler überhaupt bei 6 Weltmeisterschaften getroffen.
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9: Die Temperaturen, die gehen auf 31 Grad rauf heute.

0: Bei uns in Zwickau. Viel Sonnenschein gibt's dazu, also ein wirklich hochsommerlicher Tag. Morgen übrigens auch, da geht's mit den Temperaturen sogar noch ein Stück nach oben auf bis zu 34 Grad. Und am Freitag toppen wir das Ganze nochmal mit Höchstwerten um die 35 Grad sogar. Und auf den Straßen, da ist uns ein defekter LKW gemeldet worden auf der A4, Chemnitz Richtung Dresden, Höhe Dreieck Nossen. Dort läuft auch Kraftstoff aus, bitte Vorsicht. Und geblitzt wird auf der B93 zwischen Merane und Zwickau vor dem Moseler Tunnel. Und wenn Sie noch was gesehen haben sollten, sagen Sie gerne Bescheid. 03x800 und die 4 ist die Nummer.
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3: Es ist Mittwochmorgen. Und hier sind Ihre Gastgeber. Christine.
4: Hallo.
3: Und André Hart.
5: Ho, ho, ho, ja.
6: Ja, ist denn heute schon Weihnachten?
5: Last Christmas. Ja, heute ist der 24. Aber eben erst der 24. Juni.
4: Und da gibt es ja aber, also in 6 Monaten ist quasi Weihnachten.
5: Halbzeit, ja.
4: Und da gibt es ja ganz viele Menschen, die jetzt sagen, Mensch, da machen wir so Halbzeit-Weihnachten.
5: Ja.
4: Also da gibt es richtig so Gans und Stollen.
5: Richtig
4: und Lichterkettchen werden rausgeholt. Genau, also und kann man richtig eine Party machen.
5: Da versuchen wir auch gleich mal jemanden anzurufen. Mal gucken, ob uns das gelingt. Ja, dann feiern wir gemeinsam mit Ihnen ein bisschen Weihnachten heute. Bei 35 Grad im Schatten. Jetzt aber erstmal einen schönen guten Morgen. Es ist kurz vor 8.
4: Guten Start.
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0: So, 8:02. Heute ist der 24.06. und ich sag jetzt nochmal ho ho ho. Ich wollte es nochmal anspielen hier. Ja, heute ist Halbzeit.
1: Genau, in 6 Monaten ist Weihnachten und es gibt ja so ein paar ganz Verrückte, die heute auch wirklich Weihnachten feiern.
0: Ja, und einen haben wir jetzt in der Leitung, das ist der Heiko Schmidt von der Köhlerhütte, ja, Hotel und Restaurant in Grünhand-Beierfeld, das ist also Waschleite im westlichen Erzgebirge. Heiko, Glück auf, guten Morgen.
2: Glück auf und guten Morgen.
0: Ach, schön dich zu hören. Und Heiko, erstmal, wir fangen mal mit dem Wetter an. Ihr seid ja so 600 Meter etwa hoch.
2: Ja, 550, ja.
0: Ja, genau. Sowas. Okay. Habt ihr Schnee?
2: Nee, der Schnee ist weggeschoben. Ist leider weggetaut.
1: Okay. Und jetzt sag mal ganz im Ernst, also auch bei Temperaturen über 30 Grad, ihr zieht das durch, ihr macht Weihnachten?
2: Ja, unbedingt. Gerade da ist es ja interessant. Also wenn es kalt ist wie im Winter, also ne, um die 20 Grad, was wir ja teilweise am Heiligabend hatten jetzt schon, macht doch Spaß bei 30 Grad. Mal Gänsebraten essen, Räucherkerzenduft einatmen und dazu eben Last Christmas.

0: oder Weihnachtslieder hören. Ne?
1: Ja.
0: Das ist doch mal ein Riesengaudi. Und eben, es gibt auch Glühwein bei uns.
1: Das heute, wollte ich gerade fragen.
0: Also eben nicht in warmer Form, sondern in Geisterform. Also so eine Art Sankia.
2: Oh, das ist aber auch schön. Und gibt es auch Stollen? Also backt ihr extra welche?
0: Ja, natürlich. Es gibt heute eine Besonderheit, die gibt es nur heute.
2: Aha.
0: Das ist Stollen mit Erdbeeren und Vanilleeis.
1: Oh,
2: das klingt aber auch lecker. Und wie macht ihr richtig selber? Weil ich friere immer Stollen ein, damit ich im Sommer dann nochmal auftauen kann.
0: Aber genau. So haben wir das auch gemacht. Wir haben also den Stollenweihnachten extra mehr gekauft, eingefroren und wird heute aufgetaut. Dadurch ist er auch schön saftig. Ne? Und dazu das Eis, wirklich, also fantastisch.
1: Heiko, ihr seid völlig durchgeknallt. Aber sag mal, zum Durchgeknalltsein gehören ja immer zwei. Kommen da Menschen, ihr macht das ja nicht zum ersten Mal. Das ist ja bei euch, eine schöne Tradition, so diese Weihnachtshalbzeit, diese Jahreshalbzeit zu feiern. Das wird gut angenommen, oder?
0: Auf jeden Fall. Also wir sind so gut wie ausgebucht.
1: Ja.
0: 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Jetzt kann man Tische reservieren. Es sind also noch ein paar wenige im Innenbereich frei. Ansonsten haben wir natürlich unseren Biergarten und da kann man ja unreserviert kommen, wie man möchte.
1: Wunderbar.
0: Also da haben wir 14 Tische. Also es ist, man kriegt, also wenn man heute spontan sich entscheidet, noch einen guten Platz.
1: Okay,
0: und
1: also
0: wenn man eine Weihnachtsmannmütze auf hat oder irgendwas Weihnachtliches an sich, gibt es eine Köhlerträne gratis. Ne? Also, wir wollen ja die Stimmung hier ein bisschen heben.
1: Die Köhlerträne ist ein schöner, was ist das? Ein Kräuterschnaps, kann man sagen.
0: Ist, unser Hauskräuterschnaps, den wir hergestellt haben im April. Ne? So, du weißt ja, wie eine Köhlerträne entsteht, wenn wir dann weinen am Meiler, weil da Qualm uns in die Augen steigt. Ne?
1: Okay. Und kommt der Chef auch als Weihnachtsmann heute?
0: Ja, natürlich.
1: Sehr schön.
0: Also ich habe die Weihnachtsmannmütze auf.
1: Also, Gänsebraten essen und Räucherkerzen und Stollen und überhaupt schöne weihnachtliche Stimmung und Eisglühwein, um es nochmal zu betonen. Heiko Schmidt, lieben Dank, liebe Grüße zu euch, hoch nach Grünheim-Beierfeld, nach Waschleite.
0: Liebe Grüße zu euch noch.
1: Dankeschön.
0: Ins Studio.
1: Ja.
0: Ne? Und liebe Hörer, wenn ihr wollt, also eben wie gesagt, es gibt noch freie Plätze, einfach auf der Internetseite schauen und herkommen.
1: Dann
0: und
1: schon mal
0: Spaß haben.
1: Fröhliche Weihnachten und Glück auf, Heiko. Mach's gut.
0: Glück auf.
1: Tschüss, ciao.

0: wurden noch Trompeten geblasen. Oder ist das? Ja, schon, oder?
1: Das könnte, ja, doch.
0: Ja.
1: Also eine Trommel ist es nicht, das höre ich.
0: Das ist so eine Trommel, natürlich.
1: Nein, aber das, was du meinst.
0: Das hier.
1: Ja. Bin ich mir ganz sicher, das ist keine Harfe.
0: Ach, so, da ist sie wieder. Wir hatten es vorhin schon, Micha. Da ist sie wieder, die Leichtigkeit des Seins. Unser Chefmeteorologe Michael Klein, unser Wetterman. Und man kann auch sagen, die orangene Uta des deutschen Wetters.
1: Dass die orangene Ute wäre.
0: Ja, das ist so sympathisch, das ist so schön. Mal liebe Grüße in unseren Nachrichten. Da gab's gerade so einen kleinen Versprecher. Ja, da ging es um den Zoo, ja, um die Orang-Utas. Und wenn du dann so Nachricht liest und zack, zack, zack, zack, da wurde dann die Orange Uta drauf.
1: Die Orange Uta. Ich habe bei Orange prompt an Donald Trump gedacht. Also
0: die orangene Uta. Das gefällt mir.
1: Ja.
0: Und das ist so sympathisch. Weil das passiert eben. Und wir hatten, ich glaube, wir haben gestern oder vorgestern drüber gesprochen, hier wird Radio eben noch von Menschen gemacht.
1: Ja.
0: Ja.
1: Die KI verspricht sich nicht.
0: So sieht's aus. Ja. Und wenn ein Mensch Nachrichten macht, dann wird aus Orang-Uta eben die orangene Uta manchmal. Ja, Utan. Ja, siehst du, jetzt fange ich selber schon an,
1: es drückt nahe zu bringen. Heißt es Uta oder Uta oder Utan?
0: Was Orange, ist das ja. Uta.
1: Oder war es Uran? Ja. Was davon ja. Strahlt?
0: So, mein Uta, jetzt erzähl uns doch mal. Mein Uta, was? Mein Uta. Ja. Mein Uta. Wir hatten mal einen Programmchef hier, deswegen, das ist so ein interner Witz, muss ich sagen. Also nicht Witz, aber ja, mein Uta, was? Mein Uta. So.

0: Avatar. Wie gut wird denn das Wetter heute, Herr Klein?
1: Gut für alle, die gerne in der Sonne braten möchten bei Hitze und vielleicht dann nochmal in den See springen möchten oder können. Für die ist es natürlich einfach Hochsommer, so würden sie es bezeichnen. Für diejenigen, die irgendwo in Gebäuden sitzen ohne Klimaanlage und arbeiten müssen, wird es langsam immer schwieriger. Denn die Temperaturen steigen nicht nur tagsüber immer weiter an, vor allem auch die Nächte werden jetzt immer wärmer. Das heißt, es baut sich die Wärme immer mehr auf, die Gebäude kühlen nicht aus und damit ist die Hitzewelle dann so richtig perfekt. Heute Temperaturen 32, 33 Grad in der Tagesspitze, viel, viel Sonnenschein. Wir reden überhaupt nicht mehr über Gewitter und Schauer. Es ist einfach ganz ruhiges Hochdruck-Sommerwetter, aber eben die große Hitze, die da kommt.
0: Und zwar über ganz Europa. Ich habe gerade gelesen, Heat Dome.
1: Ja.
0: Ein Heat Dome, also eine, wie sagt man, Hitzeglocke über.
1: Hitzeglocke, ja, das muss man sich wirklich so vorstellen. Das ist nur so ein richtiges Hitzegebiet, also ein richtiger Blase warmer, heißer Luft, die sich von Afrika auf den Weg gemacht hat,
0: das
1: über Spanien, Frankreich hinweggezogen. Was bitte? Heiße Luft?
0: Ja, so eine große Blase, das ist ja eigentlich ganzjährig.
1: Wie nennst du die? Orange Micha oder wie?
0: Entschuldigung. Nein, ich wollte dich nicht unterbrechen. Mensch, ich bin heute irgendwie infantil, ich weiß auch nicht. Ja. Ganzen Morgen schlechte Witze.
1: Spanien und Frankreich haben das alles ja schon abbekommen. Und in Frankreich wurde der heißeste Tag seit Beginn der Wetteraufzeichnung gemessen. Mhm. In einem Ort am Atlantik waren es 43 Grad. Also wirklich richtig heftig. Und in Frankreich gibt es auch schon mehrere Hitzetote. Mhm. Diese Wärme, die kommt dann ja ein bisschen abgeschwächt, aber wirklich minimal kommt die langsam zu uns nach Deutschland rein. Ja.
0: Und erwischt uns dann am Wochenende.
1: Genau, bei uns hier in Sachsen wirklich am Wochenende. Der Südwesten Deutschlands, der hat schon jetzt zu ächzen. Wir bekommen die ganz große Hitze so von Freitag bis Sonntag ab. Also morgen sind schon über 35 Grad, Freitag wahrscheinlich 36, 37 und Samstag, Sonntag. Das sind die Hitzetage bei uns mit über 39 und auch 40 Grad. Könnte sogar am Sonntag vielleicht nochmal die 41 Grad werden. Dann eben, was ich eben sagte, die Nächte immer wärmer. Deswegen keine Abkühlung da. Erst mit dem Montag geht's runter.
0: Weil wir gerade bei der Orangen in Utah waren, also beim Orang-Utan, könnte man sagen, eine Affenhitze, regelrecht.
1: Kann man wirklich sagen, ja.
0: Gut, darauf jetzt noch eins, Herr Klein.
1: Käffchen.
0: Aber genau so.

0: 12 Minuten vor 8:30, einen wunderschönen guten Morgen. Und gestern am späten Abend ist bundesweit der komplette Bahnverkehr zusammengebrochen. Grund war eine Funkstörung. Es ist wirklich nichts mehr gefahren. Also Ärger mit der Bahn, das ist man ja gewohnt. Aber dass überhaupt nichts mehr fährt, das ist einzigartig. Das gab es noch nie in der Geschichte der Bundesrepublik. Inzwischen läuft der Bahnverkehr wieder an. Warum das passieren konnte, das ist noch nicht ganz klar. Ja, was sonst noch passiert, was heute sonst noch wichtig ist und wichtig wird, das erfahren Sie auch gleich hier in den Nachrichten.
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10: Mit Tina Wojnowski. Ein Mann aus dem Landkreis Zwickau ist bei einem Online-Anlagebetrug um 219.000 Euro gebracht worden. Aufgefallen war der Betrug erst, als sich der Mann einen Teil seines vermeintlichen Gewinns auszahlen lassen wollte. Die Blutreserven in Sachsen sind wegen der Hitze und der damit verbundenen geringeren Spendenbereitschaft auf einem sehr niedrigen Stand. Das DRK appelliert an gesunde Menschen, doch spenden zu gehen. In Zwickau wurden beim diesjährigen Architekturforum wieder besonders gelungene Bauwerke ausgezeichnet. Den ersten Platz belegte die sanierte Villa Falk, dahinter kamen ein neuer Innenstadtgarten und das Kaufhaus Schocken. Die Deutsche Umwelthilfe will, dass SUVs und Pickups in Innenstädten verboten werden. Vor allem für Kinder, ältere, Fußgänger und Radfahrer seien SUVs gefährlich. Und Deutschland ächzt unter der Hitze. Richtung Wochenende dürfte an einigen Orten die 40-Grad-Marke geknackt werden. Laut Experten macht der Klimawandel die momentane Hitzewelle um bis zu 4 Grad heißer, als sie eigentlich wäre.
6: 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Die nächsten Nachrichten in einer halben Stunde. 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
12: Einen wunderschönen Mittwoch. Fast überall blauer Himmel bei uns in Zwickau und hochsommerliche Temperaturen auf bis zu 31 Grad geht's heute noch rauf. Morgen der Tag wird sogar noch ein Stück heißer mit bis zu 34 Grad. Und am Freitag, da scheint auch den ganzen Tag die Sonne aus Leibeskräften. Es wird sehr heiß. Mit bis zu 35 Grad geht's dann in ein sehr heißes Wochenende. Und schauen wir noch auf die Straßen. Achtung, defekter LKW auf der A4.

0: Chemnitz Richtung Dresden, Höhe Dreieck-Nossen. Hier läuft auch Kraftstoff aus und einen Blitzer haben wir auch auf der B93 zwischen Merane und Zwickau vor dem Moseler Tunnel steht der. Ansonsten rollt aber alles. Gute Fahrt.
1: Ja, und wenn Sie irgendwo noch was sehen sollten, dann rufen Sie gerne mal bei der Miri an. Kommen Sie direkt im Studio raus. Die Nummer ist kostenlos, nämlich die 03x800 und die 4.
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0: Lore Hart.
1: Genial.
2: Sozial.
3: Oh, genial, ne?
4: Ist das heute genial sozial?
3: Weiß ich gar nicht genau. Ja, wie auch immer.
4: Wer weiß.
3: Genial. Stimmt ja immer. Also, wir wünschen einen schönen guten Morgen. Es ist jetzt 8:56. Mhm. Auf geht's in den Mittwoch.
4: Guten Start.
0: Hi. 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
1: Jim aus Zwickau hat es geschafft. Der 16-Jährige ist einer von 47 Jugendlichen in ganz Deutschland, die über das renommierte parlamentarische Patenschaftsprogramm ein Jahr in den USA verbringen dürfen. Beworben hatten sich fast 600 junge Leute. Jim bekommt ein Vollstipendium des Bundestags und des US-Kongresses, inklusive Highschool-Besuch und das Leben in einer Gastfamilie. Wer auch von diesem Abenteuer träumt, für das

0: nach 8:30. Einen schönen Mittwochmorgen.
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0: Ja, und man kann jetzt schon sagen, es ist die Fußball-WM der Superstars. Und seit gestern gibt es einen weiteren Rekordspieler, nämlich Cristiano Ronaldo. Nach dem ersten Spiel der Portugiesen, da hatten ihn ja viele sogenannte Experten und Kommentatoren schon abgeschrieben. Ja, alter Mann und Diva, kriegt nichts mehr auf die Reihe, passt nicht mehr ins Team und so weiter und so weiter. Gestern hat das aber allen gezeigt. Jens Umbreit.
3: Ganz ehrlich, ich musste gestern ein bisschen ans Holzmichl-Lied denken. Keine Angst, ich singe jetzt nicht. Aber man kann tatsächlich über Cristiano Ronaldo sagen, ja, er lebt noch und genau, er schießt noch Tore. Er traf gestern in Houston zweimal in der 6. und 39. Minute und schrieb dabei gleich mehrfach Fußballgeschichte. Mit seinem ersten Tor wurde er zum ersten Spieler überhaupt, der bei 6 Weltmeisterschaften mindestens einmal getroffen hat. Mit seinem zweiten Treffer überholte er Eusebio.

0: Und ist nun Portugals WM-Rekordtorschütze. 10 WM-Tore, 230 Länderspiele, 41 Jahre. Sein berühmtes CU hallte durch die Arena gestern in Houston bei beiden Treffern. Und nach der einseitigen Partie schrie Ronaldo seine Genugtuung heraus. I am back, rief er in guter alter Arnold Schwarzenegger-Manier in die TV-Kameras. Usbekistan war schlichtweg überfordert, wie ich beim Tanzkurs oder bei der Gartenarbeit. Den Mantel des Schweigens können wir über den zweiten WM-Auftritt von England legen. Die waren ja vor Jost gestartet mit diesem 4:2-Sieg gegen Kroatien. Gestern haben sie komplett enttäuscht. Nur 0:0 gegen Ghana. Die K.O.-Runde ist trotzdem nahezu sicher.
1: Okay, alles klar. Dankeschön, Jens Umbreit.
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0: 6 Minuten nach 8:30.
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3: Einen wunderschönen Start in einen sommerlichen Tag. 31 Grad die Höchstwerte bei uns in Zwickau. Viel Sonnenschein gibt's dazu. Und auf den Straßen wird geblitzt auf der B93 zwischen Merane und Zwickau vor dem Moseler Tunnel. Und vielleicht haben Sie auch noch was? Dann sagen Sie gerne Bescheid. 03x800 und die 4 ist die Nummer. Gute Fahrt.
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1: Guten Morgen Ihnen und euch am Radio. Guten Morgen unserem Chefmeteorologen Michael Klein.
2: Guten Morgen.
1: Und ich hatte dir ja letztens erst erzählt, dass ich immer unterwegs bin, ja, auch nachts wie eine fleißige Biene. Auf der Suche nach Honig.
2: Du suchst nach Honig?
1: Ja, immer. Ne? Naja, also ich meine das im übertragenen Sinne. Der Suche nach spannenden Sachen. Ich habe was ganz Spannendes entdeckt. Pass mal auf. Weißt du, was das hier ist? Pass mal auf. Hört man das? Warte. Weißt du, was das ist? Das sind junge Störche. In ihrem Nest. Nee, das heißt ja nicht Nest. Das heißt ja Horst.
2: Bist du nachts irgendwo auf den Schornstein rum?
1: Ja, mache ich gerne. Ja. Was ich eigentlich sagen wollte, also erst nochmal herzlich willkommen, ja, hier in diesem heißen oder an diesem heißen Mittwochmorgen. Offenbar gut ist das für die Storchenfamilien, weil die haben hier bei uns in Sachsen so viele Kinder zur Welt gebracht wie schon lange nicht mehr.
2: Ach guck, ja.
1: Das
2: schön.
1: Ist spannend. Wir haben zum Beispiel in Seifertshain, der ist ja in der Nähe von Leipzig, ein Storchenpaar, das hat 6 Jungvögel. Das ist ein absolutes Novum. Das hat man so noch nie beobachtet. Also die lassen es richtig krachen. Ich weiß, du fragst dich ja immer wieder, wer bringt eigentlich die Storchenkinder?
2: Das ist meine ganz große Frage.
1: Ja, natürlich, ja. Der Klapperstorch. Ja, aber die haben es ganz schön, also die haben es klappern lassen, sag ich mal.
2: Aber so richtig.
1: Aber ja, und das ist nicht die einzige Großfamilie an Störchen hier bei uns in Sachsen. Also die haben offenbar Freude an diesem Wetter. Jetzt ist natürlich die große Frage, und da kommst du jetzt ins Spiel, Micha. Wird es ein bisschen zu heiß für so ein kleines, flauschiges Vögelchen? Ich weiß nicht. Müssen wir ein bisschen Sonnenschutz irgendwie an den Horst anbringen, ne?
2: Ja, sind die jetzt schon durch mit dem Brüten oder sind die noch dabei?
1: Die sind durch, nee, die sind durch. Das sind jetzt schon Babys, ja.
2: Ja, aber dann sind die ja da oben, ich meine, die sind ja da prädestiniert oben in der prallen Sonne.
1: Ja.
2: Gut, aber der Storch wird das schon seit Jahrtausenden irgendwie so machen und wissen, was er da tut, oder?
1: Ich hoffe das auch, und es wird ja sicherlich auch mal warm gewesen sein in der Zeit.
2: Wie hatten die Störche das denn früher gemacht, als es noch keine Dächer und Schornsteine gab?
1: Hatte ich ehrlich gesagt nicht.
2: Was war zuerst da, der Schornstein oder der Storch?
1: Naja, gut, dann der Horst war doch schon immer da.
2: Erst kam
1: der Klaus, dann kam der Horst. So,
2: ja.
1: So dann ging es weiter mit dem Lars. Aber ja, Micha.
2: Und dann Adam und dann Eva.
1: So ist es.
2: Ja, was wolltest du wissen?
1: Wetterbericht. Das Storchenwetter, jetzt bitte.
2: Ja, also zum Klappern sind die Temperaturen garantiert nicht. Das wird ordentlich heiß.
1: Klappern müssen wir nicht.
2: Nee. Und knattern fällt da auch schon schwer bei diesen Werten.

Es wird ordentlich heiß. Also 33 Grad sind in der Spitze heute mal möglich. Das bei einem strahlenden Sonnentag. Da ist kaum irgendwas an Bewölkung drin. Und auch alles trocken. Also wir hatten ja vor einer Woche haben wir noch andauernd jeden Tag über die Möglichkeit von Schauern und Gewittern gesprochen. Das ist jetzt raus. Das haben wir nicht.

0: Dome gesprochen, ja, über diese Hitzeglocke. Ganz Europa ist betroffen und das bleibt eben noch ein paar Tage so und steigert sich Richtung Wochenende noch.
1: Die Hitzeblase, die ist über Spanien und Frankreich gekommen. Mhm. In Frankreich oder auch in Spanien viele Rekorde gebrochen. In Frankreich auch Riesenauswirkungen. Und das Ganze bewegt sich jetzt weiter zu uns. Vor allem der Südwesten Deutschlands ist erstmal natürlich richtig betroffen davon. Und bei uns kommt dann die Spitze am Samstag und Sonntag an. Es baut sich jetzt von Tag zu Tag halt immer weiter auf. Morgen kann es schon 35 Grad geben. Am Freitag sogar 36, 37 Grad. Und der Höhepunkt dann Samstag, Sonntag 39, 40, vielleicht sogar 41 Grad, ist alles im Bereich des Möglichen inzwischen. Unglaublich. Und erst wahrscheinlich Sonntagabend sind dann Schauer und Gewitter möglich. Die bringen aber nicht die ganz große Abkühlung. Es geht dann erstmal so ein bisschen runter, aber dann ist es eben feuchtheiß.
0: Das ist sicher auch eine große Herausforderung für alle Tiere, weil wir gerade bei den Störchen waren. Und das meine ich jetzt ganz im Ernst. Also die haben da sicherlich auch ganz schön zu knabbern.
1: Definitiv, ja. Vielleicht mal eine Schale Wasser nach draußen
0: stellen. Ja, das wäre doch mal schön. Oder einen kleinen Sonnenschirm oben auf den Horst irgendwie, ja. Wenn Sie wissen, da wohnt die Familie Storch mit 6 Kindern, dann vielleicht mal irgendwas mal, ja. Kleines Klimagerät irgendwie. Vielleicht gibt es hier auch klein. Weiß ich nicht.
1: Naja. Dann lernen die noch schneller fliegen, als sie eigentlich können, oder?
0: Ja. Micha, wir machen jetzt ein Käffchen.
1: Gerne.
0: Dann hören wir uns später nochmal, ja?
1: Machen wir.
0: Bis dann.

0: Morgen und am späten Abend ist gestern bundesweit der komplette Bahnverkehr zusammengebrochen in Deutschland. Was heute sonst noch wichtig ist und wichtig wird, das erfahren Sie auch gleich bei uns in den Nachrichten.
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6: Mit Tina Warnowski. Guten Morgen. Die Blutreserven in Sachsen gehen zur Neige und das hat mit dem Wetter zu tun. Laut DRK sinkt bei sommerlicher Hitze die Spendenbereitschaft, während der Bedarf in den Kliniken konstant bleibt. Die Situation sei alarmierend, so Kerstin Schweiger vom DRK Blutspendedienst Nordost.
7: Besonders knapp sind derzeit Blutpräparate mit den Blutgruppen 0 positiv, 0 negativ und A negativ. Natürlich sind aber Menschen aller Blutgruppen herzlich willkommen, denn so wie im Bevölkerungsschnitt sind die Blutgruppen auch im Patientenschnitt vertreten.
6: Ein Mann aus dem Landkreis Zwickau wollte viel Geld gewinnbringend anlegen, ist im Netz aber auf Betrügereien gefallen. Er hatte laut Polizei 219.000 Euro auf ein gefaktes Trading-Konto eingezahlt. Als er sich einen Teil seines vermeintlichen Gewinns auszahlen lassen wollte, verlangten die falschen Anlageberater Gebühren in fünfstelliger Höhe. Da wurde dem Mann klar, dass er betrogen wurde und er erstattete Anzeige. Die bundesweite Funkstörung bei der Bahn ist auch im Berufsverkehr noch zu spüren. Es müsse mit Verspätungen und Ausfällen gerechnet werden, hieß es von der Deutschen Bahn. Frage an meine Kollegin Claudia Wächter. Wie haben denn die Reisenden das Chaos in der Nacht erlebt?
8: Du sitzt da abgekämpft, verschwitzt auf dem Bahnhof, willst nur noch ins Bett. Tja, immerhin hat die Bahn wohl Taxi- und Hotelgutscheine verteilt, aber bis alle Züge nun wieder nach Plan rollen, das wird noch dauern. Also Bahnreisende sollten auch heute früh noch Verspätungen und Zugausfälle einkalkulieren.
6: Warum der Funk gestört war, dazu gibt es noch keine Angaben. Die Bundesregierung will die Vorschläge der Rentenkommission möglichst vollständig umsetzen. Arbeitsministerin Baas hat im ZDF davor gewarnt, das Gesamtpaket jetzt zu zerreden. Gewerkschaften und Arbeitgeber sehen einzelne Punkte aber kritisch, etwa das geplante Aus für die abschlagsfreie Frührente oder die Minijobs. Im Erzgebirge wird es heute trotz hochsommerlicher Temperaturen etwas weihnachtlich. Vielerorts feiert man die Halbzeit bis Weihnachten. In Seifen startet der Weihnachtsengel 16.30 Uhr die Countdown-Uhr, die die Zeit bis zur Christmette in der Bergkirche zählt. In der Köhlerhütte Fürstenbrunn und im Kurhotel-Restaurant in Bad Schlema wird die Halbzeit ganz serviert. Und in Schwarzenberg gibt es einen weihnachtlichen Stadtspaziergang.
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10: Einen wunderschönen Mittwoch auf fast überall blauer.

0: Der Himmel bei uns in Zwickau und hochsommerliche Temperaturen auf bis zu 31 Grad geht's heute noch rauf. Morgen der Tag wird sogar noch ein Stück heißer mit bis zu 34 Grad. Und am Freitag, da scheint auch den ganzen Tag die Sonne aus Leibeskräften. Es wird sehr heiß. Mit bis zu 35 Grad geht's dann in ein sehr heißes Wochenende. Und schauen wir noch auf die Straßen. Achtung, defekter LKW auf der A4, Chemnitz Richtung Dresden, Höhe Dreieck Nossen. Hier läuft auch Kraftstoff aus und ein Blitzer haben wir auch auf der B93. Zwischen Merano und Zwickau vor dem Moseler Tunnel steht er. Ansonsten rollt aber alles. Gute Fahrt.
1: Ja, danke schön, Miri.
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1: 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Wir wünschen Ihnen einen tollen Start in diesen Sommermittwochmorgen, 24. Juni, jetzt 9:05.
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0: sonnigen Start in den Mittwoch für Sie. So, und jetzt schalten wir mal rüber.
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2: Ich bin Frederik Seifert und heute treffe ich mich mit Sebastian Schmidt von der Polizeidirektion Zwickau. Denn Internetbetrüger haben hier bei uns im Landkreis wieder zugeschlagen und diesmal richtig hart. 219.000 Euro hat ein Mann da verloren. Herr Schmidt, wie ist das Ganze denn passiert?
3: Der Mann war im März auf eine Internetseite geraten, die als seriöse Geldanlagemöglichkeit beworben wurde. Er hat dort über mehrere Monate hinweg immer wieder Geld überwiesen. Eben diese hohe sechsstellige Summe.
2: Geben Sie unseren Hörern mal bitte mit an die Hand, was sie tun können, um von solchen Betrügern verschont zu bleiben.
3: Generell kann gesagt werden, dass eben dieses Investment im Internet sehr gefährlich ist, eben weil man nicht weiß, wen man vor sich hat. Daher sollte man dort sehr vorsichtig sein, wenn es darum geht, Geld auf unbekannte Konten zu überweisen und auch wenn sehr hohe Gewinnversprechen in kurzer Zeit versprochen werden.
2: Also bitte passen Sie auf und seien Sie dahingehend skeptisch. Damit zurück ins Studio.
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0: Book, das ist ein Reisemagazin, die haben eine Umfrage gemacht. Haben Sie schon einmal in einen Badesee gepullert? Ach. Was glaubst du, hat die Mehrheit, natürlich anonym, was hat die Mehrheit gesagt?
1: Also da antworten die Menschen auf diese
0: offensichtlich,
1: Frage.
0: Offensichtlich, ja. Also die haben ziemlich viele Antworten zusammenbekommen. Also man würde jetzt sagen, wir Statistiker sagen, das ist durchaus repräsentativ.
1: Ja, also das, okay. Und also jetzt so aus der Erfahrung heraus, also ich kenne ja jetzt nur mein Leben, man spricht ja nicht so darüber. Nee. Ich würde sagen, 100% der Befragten haben ja geantwortet.
0: Nein. Es haben mehr mit Nein geantwortet als ja. 26, also knapp 27.000 Menschen Nein und 18.000 Menschen haben es zugegeben. Wie gesagt, anonym, da muss man jetzt auch nicht schwindeln. Also offensichtlich machen das doch viele Menschen nicht. Und nur etwas weniger Menschen, die tun das. Also reinpullern im Badesee. Das ist interessant, ja, weil die haben sich damit mal ein bisschen genauer beschäftigt. Und entscheidend ist das Verhältnis von Gesamteintrag an Puller und Gewässergröße.
1: Ja, das sehe ich auf jeden Fall.
0: Ist ja logisch, ne? Das hätten wir uns jetzt auch gedacht, wenn man jetzt zum Beispiel in die Ostsee mal reinpullert oder so, ja, oder in einen riesengroßen See, dann fällt das vielleicht nicht so auf wie in einem kleineren. Aber das kann tatsächlich zu Algenwachstum führen. Wenn der See zu klein ist und zu viele Menschen da reinpullern, dann kann das wirklich das Ökosystem beeinflussen und das ist dann natürlich für die Wasserqualität nicht gut.
1: Ich muss jetzt auch zu meiner Entschuldigung sagen. Also erstens, ich habe genau durchgerechnet. Es war ein See, in dem wirklich nur drei Menschen geschwommen sind.
0: Ja, ja.
1: Es war
0: ja.
1: sehr ein größerer See. Ich habe die Wassermenge, die Teilchen per Millions durchgerechnet.
0: Ja, da rein. Sehr gut, sehr gut.
1: Und außerdem, ich war erst 4 Jahre alt.
0: So. Ah, so. Gut. Ja,
1: im Zweifel. Entschuldigt.
0: Ja, was man, glaube ich, auch machen kann, ist eine Flasche Wasser mitbringen. Ja, also, dass man sagt, okay, ich muss jetzt mal hier so reinpullern und dass man dann zum Beispiel einfach das dann wieder auffüllt, vielleicht. Das wäre ja jetzt auch, ne, dass man dann einfach wieder was tut.
1: Aber dann ist ja hinterher mehr im See drin, als vorher drin war.
0: Ja, das stimmt. Das ist ja dann doppelt so viel. Ja, nicht, dass er dann überläuft. Hast du auch wieder recht. Ne? Ja.
1: Mhm. Ach, nee, aber,
0: Fragen
1: aber
0: über
1: bitte,
0: Fragen.
1: Bitte nicht machen, wenn viele um einen drumherum
0: nein, sind.
1: Das
0: nein,
1: ist auch
0: nein.
1: Sehr, sehr eklig. Bitte nicht.
0: Aber wie gesagt, im Badesee ist das ein Problem. So im Freibad selbst ist natürlich auch eklig, aber da wird das ja wahrscheinlich dann rausgefiltert.
1: Ja. Da finde ich ja noch schlimmer.
0: Ja, aber es ist ja nun mal so. Da kommt ja dann ein bisschen Chemie.
1: Es gab doch immer dieses Gerücht, dass man das dann sehen würde. Können wir das Gerücht einfach aufrechterhalten, damit es keiner sieht?
0: Ja, da gibt es doch den Film Kindsköpfe, glaube ich, mit Adam Sandler. Die haben das ins Wasser getan, aber ich glaube, das war ein Joke. Und, also dort diese Freibadbetreiber und dann wurde das Wasser irgendwie dunkelblau, wenn du gepullert hast. Und dann siehst du die Typen dort rumschwimmen und überall kommt so eine dunkelblaue Wasserwolke dann hoch.
1: Das kenne ich aus der Fernsehwerbung, aber für andere Produkte heißt das immer Demonstrationsflüssigkeit. Dann ist immer so eine blaue Flüssigkeit.
0: Genau so sah das aus, ja. Also, gut. Micha, so oder See, merkst du, Freudscher Versprecher. Ja, mal gucken, wenn Sie es irgendwie einrichten können, fahr Sie zum See oder ins Freibad, weil es wird ein heißer Tag.
1: Das definitiv. Hm? Und behalten Sie alle Flüssigkeit bei sich, wir brauchen sie nämlich. Ja. Denn es wird schweißtreibend warm-heiß. Heute Temperaturen, die über die 30 Grad rutschen, bis so 33 Grad ungefähr gehen. Das ist aber nur der Anfang der Hitze. Also Hitzewelle ist ja schon, aber die Steigerung, die kommt jetzt noch in den nächsten Tagen. Es geht weiter nach oben, morgen schon so um 35 Grad und dann eben Freitag, Samstag, Sonntag richtig heiß. Da könnten auch bei uns hier in Sachsen die Werte so Richtung 40 Grad gehen. Also die Hitze kommt natürlich von Südwesten über Frankreich, wo schon Temperaturrekorde gebrochen wurden, teilweise 43 Grad. Und dann eben auch im Südwesten Deutschlands wird es über 41 Grad wahrscheinlich geben. Und ja, wir bekommen ein bisschen was davon ab am Wochenende.
0: Und das relativ störungsfrei, also so die großen Gewitter oder Unwetter, die sich ja oft verbinden mit so einer Hitze, die sind erstmal nicht in Sicht.
1: Nee, genau. Also letzte Woche haben wir jeden Tag von Gewittern gesprochen und aktuell ist es einfach sehr, sehr ruhig. Die Luft hat zwar eine ganze Menge an Feuchtigkeit, das reicht dafür aus, dass wir dieses Drückende, diese Schwüle empfinden, aber es sind wenig Wolken am Himmel und deswegen bilden sich auch keine Schauer oder Gewitter. Das kann sich erst ändern, voraussichtlich am Sonntag. Dann kommt auch etwas kühlere Luft an, aber das ist nicht die große Abkühlung, sondern das kann erstmal die Schauer und Gewitter dann vielleicht Sonntagnachmittag, Sonntagabend auslösen.

0: sie auch noch ein bisschen nach hinten verschieben. Und dann sind wir am Montag mit den Temperaturen wieder ein bisschen weiter runter, aber immer noch so um 30 Grad und dann eben drückend warm durch die Feuchtigkeit. Die Nächte immer noch sehr warm. Also es wird nicht sofort die ganz erleichternde Abkühlung kommen, aber zumindest geht es etwas runter.
1: Ja, okay. Oder eben an den See, Micha.
0: Oder dahin.
1: Wir machen jetzt noch eins.
0: Käffchen.
1: Käffchen und hören uns morgen wieder.
0: Sehr gerne.
1: Bis dann, ja.

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5: mit Tina Wojnowski. Die Blutreserven in Sachsen sind wegen der Hitze und der damit verbundenen geringeren Spendenbereitschaft auf einem sehr niedrigen Stand. Das DRK appelliert an gesunde Menschen, doch spenden zu gehen. Ein Mann aus dem Landkreis Zwickau ist bei einem Online-Anlagebetrug um 219.000 Euro gebracht worden. Aufgefallen war der Betrug erst, als sich der Mann einen Teil seines vermeintlichen Gewinns auszahlen lassen wollte. Im Erzgebirge wird heute die Halbzeit bis Weihnachten gefeiert. In Seifen startet die Countdown-Uhr, in der Köhlerhütte Fürstenbrunn und im Kurhotel-Restaurant in Bad Schlema wird Gans serviert. Nach der bundesweiten Störung im Bahnverkehr fahren die ersten Züge wieder. Der Deutschen Bahn zufolge hatte eine Funkstörung den Zugverkehr im ganzen Land lahmgelegt. Die Ursache ist noch unklar. Und bei der Fußball-WM hat Kroatien 1:0 gegen Panama gewonnen. England kam gegen Ghana nur zu einem 0:0 unentschieden. Portugal gewann mit 5:0 gegen Usbekistan.
4: 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Die nächsten Nachrichten in einer halben Stunde. 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
7: Einen wunderbaren guten Morgen.

0: ja, elementar schönes Sommerwetter bei uns in Zwickau mit Höchstwerten um die 31 Grad geht's durch den Tag. Mit viel Sonnenschein auch und morgen sieht's ähnlich aus. Auch da sommerlich warm bzw. heiß, denn die Temperaturen gehen noch ein Stück nach oben auf bis zu 34 Grad. Und am Freitag toppen wir das Ganze nochmal mit Höchstwerten um die 35 Grad. Geht's dann in ein ebenfalls sehr heißes Wochenende. Und auf den Straßen, da haben wir einen Blitzer auf der B93 zwischen Merane und Zwickau vor dem Moseler Tunnel. Und falls Sie noch was anderes entdeckt haben, sagen Sie gerne Bescheid. 03 mal 800 und die 4 ist die Nummer, unter der Sie mich erreichen.
1: Ja, danke schön, Miri.
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0: kurz unterbrechen, es gibt eine wichtige Meldung von den Straßen, Miri.
1: Ja, ziemliches Chaos jetzt auf der A9 Leipzig Richtung Nürnberg. Zwischen Großkugel und Leipzig-West hat es einen Unfall mit mehreren Fahrzeugen gleich gegeben und die Unfallstelle ist auch noch ungesichert, unübersichtlich. Also Vorsicht, A9 Leipzig Richtung Nürnberg zwischen Großkugel und Leipzig-West. Ein Unfall, die Unfallstelle noch ungesichert.
0: Ja, danke.

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1: Stöbern, bummeln und genießen. Dazu lädt der Sachsenmarkt ein, der immer am letzten Mittwoch im Monat auf dem Hauptmarkt abgehalten wird. Heute ist es wieder soweit. Bis 16 Uhr werden frische Produkte aus der Region angeboten, wie zum Beispiel Käsespezialitäten, Räucherfisch oder traditionelle Bauernkuchen. Auch Seifen, Fruchtweine und Liköre werden verkauft. Und wer auf der Suche nach Dekoration für Haus und Hof ist, wird auch fündig. Der Zwickauer Sachsenmarkt heute bis 16 Uhr.
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1: Herzlich willkommen hier im Institut für angewandte Lebensfreude und die Leichtigkeit des Seins hat einen Namen, nämlich Michael Klein, unser Bitterwettermann.
2: Guten Morgen. Selten fühle ich mich so komisch beschrieben.
1: Wer es nicht so leicht hat, sind unsere Lehrer. Das Deutsche Schulbarometer der Robert-Bosch-Stiftung hat ganz, ganz viele Lehrer nach der größten Herausforderung in ihrem Arbeitsalltag gefragt. Und was glaubst du, wie ist es ausgegangen?
2: Ich glaube Schüler.
1: Ja, stimmt, Schüler. Es sind die Schüler. 46% der Lehrkräfte sagen, größte Herausforderung im Arbeitsalltag sind die Schüler. Was jetzt eigentlich nahe liegt, würde man jetzt ganz viele Meteorologen fragen, was ist die größte Herausforderung in ihrem Arbeitsalltag? Würden die meisten wahrscheinlich sagen, naja, der Wetterbericht.
2: Ja, oder die komischen Fragen von anderen.
1: Oder das. Hast du mitbekommen, was in der Nacht passiert ist?
2: Mit dem Zugausfall?
1: Ja.
2: Ja, irre.
1: Das gab's noch nie in der Geschichte der Bundesrepublik Deutschland, dass wirklich alle Züge ausgefallen sind in der Nacht, alle.
3: Das war das erste Mal, dass nachts keine Züge fuhren in ganz Deutschland.
1: Ja.
3: Also tagsüber ist ja schon öfter vorgekommen.
1: Aber ja. Ja. Richtig, genau. Zumindest verspätet. Jetzt könnte man natürlich spontan denken, oh, Klimaanlage schuld?
2: Die eine, die sie hat.
1: Ne, es war wohl irgendwie eine Funkstörung.
4: Vielleicht ein Hackerangriff.
1: Wenn da irgendwelche Funkverbindungen nicht funktionieren, ist eben das Sicherheitsrisiko zu hoch, um da irgendeinen Zug noch fahren zu lassen. Und ich möchte gern von dir wissen,
2: Woran lag es?
1: Weiß man nicht. A, Putin.
2: B, Putin. Trump.
1: Oder C, Putin.
2: Na gut.
1: Nein.
2: Aus der Geschichte lernen wir, die wahrscheinlichste Antwort ist Putin.
1: Ja. Pass auf, Micha. Wie viele Zugfahrten finden eigentlich jeden Tag in Deutschland statt? Wie viele Zugfahrten? Jeden
2: Tag. Ich möchte lösen, wie viele davon sind pünktlich? Keine.
1: Das ist eine Hitze. Also wir machen jetzt Käffchen. Ja?
2: Gerne.
1: Man muss jetzt den Kaffee morgens schnell trinken, bevor er zu heiß wird.
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3: Mit Tina Warnowski. Guten Tag. Auf der A72 bei Zwickau West hat ein Wildunfall in der Nacht für eine stundenlange Vollsperrung gesorgt. Ein noch unbekannter Lkw-Fahrer hatte kurz vor Mitternacht eine Rotte Wildschweine erfasst und war einfach weitergefahren.
4: Die Kadaver verteilten sich über die ganze Fahrbahn. Kurz darauf fuhr ein Autofahrer mit seinem Opel in die toten Tiere. Am Wagen entstand ein Schaden von etwa 3.000 Euro. Da die Straße stark verschmutzt und rutschig war, musste die A72 Richtung Chemnitz bis heute Morgen um 5 Uhr gesperrt werden. Die Polizei ermittelt nun wegen Fahrerflucht gegen den Lkw-Fahrer, der an der Unfallstelle ein Kennzeichen verlor. Anke Wolf, Nachrichtenredaktion.
3: Ein Mann aus dem Landkreis wollte viel Geld gewinnbringend anlegen, ist im Netz aber auf Betrügereien gefallen. Er hatte laut Polizei 219.000 Euro auf ein gefaktes Trading-Konto eingezahlt. Als er sich einen Teil seines vermeintlichen Gewinns auszahlen lassen wollte, verlangten die falschen Anlageberater Gebühren in fünfstelliger Höhe. Da wurde dem Mann klar, dass er betrogen wurde. Ende des Monats läuft der Tankrabatt aus. Um Unternehmen dauerhaft zu entlasten, fordert die IHK Chemnitz jetzt von der Politik einen Kurswechsel. Weg von ineffektiven Kurzzeitinstrumenten hin zu dauerhaften Korrekturen bei Steuern und Abgaben, sagte IHK-Geschäftsführer Witschers der Freien Presse. So sollten zum Beispiel die Stromsteuer gesenkt und der Ladestrom vergünstigt werden, damit alternative Antriebe wirtschaftlicher werden. Die bundesweite Funkstörung bei der Bahn ist zwar behoben, wird aber wohl noch einige Stunden zu spüren sein. Für 2 Stunden ging in der Nacht nichts mehr, die Züge wurden in den Bahnhöfen zurückgehalten. Claudia Wächter berichtet.
5: Riesenfrust bei den Reisenden, nichts geht mehr und viele klagen, wir wurden überhaupt nicht informiert. Zwar hat die Bahn offenbar Taxi- und Hotelgutscheine verteilt, doch mancherorts gab es nicht mehr mal ein freies Zimmer, berichten Gestrandete. Ursache für das Chaos war eine Störung beim digitalen internen Funksystem der Bahn. Näheres ist dazu bisher nicht bekannt.
3: Mitten im texanischen Dschungel haben Archäologen eine bisher unbekannte Stätte der Maya entdeckt. Der Ruinenkomplex stammt aus der Zeit zwischen 600 und 900 nach Christus. Um die Fundstätte zu erreichen, mussten die Forscher zunächst einen kilometerlangen Weg durch den Regenwald freischlagen.
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6: Einen wunderbaren guten Morgen. Ja, elementar schönes Sommerwetter bei uns in Zwickau mit Höchstwerten um die 31 Grad geht's durch den Tag. Mit viel Sonnenschein auch. Und morgen sieht's ähnlich aus. Auch da sommerlich warm bzw. heiß, denn die Temperaturen gehen noch ein Stück nach oben auf bis zu 34 Grad. Und am Freitag toppen wir das Ganze nochmal mit Höchstwerten um die 35 Grad. Geht's dann in ein ebenfalls sehr heißes Wochenende. Und auf den Straßen, da haben wir einen Blitzer auf der B93 zwischen Merane und Zwickau vor dem Moseler Tunnel. Und falls Sie noch was anderes entdeckt haben, sagen Sie gerne Bescheid. 03x800 und die 4 ist die Nummer, unter der Sie mich erreichen.
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8: Live und in Farbe am Mittwoch. Coole neue Musik ist gleich in Hithalbe Stunde Nummer 1 dabei von Somber Homewrecker nämlich. Cooler Sound für Ihren Mittwoch. Den Sommer haben wir auch gleich dabei.

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1: Sunburn, Home Wrecker.
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0: Hier ist das Lieblingsradio am Mittwoch. Europa schwitzt unter einem sogenannten Heat Dome. Für die kommenden Tage werden weitere Temperaturrekorde erwartet. Sogar in London soll die 40-Grad-Marke geknackt werden. Das hat immerhin einen Vorteil. Bei dieser Hitze fühlt sich sogar lauwarmes Bier wie eine Erfrischung an. Wir bereiten uns schon mal auf morgen vor mit dem WM-Song von 2014. Da sind wir ja Weltmeister geworden. Andreas Burani auf uns gleich in voller Länge bei mir.
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9: Einen wunderschönen Mittwoch. Aus Mittagessen kann man sich heute eigentlich sparen. Vielleicht geht's ja mit den Lieblingskollegen auf ein Eis. Die Höchstwerte, die liegen so zwischen 30 und 31 Grad. Dazu scheint den ganzen Tag die Sonne. Morgen der Tag wird sogar noch ein Stückchen heißer. Und am Freitag, da geht's mit knallerheißen Temperaturen dann ins Wochenende hinein. In ein sehr heißes Wochenende. Übrigens Freitag so um die 35, Samstag schon um die 36 Grad. Und auf den Straßen haben wir einen Unfall. Auf der A72 aus Plauen kommen zwischen Reichenbach und Zwickau West. Dort nur eine Spur frei. Ansonsten läuft alles störungsfrei. Gute Fahrt, einen schönen Tag.
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0: Dankeschön, liebe Miri. Du hast alles im Blick, was wichtig werden könnte von unseren Straßen. Wenn es was Wichtiges gibt, melden wir uns natürlich sofort.
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0: In dieser wunderbaren Rubrik fragen wir Stars und Sternchen nach ihren Geschichten über Künstler und Songs, die sie beeinflusst haben oder an die sie ganz besondere Erinnerungen haben. Heute mit Max Giesinger, der spielt am 17. Juli bei uns in Sachsen Open Air in Chemnitz am Wasserschloss Klaffenbach.
3: Das passt wie die Faust aufs Auge und wir werden auf jeden Fall versuchen, ein bisschen Glück unter die Leute zu bringen, dass sie da mal 2 Stunden dem Alltag entfliehen können. Und die Location ist ja auch wunderschön. Und hab Bock, da mal wieder die Bühne zu stürmen mit meinen Jungs. Freue mich total drauf.
0: Und wir freuen uns auf dich. Dein besonderer Musikmoment hat mit einem Open-Air-Konzert zu tun, bei dem du Zuschauer warst.
3: Ich war letztens bei Eros Ramazzotti und der hat da in so einer geilen Schweizer Altstadt gespielt. Es war wunderschön und hat dem Konzert nochmal so den gewissen Glanz gegeben. Der spielt ja auch super krass E-Gitarre. Ich wusste gar nicht, dass er so ein begnadeter Gitarrist ist. Und dann mit diesem Live-Saxophonisten, der den begleitet. Wir haben übrigens auch einen Live-Saxophonisten dabei, mit einem der besten Saxophonisten Deutschlands. Das ist so tierisch, wenn der loslegt. Aber das war mein Lieblingsmoment beim Eros-Konzert, ja. Da habe ich mich ganz in Kindheitserinnerungen umhüllt gefühlt.
0: Dann fühlen wir das jetzt genau nach. Hier ist Eros Ramazzotti.
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0: Es ist Mittwochvormittag, es ist der 24. Juni, es ist 10.42 Uhr und meine Damen und Herren, wir müssen die Sendung an dieser Stelle ganz kurz unterbrechen. Sie wissen Bescheid. Trinkpause.
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0: So. Jetzt können wir weitermachen und das machen wir mit Jason Derulo. Haben Sie einen schönen Mittwoch mit uns.

0: 12 Minuten vor um 11 für die deutsche Fußballnationalmannschaft geht's heute ins Abschlusstraining. Danach fliegt das Team von Julian Nagelsmann nach New York. Morgen Abend geht's dann gegen Ecuador. Und wir haben gleich alle Themen dieses Tages für Sie in unseren Nachrichten um 10 vor 11.
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1: Mit Tina Warnowski. Guten Tag. Bei einem Unfall in Iffersgrün ist ein 17-jähriger Mopedfahrer ums Leben gekommen. Der junge Mann war gestern Abend mit seiner MZ auf der Stangengrüner Straße in einer Kurve gestürzt. Stella Stürmer berichtet.
2: Eine 44-jährige Autofahrerin, die ihm entgegenkam, wollte noch ausweichen. Sie konnte einen Zusammenstoß jedoch nicht mehr verhindern, sagte mir eine Polizeisprecherin. Anwohner kümmerten sich um den Verletzten. Er starb aber noch am Unfallort. Die Autofahrerin erlitt einen Schock und wurde ins Krankenhaus gebracht. Sie und die Angehörigen wurden von einem Kriseninterventionsteam betreut.
1: Die medizinische Versorgung in Werdau verbessert sich ab heute. Die Kassenärztliche Vereinigung Sachsen hat in der Plaunschen Straße eine eigene allgemeinmedizinische Praxis eröffnet und den Hausarzt Samuel Hofmann angestellt. Ihm zur Seite arbeiten zwei medizinische Fachangestellte. Mit der neuen Praxis werde auf den Ärztemangel reagiert, so eine Sprecherin. In Werdau und Umgebung liegt der Versorgungsgrad im hausärztlichen Bereich bei nur 72%. Der Tiefbahnhof Stuttgart 21 soll erst im Dezember 2031 öffnen. Das ist nach einer Sitzung des Verkehrsausschusses im Bundestag bekannt geworden. Zuletzt war die geplante Teileröffnung zum Jahresende abgesagt worden. An Stuttgart 21 wird seit 2010 gebaut. Mit der jetzt geplanten Eröffnung wäre das insgesamt 21 Jahre Bauzeit. Für die deutsche Fußballnationalmannschaft geht es heute ins Abschlusstraining. Danach fliegt das Team von Julian Nagelsmann nach New York. In der Nähe findet morgen das dritte WM-Gruppenspiel gegen Ecuador statt. Thomas Bremser berichtet.
3: 27 Grad und Sonne erwartet das deutsche Team in der Weltstadt New York. Es soll nicht der letzte Abstecher sein, denn im Stadion in East Rutherford findet auch das Finale statt. Bis auf Nico Schlotterbeck sind alle Spieler fit. Der Bundestrainer muss sich entscheiden, auf wie vielen Positionen er sein Team verändern will. Gut möglich, dass Topscorer Dennis Undav mal von Anfang an ran darf.
1: Im Erzgebirge wird es heute trotz hochsommerlicher Temperaturen etwas weihnachtlich. Vielerorts feiert man die Halbzeit bis Weihnachten. In Seifen startet die Countdown-Uhr, die Zeit bis zur Christmette in der Bergkirche zählt. In der Köhlerhütte Fürstenbrunn und im Kurhotel-Restaurant in Bad Schlema wird Gans serviert. Und in Schwarzenberg gibt es einen weihnachtlichen Stadtspaziergang.
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5: Die Höchstwerte, die liegen so zwischen 30 und 31 Grad. Dazu scheint den ganzen Tag die Sonne. Morgen der Tag wird sogar noch ein Stückchen heißer. Und am Freitag, da geht's mit knallerheißen Temperaturen dann ins Wochenende hinein. In ein sehr heißes Wochenende. Übrigens Freitag so um die 35, Samstag schon um die 36 Grad. Und kurzer Blick auf die Straßen. Da haben wir einen Unfall auf der A72 aus Plauen zwischen Reichenbach und Zwickau West. Nur eine Spur dort frei. Und falls Sie noch was anderes gesehen haben oder irgendwas ergänzen wollen, klingeln Sie gerne mal durch bei mir. 03x800 und die 4 ist die Nummer. Gute Fahrt.
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7: Live und in Farbe am Mittwoch. Grüße gehen raus an die, die heute draußen in der prallen Sonne arbeiten. Zum Beispiel auf den Baustellen hier bei uns. Dann die Jungs und Mädels, die unsere Pakete schleppen und ausliefern. Aber generell grüßen wir alle, die unter der Hitze leiden und arbeiten müssen. Zum Beispiel auch in Krankenhäusern und Pflegeheimen. Ihr seid unsere Helden. Bisschen Abkühlung gibt's jetzt mit einer coolen Hithalben Stunde. Gleich haben wir die 80er dabei mit Falco, Rock Me Amadeus und jetzt Purple Disco Machine. Schönen Mittwoch, hi hi. Okay.

0: Wir haben 10 Minuten vor halb 12. Wir sind bei der Arbeit an einem heißen Mittwoch und ich habe bei dieser Hitze fast nichts mehr zum Anziehen. Ja, auf den meisten meiner T-Shirts steht maximal 30 Grad. Na gut, da kam ein bisschen flach. Wir machen gleich weiter mit Taylor Swift und Opalite nach einem frischen Wetter- und Straßenupdate gleich hier bei mir.
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4: Die Höchstwerte, die liegen so zwischen 30 und 31 Grad. Dazu scheint den ganzen Tag die Sonne. Morgen der Tag wird sogar noch ein Stückchen heißer. Und am Freitag, da geht's mit knallerheißen Temperaturen dann ins Wochenende hinein, in ein sehr heißes Wochenende. Übrigens Freitag so um die 35, Samstag schon um die 36 Grad. Und kurzer Blick auf die Straßen. Da haben wir einen Unfall auf der A72 aus Plauen zwischen Reichenbach und Zwickau West. Nur eine Spur dort frei. Und falls Sie noch was anderes gesehen haben oder irgendwas ergänzen wollen, klingeln Sie gerne mal durch bei mir. 03x800 und die 4 ist die Nummer. Gute Fahrt.
5: Dankeschön, Miri.
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5: Und heute werden die sächsischen WM-Orakel vor dem Spiel morgen komplett. Gucken wir gleich ausführlich drauf.

0: Schönen Mittwoch mit uns. 12:02.
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0: Morgen das nächste Spiel unserer Jungs bei der WM. Deutschland-Ecuador. Zwei der drei tierischen WM-Orakel bei uns in Sachsen haben schon ihren Tipp abgegeben. Die Weißbüschel-Äffchen aus dem Zoo der Minis in Aue haben sich sehr entschieden festgelegt, hat uns der Zoochef Peter Hömke verraten.
2: Ganz genau. Also ein ziemlich deutlicher und ohne größere Probleme für die deutsche Mannschaft.
0: Sozusagen. Sehr gut. Im Tierpark Chemnitz wurde auch schon orakelt, das Ergebnis von der Zoopädagogin Saskia Quinger.
3: Unsere Erdmenschen haben sich ganz schön abgekämpft bei der Wärme und am Ende stand es 2-1 für Deutschland. Es gab zwar noch ein Tor, aber das war dann abseits.
0: Also Weißbüschel, Äffchen und Erdmännchen haben schon orakelt. Fehlt noch das dritte tierische WM-Orakel aus dem Zoo Leipzig. Unsere Reporterin Clarissa Kunert ist da ganz nah dran.
4: Ja, also bei den Temperaturen, die heute auf uns zukommen, da dürfen die Vögel den frischen Morgen nochmal nutzen und richtig ausschlafen. Deswegen müssen sie erst am Nachmittag ran, aber ich bin guter Dinge. 3 von 3 Orakeln waren ja richtig und die bunt gefiederten Freunde sind mittlerweile Experten und werden auch dieses Mal wieder richtig entscheiden. Hoffentlich ja für Deutschland. Ich bleib auf jeden Fall dran und sobald ich was weiß, dann melde ich mich. Spätestens dann bei Roman.
0: Unsere tierische Reporterin Clarissa Kunert, danke dir für den Moment und später wissen wir dann mehr.

Wir sind bei der Arbeit an diesem Mittwoch. England und Ghana haben bei der WM für die langweiligsten 45 Minuten des Turniers gesorgt. Es gab so wenig Bewegung auf dem Rasen. Viele Zuschauer haben besorgt bei der ARD angerufen und sich über das Standbild beschwert.

0: Zwei Minuten nach 11:45 von der Großstörung bei der Deutschen Bahn waren bis zu 100.000 Reisende betroffen. Wir haben gleich alles Wichtige von hier aus Deutschland und der Welt in unseren Nachrichten um 10:12.
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13: Mit Tina Banowski. Guten Tag. Der FSV Zwickau startet heute offiziell in die Saisonvorbereitung mit einem ersten öffentlichen Training in der GGZ-Arena. Das hat der Regionalligist mitgeteilt. Beginn ist um 18 Uhr, der Eintritt ist frei. Unterdessen geht eine Stunde zuvor um 17 Uhr am Legendeneck der physische Dauerkartenverkauf los. Ein Teil des Umsatzes will der FSV in diesem Jahr

0: in die Gestaltung des Stadionumfelds stecken. Als Fan kann man sich mit dem Kauf einer Dauerkarte direkt daran beteiligen. Nach einem Wildunfall war die A72 Richtung Chemnitz in der Nacht stundenlang gesperrt. Nach Polizeiangaben hatte ein unbekannter Lkw-Fahrer bei Zwickau West eine Rotte Wildschweine erfasst und war weitergefahren. Ein nachfolgendes Auto prallte in die Kadaver. Der Fahrer blieb unverletzt, aber es entstand Sachschaden von 3.000 Euro. Die Polizei fahndet nun nach dem Lkw-Fahrer, der an der Unfallstelle ein Kennzeichen verlor. Die Blutreserven in Sachsen gehen zur Neige und das hat mit dem Wetter zu tun. Laut DRK sinkt bei sommerlicher Hitze die Spendenbereitschaft, während der Bedarf in den Kliniken konstant bleibt. Die Situation sei alarmierend, so Kerstin Schweiger vom DRK Blutspendedienst Nordost.
1: Besonders knapp sind derzeit Blutpräparate mit den Blutgruppen 0 positiv, 0 negativ und A-negativ. Natürlich sind aber Menschen aller Blutgruppen herzlich willkommen, denn so wie im Bevölkerungsschnitt sind die Blutgruppen auch im Patientenschnitt vertreten.
0: Die bundesweite Funkstörung bei der Bahn ist zwar behoben, wird für Zugreisende aber noch zu spüren sein. 2 Stunden lang ging in der Nacht nichts mehr. Die Züge wurden in den Bahnhöfen zurückgehalten. Claudia Wächter berichtet.
2: Riesenfrust bei den Reisenden, nichts geht mehr und viele klagen, wir wurden überhaupt nicht informiert. Zwar hat die Bahn offenbar Taxi- und Hotelgutscheine verteilt, doch mancherorts gab es nicht mehr mal ein freies Zimmer, berichten Gestrandete. Betroffen waren zum Teil auch S- und U-Bahnen, die die Deutsche Bahn betreibt.
0: Wer heute Mittag oder Nachmittag draußen unterwegs ist, Eincreme nicht vergessen. Das Bundesamt für Strahlenschutz erwartet für heute und morgen die höchsten UV-Werte des Jahres, heißt Sonnenbrandgefahr. Insgesamt hat uns die Hitze weiter im Griff. Der Deutsche Wetterdienst erwartet Temperaturen von bis zu 39 Grad, am Freitag sogar bis zu 40 Grad.
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5: Einen wunderschönen Mittwoch. Ein bisschen Platz sollte man in der Tasche noch lassen für die Badeklamotten in den nächsten Tagen. Das ist ganz wichtig. 31 Grad heute, die Spitzenwerte bei uns in Zwickau. Viel Sonnenschein gibt's dazu. Morgen der Tag wird hochsommerlich schön, denn die Temperaturen, die gehen auch noch ein Stück nach oben auf bis zu 34 Grad streckenweise. Viel Sonnenschein gibt's dazu. Und am Freitag toppen wir das Ganze nochmal mit Höchstwerten um die 35 Grad. Geht's dann in ein sehr, sehr heißes Wochenende. Und auf den Straßen ist uns ein neuer Blitzer gemeldet. Gemeldet worden in Glauchau auf der Auestraße in der 30er-Zone. Und falls Sie auch noch irgendwas entdeckt haben, sagen Sie gerne Bescheid. 03 mal 800 und die 4 ist die Nummer.
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6: Live von den Farben. Am Mittwoch mit uns kommen Sie flott durch den Job. Wir haben gleich die 80er dabei. In der nächsten halben Stunde Laura Branigan mit Self-Control. Davor haben wir noch eine wichtige Frage. Hörst du eigentlich den Sommer? Haben Sie einen schönen Mittwoch mit uns. Hi, hi.
7: Hörst du den Sommer?

0: genau. 10 Minuten noch, dann ist es 12:30.
1: Hier spricht Ihr Flugkapitän Marcel Wenske. Ich begrüße Sie an Bord dieser Boeing 737-800 auf Ihrem Flug nach Ibiza. Wir haben gleich unsere Reiseflughöhe erreicht, beginnen dann auch gleich mit unserem Bordservice und in unserem Bordradio können Sie gleich die Wenger Boys genießen.
0: Machen wir doch gleich ein bisschen Urlaubsfeeling, oder? Also, we are going to Ibiza, die Wenger Boys, das ist feinster Sommersound, gleich bei mir.
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7: Viel Sonne heute für Zwickau Stadt und Land und Temperaturen bis zu 31 Grad. Dazu fühlt sich's zunehmend schwülwarm an. Die Nacht dann gering bewölkt und trocken bei 18 Grad. Morgen dann auch schwülwarm bis zu 34 Grad. Am Freitag bis zu 35 Grad. Samstag sind sogar bis zu 36 Grad möglich. Auf der A4 Chemnitz in Richtung Erfurt ein defekter LKW zwischen Gera-Langenberg und Rüdersdorf. Auf der Standspur auf der A72 Blauen Richtung Hof Stau zwischen Hoftöpen und dem Dreieck Bayerisches Vogtland. Aktuell Viertelstunde Zeitverlust und es blitzt in Glauchau auf der Auestraße. Staus im Blitzer melden Sie kostenlos an die 03-800 und die 4.
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10: Gleich wie versprochen 90er Summer Sound von den Wenger Boys. We're going to Ibiza. Davor haben wir noch Leonie dabei. Haben Sie einen schönen Mittwoch.

0: Ibiza.
1: Meine Damen und Herren, ich begrüße Sie hier auf dem Flughafen von Ibiza, wünsche Ihnen einen schönen Urlaub und einen angenehmen Aufenthalt.
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3: Stöbern, bummeln und genießen. Dazu lädt der Sachsenmarkt ein, der immer am letzten Mittwoch im Monat auf dem Hauptmarkt abgehalten wird. Heute ist es wieder soweit. Bis 16 Uhr werden frische Produkte aus der Region angeboten, wie zum Beispiel Käsespezialitäten, Räucherfisch oder traditionelle Bauernkuchen. Auch Seifen, Fruchtweine und Liköre werden verkauft. Und wer auf der Suche nach Dekoration für Haus und Hof

0: ist, wird auch fündig. Der Zwickauer Sachsenmarkt heute bis 16 Uhr.
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0: 12:47. Viele junge Menschen in Europa sehen weniger positiv in die Zukunft als noch vor 10 Jahren. Und wir haben gleich alle Themen dieses Tages für Sie in unseren Nachrichten um 10:01.
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4: Mit Tina Warnowski. Guten Tag. Auf der A72 bei Zwickau West hat ein Wildunfall in der Nacht für eine stundenlange Vollsperrung gesorgt. Ein noch unbekannter Lkw-Fahrer hatte kurz vor Mitternacht eine Rotte Wildschweine erfasst und war einfach weitergefahren.
5: Die Kadaver verteilten sich über die ganze Fahrbahn. Kurz darauf fuhr ein Autofahrer mit seinem Opel in die toten Tiere. Am Wagen entstand ein Schaden von etwa 3.000 Euro. Da die Straße stark verschmutzt und rutschig war, musste die A72 Richtung Chemnitz bis heute Morgen um 5 Uhr gesperrt werden. Die Polizei ermittelt nun wegen Fahrerflucht gegen den Lkw-Fahrer, der an der Unfallstelle ein Kennzeichen verlor. Anke Wolf.

0: Nachrichtenredaktion. Ein Mann aus dem Landkreis wollte viel Geld gewinnbringend anlegen, ist im Netz aber auf Betrügereien gefallen. Er hatte laut Polizei 219.000 Euro auf ein gefaktes Trading-Konto eingezahlt. Als er sich einen Teil seines vermeintlichen Gewinns auszahlen lassen wollte, verlangten die falschen Anlageberater Gebühren in fünfstelliger Höhe. Da wurde dem Mann klar, dass er betrogen wurde. Ende des Monats läuft der Tankrabatt aus. Um Unternehmen dauerhaft zu entlasten, fordert die IHK Chemnitz jetzt von der Politik einen Kurswechsel. Weg von ineffektiven Kurzzeitinstrumenten hin zu dauerhaften Korrekturen bei Steuern und Abgaben, sagte IHK-Geschäftsführer Witschers der Freien Presse. So sollten zum Beispiel die Stromsteuer gesenkt und der Ladestrom vergünstigt werden, damit alternative Antriebe wirtschaftlicher werden. Der Tiefbahnhof Stuttgart 21 soll erst im Dezember 2031 öffnen. Das ist nach einer Sitzung des Verkehrsausschusses im Bundestag bekannt geworden. An Stuttgart 21 wird seit 2010 gebaut. Mit der jetzt geplanten Eröffnung wäre das insgesamt 21 Jahre Bauzeit. Für die deutsche Fußballnationalmannschaft geht es heute ins Abschlusstraining. Danach fliegt das Team von Julian Nagelsmann nach New York. In der Nähe findet morgen das dritte WM-Gruppenspiel gegen Ecuador statt. Thomas Bremser berichtet.
1: 27 Grad und Sonne erwartet das deutsche Team in der Weltstadt New York. Es soll nicht der letzte Abstecher sein, denn im Stadion in East Rutherford findet auch das Finale statt. Bis auf Nico Schlotterbeck sind alle Spieler fit. Der Bundestrainer muss sich entscheiden, auf wie vielen Positionen er sein Team verändern will. Gut möglich, dass Topscorer Dennis Undav mal von Anfang an ran darf.
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4: Viel Sonne, nur wenige Wolken und bis zu 31 Grad. Fühlt sich schwülwarm an in weiten Teilen von Zwickau Stadt und Land. Die Nacht nur gering bewölkt bei 18 Grad. Morgen dann wieder schnell schwülwarme 34 Grad. Am Freitag sogar bis zu 35 Grad. Und am Samstag sind stellenweise bis zu 36 Grad möglich. Vorsicht auf der A4 Chemnitz Richtung Erfurt. Ein defekter LKW zwischen Gera-Langenberg und Rüdersdorf auf der Standspur. Es staut sich auf der A72 Plauen Richtung Hof zwischen Hoftöpen und dem Dreieck Bayerisches Vogtland. Aktuell 10 Minuten Zeitverlust. Und es blitzt in Glauchau auf der Auestraße. Wenn Sie noch was sehen, gerne melden. Die Nummer ist kostenlos 03x800 und die 4.
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7: Live von den Faber an diesem Mittwoch. Es gibt gute Neuigkeiten von Bonnie Tyler. Sie kämpft sich langsam zurück ins Leben, ist aus dem künstlichen Koma erwacht. Allerdings das Konzert im Juli in Zwickau kann natürlich nicht stattfinden, aber es gibt einen neuen Termin, der 16. Juli 2027. Da steht dann Bonnie Tyler wieder hier bei uns auf der Bühne im Freistaat, hoffentlich dann bei bester Gesundheit. Gleich ist er in der nächsten Hitter Stunde dabei mit Holding Out for a Hero. Davor haben wir noch Tiesto mit Lay Low. Um 5 Minuten vorm 1 haben Sie einen schönen Mittwoch.
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0: Wir haben 10 Minuten vor halb zwei hier. Hier ist das offizielle Sommerradio. Ich bin Marcel Wenzke. Freut mich ganz sehr, dass Sie mit dabei sind. Wir haben gleich die 90er dabei mit Soul Asylum und wir sagen Baby Goodbye. Baby Goodbye. Die neue Version von Oh What a Night, alle Farben hat Baby Goodbye draus gemacht, gibt's in voller Länge gleich hier bei mir.
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5: Viel Sonne für Zwickau Stadt und Land, nur wenige Wolken und Temperaturen bei bis zu 31 Grad. Die Nacht dann gering bewölkt bei 18 Grad, morgen dann viel Sonne und schnell schwülwarme 34 Grad. Der Freitag mit bis zu 35, am Samstag sogar bis zu 36 Grad möglich. Ein defekter LKW auf der A4 Chemnitz in Richtung Erfurt zwischen Gera Langenberg und Rüdersdorf auf der Standspur. Auf der A4 Erfurt Richtung Dresden zwischen Limbach-Oberfrohna und Chemnitz-Mitte Metallteile auf der Fahrbahn. Und es blitzt in Glauchau auf der Aue-Straße. Wenn Sie was sehen, Stau oder Blitzer, gerne melden. Unsere Nummer ist kostenlos, die 03x800 und die 4.
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7: Und mit Ihnen außerdem gleich Soul Asylum, Runaway Train. Und jetzt heißt es, alle Farben und Baby Goodbye haben Sie einen schönen Mittwoch mit uns.

0: Schön, dass Sie bei uns sind. Das ist ganz genau 13:30.
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0: Kommen Sie gut durch diesen heißen Mittwoch, und bei der Hitze ist Trinken ja absolut wichtig. Am besten ungesüßte Tees oder Wasser, und Mineralwasser mit mittlerem Kohlensäuregehalt ist das meistgekaufte Wasser in Deutschland. Genau diese Medium-Wässer hat Stiftung Warentest geprüft, insgesamt 29 Produkte. Beurteilt wurden Aussehen, Geruch, Geschmack und Mundgefühl. Von einem Medium-Wasser erwarten die Tester ein spürbares Kribbeln auf der Zunge. Mehrere Produkte enttäuschten hier. Sie sprudelten kaum im Mund, obwohl sie als Medium-Wasser verkauft werden. Janine Schlenker von der Stiftung Warentest, worauf kommt's denn bei einem Mineralwasser an?
2: Mineralwasser sollte gut schmecken. Also wie es schmeckt, entscheidet ja die Natur, also durch welche Boden- und Gesteinsschichten es fließt. Es sollte auf keinen Fall Fremdgeschmack nach Verpackungen aufweisen. Es sollte auch nicht abgestanden schmecken. Und Medium-Wasser sollte auf jeden Fall auch ein bisschen prickeln im Mund.
0: Das Ergebnis zeigt, die Mehrheit der getesteten Wässer schneidet gut oder sehr gut ab. Besonders auffällig ist, dass günstige Handelsmarken von Discountern und Supermärkten zu den Testsiegern zählen. Und das für gerade einmal 19 Cent pro

0: Liter. Wer Wert auf einen hohen Mineralstoffgehalt legt, findet ebenfalls sehr gute Optionen im Test. 9 Wässer hingegen überzeugten nicht vollständig wegen Verunreinigungen aus der Umwelt, Mängeln bei der Kennzeichnung oder zu wenig Prickeln im Mund. 7 Wässer im Test prickeln kaum. Darf sich denn so ein Wasser dann Medium nennen?
1: Also sowohl Mediumwasser als auch Klassikwasser wird mit Kohlendioxid versetzt. Wie viel Kohlensäure beim Mediumwasser oder einem Klassikwasser drin sein sollte, ist nicht festgeschrieben. Aber wenn eben ein Mediumwasser kaum sprudelt im Mund und eher an Stille erinnert, dann fanden wir das nicht gut und haben Punkte abgezogen, weil auch ein Mediumwasser sollte unserer Meinung nach ein bisschen prickeln im Mund.
0: Sagt Janine Schlenker von der Stiftung Warentest. Also bei Mineralwasser kann man nicht wirklich viel falsch machen und auch günstige Produkte konnten im Test überzeugen.
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0: das Lieblingsradio. Hier ist der Sommer und hier übernimmt gleich mein lieber Kollege Roman Knoblauch. Hi, lieber Roman, wie kommst denn du eigentlich durch so einen heißen Tag wie heute?
1: Mit dem Auto, ich habe eine Klimaanlage drin.
2: Komm, blöde Frage, blöde Antwort.
1: Du, nein, stimmt. Aber ich habe heute früh wirklich mir so eine Gartendusche aufgebaut. Die habe ich im Internet bestellt für 25 Euro. Und weil ich ja nie irgendwelche Gebrauchsanleitungen durchlese, habe ich eine halbe Stunde gefummelt, um drei Stäbe aufeinander zu stecken. Und dann steht die jetzt da im Garten und dann schließe ich einen Schlauch an. Das sieht völlig bescheuert aus, aber es ist wirkungsvoll.
0: Sehr schön. Ich werde mir gleich meinen kleinen Handventilator ins Gesicht halten und mich dann schön anpusten lassen und höre nebenbei den coolen Roman Knoblauch. Dann komme ich durch den heißen Nachmittag. Ich bin Marcel Wenzke. Viel Spaß mit Roman. Tschüss und wir hören uns.

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2: Mit Sandra Petzold, guten Tag. In Schlagwitz, einem Ortsteil von Waldenburg, hat ein Autofahrer am Morgen seinen Trabi zu Schrott gefahren. Bei dem Unfall auf der B175 Richtung Rochlitz wurde der Mann schwer verletzt. Er hatte sich mit dem Trabant überschlagen und landete im Straßengraben. Dabei wurde er im Fahrzeug eingeklemmt. Die Freiwillige Feuerwehr Waldenburg war im Einsatz. Zur Unfallursache ermittelt die Polizei. In Werdau verbessert sich die medizinische Versorgung ab heute. Die Kassenärztliche Vereinigung Sachsen hat in der Plauenschen Straße eine eigene allgemeinmedizinische Praxis eröffnet und den Hausarzt Samuel Hofmann angestellt. Ihm zur Seite arbeiten zwei medizinische Fachangestellte. Mit der neuen Praxis werde auf den Ärztemangel reagiert, so eine Sprecherin der Kassenärztlichen Vereinigung. In Werder und Umgebung liegt der Versorgungsgrad im hausärztlichen Bereich nur bei 72%. Von der Großstörung bei der Deutschen Bahn waren bis zu 100.000 Reisende betroffen. Davon geht der Fahrgastverband Pro Bahn aus. Bundesverkehrsminister Schnieder sagte, sollte es sich um Probleme mit Hardwarekomponenten oder Updates handeln, müsse die Bahn sich so aufstellen, dass sich das nicht wiederhole. Am späten Abend war der Bahnverkehr deutschlandweit 2 Stunden lang lahmgelegt. In Deutschland haben im

0: vergangenen Jahr rund 17 Millionen Singles gelebt. Das zeigt eine Statistik. Und wenn man sich die letzten 20 Jahre ansieht, ist der Anstieg bemerkenswert. Claudia Wächter berichtet.
1: Viele junge Leute, die leben allein, Frauen etwas häufiger als Männer. Aber top in Sachen Solo-Haushalt, das ist die Gruppe der über 65-Jährigen, da ist fast jeder dritte Single. Alleinstehende wurden übrigens eher in Großstädten als auf dem Land. Und im EU-Vergleich, da liegen wir in Sachen Single-Haushalte über dem Durchschnitt.
0: Der FSV Zwickau startet heute offiziell in die Saisonvorbereitung mit einem ersten öffentlichen Training in der GGZ-Arena. Das hat der Regionalligist mitgeteilt. Beginn ist um 18 Uhr, der Eintritt ist frei. Unterdessen geht eine Stunde zuvor um 17 Uhr am Legendeneck der physische Dauerkartenverkauf vor. Ein Teil des Umsatzes will der FSV in diesem Jahr in die Gestaltung des Stadionumfelds stecken. Als Fan kann man sich mit dem Kauf einer Dauerkarte direkt daran beteiligen.
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4: Viel Sonnenschein, in der Nacht dann nur wenige Wolken, Tiefstemperaturen zwischen 20 und 15 Grad. Morgen wieder sonnig und trocken, teils böiger Nordwind, 33 bis 36 Grad. Freitag Sonnenschein bis 37 Grad und am Sonnabend sogar 37 bis 40 Grad. Auf der A72 Leipzig Richtung Chemnitz Reifenteile zwischen Rochlitz und Penig. Geblitzt wird in Chemnitz auf der Pelzmühlenstraße Richtung Pelzmühle der Blitzeranhänger. Und in Gersdorf am Siedlerberg, in der 30er-Zone. Staus und Blitzer bitte melden, die Telefonnummer ist kostenlos, 03x800 und die 4. Gute Fahrt.
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7: Da haben wir wieder ein schönes Paket für Sie heute Nachmittag zusammengeschnürt. Gleich geht's um die Fußball-WM. Wir lassen das Leipziger das Arakel voraussagen, wie die deutsche Fußballnationalmannschaft morgen spielt. Und musikalisch gibt's gleich den EM-Song. Peter Schilling mit Major Tom. Vorher Daddy Yankee und Con Calma. Achso, schön, dass Sie bei uns sind.

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2: In den nächsten 4 Tagen gibt's Fußballsatz bei der Fußball-WM. 6 Spiele pro Tag und heute geht's los mit dem letzten Gruppenspieltag. Und da gibt's um Mitternacht eine Partie, die auch für Deutschland höchst relevant werden könnte, Jens Umbreit.
3: Richtig, wir reden von Brasilien gegen Schottland, denn es ist nicht unwahrscheinlich, dass Schottland im 16. Finale gegen Deutschland spielt und deshalb lohnt ein genauer Blick nach Miami, wo die schottischen Fans schon wieder die Biervorräte leer trinken. Der 5-fache Weltmeister Brasilien geht aber als klarer Favorit in diese Partie. Neymar steht vor seinem Comeback in der Seleção, ein Moment, auf den die brasilianischen Fans lange gewartet haben. Zeitgleich spielt Marokko gegen Haiti, für Haiti der letzte WM-Auftritt. Zuvor ab 21 Uhr die Partie Schweiz gegen Kanada. Beiden Teams reicht bereits ein Unentschieden, um die K.O.-Runde zu erreichen. Das würde für Kanada den Gruppensieg bedeuten, dann könnten sie auch weiter in ihrem Heimatland spielen. Bosnien und Katar spielen zeitgleich um alles, siegen oder fliegen. Tief in der Nacht dann Mexiko gegen Tschechien. Die Mexikaner stehen bereits als Gruppensieger fest. Torwartlegende Guillermo Ochoa bekommt deshalb nochmals ein WM-Spiel, quasi sein Abschiedsspiel von der großen Bühne. Und Südkorea reicht gegen Südafrika bereits ein Unentschieden zum Weiterkommen.
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1: Hier ist Ihr Sommerradio, hier ist Radio Zwickau gleich mit einem sehr ernsten Thema, denn vielerorts gibt es zu wenig Hausärzte. In Werdau ist die Situation besonders schlimm, dort herrscht ein echter Notstand. Oder sollte man seit heute sagen,

0: Herrschte, sieht ganz danach aus. Warum? Das sagen wir Ihnen gleich um kurz nach halb hier bei uns.
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13: Viel Sonnenschein, in der Nacht dann nur wenige Wolken, Tiefstemperaturen zwischen 20 und 15 Grad. Morgen wieder sonnig und trocken, ein teils böiger Nordwind, 33 bis 36 Grad. Freitag Sonnenschein bis 37 Grad und am Sonnabend sogar 37 bis 40 Grad. Auf der A14 Richtung Leipzig dauert es eine Viertelstunde länger zwischen Döbel-Nord und Leisnig. Auf der A72 Chemnitz Richtung Zwickau 8 Minuten zwischen Chemnitz-Süd und Stolberg-Nord. Geblitzt wird auf der B95 am Ortsausgang Annaberg-Buchholz Richtung Oberwiesenthal. Und wenn Sie noch was ergänzen können, dann Bescheid geben telefonisch 03x800 und die 4.
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0: Ich wünsche Ihnen freudige Schwitzen mit uns.
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0: Imagine Dragons, whatever it takes. Hier ist ihr Sommerradio. Gleich mit Kultmusik aus den 90ern von Coolio. Passt ja auch so ein bisschen zum Wetter. Cool, Coolio. Gangsters Paradise.
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2: In Werdau an der Plauenschen Straße hat eine neue Hausarztpraxis aufgemacht. Der Hintergrund ist durchaus ernst, hat uns Manuela Sippli von der KV Sachsen erklärt.
3: Wir sind verpflichtet als kassenärztliche Vereinigung, wenn ein gewisser Versorgungsgrad unterschritten ist, und der ist hier in der Region unterschritten, so eine Praxis dann hier umzusetzen. An diesem Modell ist das Besondere, dass die Mitarbeiter

0: Angestellte der KV sind und auch die KV die Räumlichkeiten mietet und dass wir teils in Präsenz und teils mit telemedizinischer Sprechstunde arbeiten.
1: Ja, Samuel Hofmann heißt der Facharzt, der hier jetzt eingezogen ist und der hat für den Anfang erstmal ein kleines Team.
2: Ja, wir starten jetzt momentan mit einem doch recht noch kompakten Versorgungsangebot, aber mit einem gewissen innovativen Konzept und freuen uns, dass das auch die Kassenärztliche Vereinigung hier alles auch technisch zur Verfügung stellt für uns.
1: 8 Stellen in der Region müssen immer noch gefüllt werden, also das Problem mit dem Versorgungsgrad bleibt bestehen, aber es ist ein Schritt in eine gute Richtung. Ich bin Frederik Seifert und damit zurück ins Studio.
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0: Dasher mit ihrem Mega-Hit aus dem Jahre 2024. Austin, hier ist ihr Sommerradio jetzt mit unserem Haustier-Quiz. Da gab es ja heute früh bei André und die Morgenmädels wieder 50 Euro Futtergeld zu gewinnen. Wer da abgeräumt hat, wir hören mal rein.
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2: Sarah, habt ihr Haustiere?
3: Ja, ein Hund.
2: Was denn für einen?
3: Ein Golden Retriever.
4: Wie heißt du?
3: Buddy.
4: Der Buddy.
2: Okay, alles klar. Na, dann geht's los jetzt. Pass auf. Ja. Dann spielen wir jetzt um Futtergeld für den Buddy.
4: Ecuador hat ein Nationaltier, das ist auch im Wappen drin und das ist der Andenkondor. Ist jetzt kein Haustier, aber es gibt heute mal eine Frage zum Andenkondor. Der größte flugfähige Greifvogel der Welt zählt zu den Geiern. Hat eine Flügelspannweite von über 3 Meter. Also ist wirklich ein riesiges Tier. Die Frage ist aber, wie schwer ist der denn, so ein Andenkondor? Etwa 5 Kilo, 10 bis 15 Kilo oder 25 Kilo?
3: 10 bis 15.
2: Bist du denn schon mal mit Kondor geflogen?
4: Oh, André, bitte.
3: Wenn ich mit Kondor fliegen sollte, dann ist es bestimmt über 25 Kilo.
4: Nee. Jetzt verwirrt auch hier unsere Mitspieler nicht. 10 bis 15 Kilo ist natürlich
2: ist richtig. Ja. Wunderbar. Ach, ihr bekommt das Futtergeld für Buddy.
3: Danke.
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0: Die Stefanie Heinzmann in ihrem Lieblingsradio, gleich Kultmusik aus den 80ern. Talk, talk, such a shame. Und in der nächsten Stunde fragen wir mal nach beim Zoo Leipzig, wie denn das Orakel das Fußballspiel der deutschen Nationalmannschaft für morgen Abend getippt hat. Sind wir mal gespannt.
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1: Mit Sandra Petzold, guten Tag. Nach einem Wildunfall war die A72 Richtung Chemnitz in der vergangenen Nacht stundenlang gesperrt. Nach Polizeiangaben hatte ein unbekannter LKW-Fahrer eine Rotte Wildschweine erfasst und war weitergefahren. Ein nachfolgendes Auto prallte in die Kadaver. Der Fahrer blieb unverletzt, aber an seinem Opel entstand 3.000 Euro Sachschaden. Die Polizei fahndet nach dem LKW-Fahrer, der an der Unfallstelle ein Kennzeichen verlor. Ende des Monats läuft der Tankrabatt aus. Um Unternehmen dauerhaft zu entlasten, fordert die IHK Chemnitz von der Politik einen Kurswechsel. Weg von ineffektiven Kurzzeitinstrumenten hin zu dauerhaften Korrekturen bei Steuern und Abgaben. So sollten zum Beispiel die Stromsteuer gesenkt und der Ladestrom vergünstigt werden, damit alternative Antriebe wirtschaftlicher werden. Außerdem müssten die nationale CO2-Bepreisung ausgesetzt sowie die Lohnnebenkosten und die Unternehmenssteuern gesenkt werden. Der zweistündige Totalausfall gestern bei der Bahn löst Debatten aus. Bayerns Verkehrsminister Bernreiter fordert ein Notfallkonzept für solche Fälle. Arbeiten im Zuge der Funkdigitalisierung waren Grund für die Panne, Fiona Reinhardt berichtet.
2: Der Ausfall des Zugfunknetzes zeige wieder einmal, in welchem beklagenswerten Zustand das System der Deutschen Bahn sei, so Bayerns Verkehrsminister. Aber nicht nur

0: Politiker und Bahnreisende zeigen sich fassungslos und fordern eine lückenlose Aufklärung, sondern auch der Verband der privaten Güterbahnen. Da Güterzüge vor allem nachts unterwegs sind, seien sie von der Störung besonders betroffen gewesen.
1: Viele junge Menschen in Europa sehen weniger positiv in die Zukunft als noch vor 10 Jahren. Das zeigt die TUI-Jugendstudie, für die mehr als 8000 Menschen befragt wurden. Unter anderem zeigt sich, dass die 16- bis 26-Jährigen unzufriedener werden mit dem Funktionieren der Demokratie im jeweiligen Land. Gute Nachrichten für Feinschmecker in Sachsen. 8 Restaurants im Freistaat, darunter das St. Andreas in Aue-Bad Schlema, konnten ihre Michelin-Sterne verteidigen. Das geht aus der aktuellen Ausgabe des berühmten Guide Michelin hervor. Auch in Leipzig im Frieda oder in Dresden im Elements bleibt die Sterneküche erhalten. Das Restaurant Juwel in Schierichswalde-Kirschau ist diesmal hingegen nicht mehr dabei. Die Betreiber hatten eine kreative Pause eingelegt.
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4: Viel Sonnenschein, in der Nacht dann nur wenige Wolken. Tiefstemperaturen zwischen 20 und 15 Grad. Morgen wieder sonnig und trocken. Ein teils böiger Nordwind, 33 bis 36 Grad. Freitag Sonnenschein bis 37 Grad. Und am Sonnabend sogar 37 bis 40 Grad. Auf der A72 Chemnitz Richtung Zwickau eine Autopanne zwischen Chemnitz Süd und Stolberg Nord auf der rechten Spur. Geblitzt wird auf der B95 am Ortsausgang Annaberg-Buchholz Richtung Oberwiesenthal und auf der B174 von Chemnitz Richtung Zschopau am Erdbeerfeld Altenhain. Dort gilt Tempo 100. Kommen Sie gut ans Ziel.
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7: Darf ich Ihnen mal ein Geheimnis verraten? Unser Marci, Marcel Wenske, der Mann, der zwischen anderen die Morgenmädels und meiner Sendung die Leute mit guter Stimmung in den Nachmittag schickt, der kommt jeden Tag in einem anderen Fußballtrikot. Ich wusste gar nicht, dass der Fußballfan ist, aber er hat sogar Fußballsocken. Er wird mich jetzt dafür hassen, dass ich das sage, aber unterm Strich sieht's gut aus und er hat mir ganz viel voraus in Sachen Fußball. Er hat nämlich Ahnung davon. Ich lasse mich einfach nur lenken und leiten und freue mich, wenn die Mannschaft gewinnt. Und wie die Aras im Zoo Leipzig getippt haben, das Spiel gegen Ecuador, morgen, das hören wir gleich.

0: Der Sonnentanz, das ist die passende Musik zur Hitzewelle hier bei uns in Deutschland. Hier ist Ihr Sommerradio und jetzt wird bei uns rakelt. Wir wollen wissen, wie geht der Spiegel morgen aus bei der Fußball-WM Deutschland gegen Ecuador. Im Zoo Leipzig ist unsere rasende Reporterin Clarissa Kunert unterwegs, hat sich da mit dem Zoodirektor verabredet. Clarissa, wie sieht's denn aus mit dem Arakel?
1: Ja, Roman, du hörst es, die Vögel hier sind total neugierig. Heute durften sie mal in der prallen Sonne arakeln und dafür auch in einer Zinnwanne, wo wieder die Weidenbälle drinne waren und auch noch ein paar Nüsse. Eigentlich waren die als Anreiz gedacht, aber dann scheinbar doch interessanter, als wir dachten. Herr Professor Junhold, wie ist denn der Ausgang?
2: Ja, wir haben es gesehen. Es wird wohl spannend werden und letzten Endes interpretieren wir das als ein Unentschieden, auch wenn wir das uns alle anders wünschen. Aber wir sind ja Gruppensieger und auch mit einem Unentschieden werden wir es bleiben. Wichtig ist, dass wir nicht geschlagen werden.
1: Gut, ein Unentschieden wäre jetzt gar nicht mal so schlimm. Gruppensieger sind wir ja so oder so. Wir werden sehen, wie es ausgeht. Morgen Abend ist dann ja das Spiel. Schaust du dir das an?
0: Nö.

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Ja, das Wetter fühlt sich richtig gut an, wenn man Hitze mag. Aber egal, wie das Wetter auch ist, wir haben die passende Musik. Gleich mit Kado, aktueller Hit.

0: Ja, so klingt der Sound für Zwickau Stadt und Land. Gleich mehr davon.
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3: Viel Sonnenschein, in der Nacht dann nur wenige Wolken, Tiefstemperaturen zwischen 20 und 15 Grad. Morgen wieder sonnig und trocken, ein teils böiger Nordwind, 33 bis 36 Grad. Freitag Sonnenschein bis 37 Grad und am Sonnabend sogar 37 bis 40 Grad. Auf der A72 Chemnitz Richtung Zwickau eine Autopanne zwischen Chemnitz Süd und Stolberg Nord auf der rechten Spur. Geblitzt wird auf der B95 am Ortsausgang Anna bei Buchholz Richtung Oberwiesenthal und auf der B174 von Chemnitz Richtung Zschopau am Erdbeerfeld Altenhain. Dort gilt Tempo 100. Kommen Sie gut ans Ziel.
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4: Einen schönen sonnigen Nachmittag.
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1: Manege frei für den legendären Zirkus Krone. Er hat sein Zelt auf dem Platz der Völkerfreundschaft aufgeschlagen. Es ist übrigens das größte Zirkuszelt der Welt. Zirkus Krone ist bekannt für seine waghalsige Akrobatik, charmante Clowns und beeindruckende Tierdressuren. In diesen Minuten beginnt die erste Vorstellung, heute Abend um 19:30 dann die zweite und so geht es bis zum Sonnabend. Ein Vergnügen für die ganze Familie.
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Die zauberhafte, unvergessene Amy Winehouse mit Back to Black. Hier ist ihr Sommerradio, gleich mit Kultmusik aus den 80ern von Bronze Gebiet, Small Town Boy. Und die aktuelle Nummer von Michael Schulte haben wir

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9: Mit Sandra Petzold, guten Tag. Bei einem Unfall in Irfersgrün ist ein 17-jähriger Mopedfahrer ums Leben gekommen. Laut Polizei war der junge Mann gestern Abend mit seiner MZ auf der Stangengrüner Straße in einer Kurve gestürzt. Eine 44-jährige Autofahrerin, die ihm entgegenkam, konnte einen Zusammenstoß nicht mehr verhindern. Anwohner eilten dem Verletzten zu Hilfe, er starb aber noch am Unfallort. Die Autofahrerin erlitt einen Schock. Starke Raucher im Alter von 50 bis 75 Jahren können sich seit April eine neue Lungenkrebsvorsorgeuntersuchung von ihrer gesetzlichen Krankenkasse bezahlen lassen. Sachsen ist dabei, den Weg dafür zu ebnen.
10: Wie die Landesdirektion mitteilte, wurden Anfang Juni die ersten Genehmigungen erteilt. Die Behörde ist deshalb gefragt, weil das Screening mittels Computertomographie erfolgt und bevor radiologische Praxen oder Krankenhäuser diese Untersuchung anbieten dürfen, benötigen sie die Erlaubnis des Referates Strahlenschutz. Ziel der Untersuchungen ist es, Tumore früher zu entdecken und so die Heilungschancen deutlich zu verbessern. Gunnar Tichy, Nachrichtenredaktion.
9: Familienministerin Prien will Kinder unter 13 Jahren von sozialen Netzwerken wie TikTok, Instagram und Snapchat fernhalten. Sie fordert eine gesetzliche Altersgrenze, am liebsten auf europäischer Ebene.
11: Ich will keinen Hehl daraus machen, dass ich eine große Sympathie für die Altersgrenze 13 bei der eigenständigen Nutzung sozialer Medien habe. Ich glaube auch, dass Eltern und Großeltern in diesem Land erwarten, dass die Politik hier auch klare Vorgaben macht.
9: In Zweibrücken hat der Prozess begonnen, in dem es um den gewaltsamen Tod eines Zugbegleiters in Rheinland-Pfalz geht. Der 26-jährige Angeklagte hat dabei die volle Verantwortung übernommen. Er soll den Schaffner Anfang Februar nahe Landstuhl bei einer Fahrkartenkontrolle so heftig geschlagen haben, dass dieser 2 Tage später starb. Der Fall löste eine bundesweite Debatte über Sicherheit im Bahnverkehr aus. Hier in Zwickau sind wieder besonders gelungene Bauwerke ausgezeichnet worden. Für die Ehrungen kommt einmal im Jahr das Architekturforum zusammen. Die sanierte Villa Falk in der äußeren Schneeberger Straße überzeugte die Jury am meisten. Entstanden ist ein Büro- und Geschäftshaus. Auf Platz 2 kam ein neu gestalteter Garten in der Innenstadt. Den 3. Platz belegte das Schocken in der Innenstadt.
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13: Viel Sonnenschein, in der Nacht dann nur wenige Wolken, Tiefstemperaturen zwischen 20 und 15 Grad. Morgen wieder sonnig und trocken, teils böiger Nordwind, 33 bis 36 Grad. Freitag Sonnenschein bis 37 Grad und am Sonnabend sogar 37 bis 40 Grad. Auf der A4 Richtung Dresden gibt's Stau wegen Bergungsarbeiten zwischen Dreiecknossen und Wilstruff. Auf der A72 Chemnitz Richtung Zwickau eine Autopanne zwischen Chemnitz Süd und Stolberg Nord auf der rechten Spur, 6 Kilometer.

0: der Stau, 25 Minuten dauert es länger. Blitzer B95, Ortsausgang Annaberg Richtung Oberwiesenthal und B74 Richtung Schopau am Erdbeerfeld Altenhain.
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3: So, ich bin ja handwerklich eine totale Null. Das hat auch mein Vater schon gesagt. Der war Elektromeister bei Elektroblitz in Wilden. So, und der hat gesagt, Junge, du kannst alles werden, nur kein Handwerker. Und ich habe heute so eine Gartendusche irgendwie bestellt im Internet für 25 Euro. Drei Stäbe, ich habe es nicht gebacken gekriegt. Ich habe eine halbe Stunde rumgewirkt. Ich hätte ja auch die Gebrauchsanweisung durchlesen können. Nö, der Knoblauch ist so dämlich. Probiert's. Jetzt steht das Ding. Also, die Dusche. Und jetzt muss ich noch einen Schlauch anschließen. Das mache ich am Wochenende. So viel Zeit hatte ich heute nicht. Wünsche Ihnen einen schönen Mittwoch.

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0: 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Ja, dass unsere Politiker externen Sachverstand tatsächlich wollen, erlebt man auch nicht alle Tage. Beim Rentenpaket scheint das allerdings der Fall zu sein. Warum mein Kollege Sven Günther der Meinung ist, dass auch Linke, Rechte und Grüne jetzt den Daumen heben müssen, das hören Sie bei uns um kurz nach halb.
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8: Viel Sonnenschein, in der Nacht nur wenige Wolken, Tiefstemperaturen zwischen 20 und 15 Grad. Morgen wieder sonnig und trocken, teils böiger Nordwind, 33 bis 36 Grad. A4 Richtung Dresden, Reifenteile zwischen Frankenberg und Hainichen, dann Bergungsarbeiten zwischen Dreieck-Nossen und Wilsdruff. A4 Richtung Erfurt, 10 Minuten dauert es länger zwischen Chemnitz-Glöse und dem Kreuz Chemnitz. 25 Minuten auf der A72 Richtung Hof zwischen Chemnitz-Süd und Stolberg-Nord wegen einer Fahrzeugpanne. Und dann noch ein defekter LKW zwischen Pirk und der Landesgrenze. Blitzer auf der B95 Ortsausgang Annaberg Richtung Oberwiesenthal und B174 Chemnitz Richtung Schopau am Erdbeerfeld Altenhain.
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0: Achtung, jetzt wird geswiftet.

0: Wir schwitzen für Sie mit. 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
2: Das neue Rentenpaket mit 33 Punkten liegt auf dem Tisch. Und wenn man sich die Reaktionen darauf ansieht, ist es ein gutes. Kein Wunder. Das Paket wurde von Fachleuten mit Sachverstand geschnürt, nicht von Politikern mit Wiederwahlfantasien. Und die Reform war unabdingbar, weil das aktuelle System ohne sie kollabiert wäre. Aber was jetzt aus meiner Sicht folgen muss, ist fast noch wichtiger.

Das Rentenpaket muss für immer und ewig raus aus kurzlebigen Wahlprogrammen und rein ins Grundgesetz. Es muss ein Fixpunkt werden, an dem sich die Menschen, an dem sich Unternehmen und Sozialkassen in den nächsten Jahrzehnten orientieren können. Und das geht nur mit der Opposition. Jetzt können die Rechten zeigen, dass sie mehr als nur meckern können. Die Linken können beweisen, dass sie mehr drauf haben, als lauthals Sozi-Hymnen zu intonieren, wie jüngst auf dem Parteitag zu hören. Und die Grünen, dass sie nicht nur Öko-Veggies sind. Der Dienstauftrag der Abgeordneten ist am Reichstag in Bronze gegossen. Dort steht, wem die Politiker zu dienen haben. Dem deutschen Volke und nicht Parteiinteressen.

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5: Mit Sandra Petzold, guten Tag. In Schlagwitz, einem Ortsteil von Waldenburg, hat ein Autofahrer am Morgen seinen Trabi zu Schrott gefahren. Bei dem Unfall auf der B175 Richtung Rochlitz wurde der Mann schwer verletzt. Er hatte sich mit dem Trabant überschlagen und landete im Straßengraben. Dabei wurde er im Fahrzeug eingeklemmt. Die Freiwillige Feuerwehr Waldenburg war im Einsatz. Zur Unfallursache ermittelt die Polizei. Die Blutkonserven in Sachsen gehen zur Neige. Das hat mit dem Wetter zu tun. Laut DRK sinkt bei sommerlicher Hitze die Spendenbereitschaft, während der Bedarf in den Kliniken konstant bleibt. Die Situation sei alarmierend, so Kerstin Schweiger vom DRK Blutspendedienst Nordost.
6: Besonders knapp sind derzeit Blutpräparate mit den Blutgruppen 0 positiv, 0 negativ und A-negativ. Natürlich sind aber Menschen aller Blutgruppen herzlich willkommen, denn so wie im Bevölkerungsschnitt sind die Blutgruppen auch im Patientenschnitt vertreten.
5: Deutschland kauft keine neuen Fregatten vom Typ F-126. Verteidigungsminister Pistorius hat das milliardenschwere Rüstungsprojekt gestoppt. Der Grund? Ein beauftragtes niederländisches Unternehmen kann Zeit- und Kostenvorgaben nicht einhalten. Insgesamt sollten 6 Fregatten gebaut werden für rund 10 Milliarden Euro. Die bisher entstandenen Kosten von rund 2,3 Milliarden Euro müssen wohl größtenteils abgeschrieben werden. Viele junge Menschen in Europa sehen weniger positiv in die Zukunft als noch vor 10 Jahren. Das zeigt die TUI-Jugendstudie, für die mehr als 8000 Menschen befragt wurden. Unter anderem zeigt sich, dass die 16- bis 26-Jährigen unzufriedener werden mit dem Funktionieren der Demokratie im jeweiligen Land. Im Erzgebirge wird vielerorts heute trotz hochsommerlicher Temperaturen Halbzeit bis Weihnachten gefeiert. In Seifen wurde die Countdown-Uhr gestartet, die rückwärts die Zeit bis zur Christmette in der Bergkirche zählt. In der Köhlerhütte Fürstenbrunn in Waschleite zum Beispiel gibt's heute neben ganz Rotkohl und Klößen auch noch eine besondere Spezialität. Köhlerhüttenwirt Heiko Schmidt.
7: Das ist schöner Stollen, den wir eingefroren haben, der also wieder aufgetaut ist, dadurch schön saftig ist und dazu ganz leckere Erdbeeren und Vanilleeis. Also das ist wirklich was ganz Besonderes und das gibt's nur am 24.06. bei uns.
5: Dazu läuft natürlich Weihnachtsmusik und im Biergarten ist auch noch reichlich Platz heute Abend.
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9: Viel Sonnenschein, in der Nacht dann nur wenige Wolken, Tiefstemperaturen zwischen 20 und 15 Grad. Morgen wieder sonnig und trocken, ein teils böiger Nordwind, 33 bis 36 Grad. Der übliche Feierabendverkehr auf den Straßen, außerdem auf der A72 Chemnitz Richtung Zwickau, 7 Kilometer Stau zwischen Chemnitz-Rottluff und Stolberg-Nord. Außerdem ein defekter LKW auf der rechten Spur zwischen Pirk und der Landesgrenze auf der A72 Richtung Hof. Geblitzt wird auf der B95 am Ortsausgang Annaberg-Buchholz Richtung Oberwiesenthal und auf der B174 von Chemnitz Richtung Zschopau am Erdbeerfeld Altenhain. Wir wünschen eine gute Fahrt.
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11: Vielerorts gibt es zu wenig Hausärzte und in Werdau ist es besonders schlimm. Dort herrscht ein echter Notstand, oder sollte man seit heute besser sagen herrschte. Sieht ganz danach aus. Warum, erfahren Sie gleich. Die ganze Geschichte dazu gibt's um kurz nach oben.

0: Was den Mittwochnachmittag angeht, sind wir, glaube ich, auf der Zielgeraden mit Ellie Goulding, Love Me Like You Do und gleich The Killers und Human.
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2: In Werdau an der Plauenschen Straße hat eine neue Hausarztpraxis aufgemacht. Der Hintergrund ist durchaus ernst, hat uns Manuela Sippli von der KV Sachsen erklärt.
3: Wir sind verpflichtet als kassenärztliche Vereinigung, wenn ein gewisser Versorgungsgrad unterschritten ist, und der ist hier in der Region unterschritten, so eine Praxis dann hier umzusetzen. An diesem Modell ist das Besondere, dass die Mitarbeiter Angestellte der KV sind und auch die KV die Räumlichkeiten mietet, und dass wir teils in Präsenz und teils mit telemedizinischer Sprechstunde arbeiten.
2: Ja, Samuel Hofmann heißt der Facharzt, der hier jetzt eingezogen ist, und der hat für den Anfang erstmal ein kleines Team.
4: Ja, wir starten jetzt momentan mit einem doch recht noch kompakten Versorgungsangebot, aber mit einem gewissen innovativen Konzept, und freuen uns, dass das auch die Kassenärztliche Vereinigung hier alles auch technisch zur Verfügung stellt für uns.
2: 8 Stellen in der Region müssen immer noch gefüllt werden, also das Problem mit dem Versorgungsgrad bleibt bestehen, aber es ist ein Schritt in eine gute Richtung. Ich bin Frederik Seifert und damit zurück ins Studio.
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0: Bergdoktor ruft, das ist Filmmusik von Take That. Ach, ich liebe diese Serie. Ich habe sie zwar nie verstanden, aber ich finde es trotzdem toll. Gleich mit Leonie und Don't Worry. Na, so macht doch der Nachmittag Spaß. Das ist der Sound für Zwickau, Stadt und Land. Gleich gibt's mehr davon.
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6: Viel Sonnenschein, in der Nacht dann noch wenige Wolken, Tiefstemperaturen zwischen 20 und 15 Grad. Morgen wieder sonnig und trocken, ein teils böiger Nordwind, 33 bis 36 Grad. A72 Chemnitz Richtung Zwickau, 5 Kilometer Stau zwischen Chemnitz Süd und Stolberg Nord, 25 Minuten dauert's länger. Außerdem eine LKW-Panne auf der rechten Spur auf der A72 Richtung Hof zwischen Pirk und der Landesgrenze. Dann auf der A4 Richtung Dresden, defekte LKW auf der Standspur zwischen Dreieck-Nossen und Wilsdruff. Geblitzt wird auf der B95 Ortsausgang Annaberg Richtung Oberwiesenthal und auf der B174 Chemnitz Richtung Zschopau auf der Brücke bei Tempo 100.
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9: So ist es. Und hier ist sie, die wunderbare Leonie. Und don't worry.

0: Mann ist bekannt für seine Sommerhits Álvaro Soler, La Cintura, gleich Kultmusik aus den 90ern, La Bouche, Sweet Dreams. Vorher wird's sportlich mit Jens Umbreit.
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2: Für Kanada geht es heute bei der Fußball-WM um den Gruppensieg. Die Gastgeber treffen ab 21 Uhr auf die Schweiz und würden mit einem Punkt Platz 1 in der Gruppe und damit weiter das Heimrecht sichern. Ebenfalls um den Einzug in die K.O.-Runde kämpfen Bosnien-Herzegowina und Katar im direkten Duell. In der Nacht steht das Gruppenfinale in der Brasilien-Gruppe an. Brasilien spielt gegen Schottland, Marokko trifft zeitgleich auf Haiti. Haiti ist bereits ausgeschieden. Außerdem stehen die Partien Tschechien gegen Mexiko sowie Südafrika gegen Südkorea auf dem Programm. Die deutsche Nationalmannschaft reist heute nach New York zum letzten Gruppenspiel der WM gegen Ecuador. Zuvor steht in Winston-Salem noch das Abschlusstraining auf dem Programm. Am Abend deutscher Zeit sprechen Bundestrainer Julian Nagelsmann und Stürmer Dennis Undorf bei der Pressekonferenz. Undorfs Teilnahme gilt als Indiz, dass er morgen möglicherweise von Beginn an spielt. Sein Stuttgarter Teamkollege Jamie Leveling.
3: Dennis da oben zu sehen mit den ganz großen Weltstars, freut mich natürlich sehr für ihn. Hat er sich verdient. Und ja, er macht's gut und wird's weiterhin gut machen. Und dann schauen wir mal, wer Torschützenkönig wird. Ronaldo, Messi oder Undorf. Oder Mbappé, keine Ahnung.
2: Deutschland steht bereits als Gruppensieger fest und hat das Ticket für die K.O.-Runde sicher. Und US-Präsident Donald Trump wird beim WM-Finale am 19. Juli in New York gemeinsam mit FIFA-Präsident Gianni Infantino den Weltmeisterpokal überreichen. Das kündigte Infantino im US-Sender Fox an.
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0: Endspurt, was den Mittwochnachmittag angeht. Die meisten von Ihnen dürften sich schon auf den Feierabend freuen oder sind schon mittendrin. Wir haben für Sie gleich Kultmusik aus den 80ern. Aha, The Sun Always Shines on TV.
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7: Mit Sandra Petzold. In und um Werdau herrscht Ärztemangel. Deswegen hat die Kassenärztliche Vereinigung Sachsen in der Plauenschen Straße heute eine Eigenpraxis für Allgemeinmedizin eröffnet. Das ist bei einem zu geringen Versorgungsgrad gesetzliche Vorschrift, sagte uns Manuela Siepli von der KV Sachsen.
8: Es gibt 8 unbesetzte Arztstellen, Hausarztstellen in der Region und das Problem ist damit nicht beseitigt, aber es ist ein erster Schritt in die richtige Richtung und wir haben großes Interesse daran, auch Kollegen für die Niederlassung in der Region zu begeistern. Dafür haben wir auch verschiedene Fördermodelle, aber wenn die alle nicht greifen, dann müssen wir selbst aktiv werden und das sehen Sie heute hier in dieser Praxis, da ist das gelungen.
7: Die Praxis liegt direkt an der Gabelung zur Marienstraße und wird von Hausarzt Samuel Hofmann geleitet. Nach einem Wildunfall war die A72 Richtung Chemnitz in der vergangenen Nacht stundenlang gesperrt. Nach Polizeiangaben hatte ein unbekannter Lkw-Fahrer eine Rotte Wildschweine erfasst und war weitergefahren. Ein nachfolgendes Auto prallte in die Kadaver. Der Fahrer blieb unverletzt, aber an seinem Opel entstanden 3000 Euro Sachschaden. Die Polizei fahndet nach dem Lkw-Fahrer, der an der Unfallstelle ein Kennzeichen verlor. In Zweibrücken hat der Prozess begonnen, in dem es um den gewaltsamen Tod eines Zugbegleiters in Rheinland-Pfalz geht. Der 26-jährige Angeklagte hat dabei die volle Verantwortung übernommen. Er soll den Schaffner Anfang Februar nahe Landstuhl bei einer Fahrkartenkontrolle so heftig geschlagen haben, dass dieser 2 Tage später starb. Der Fall löste eine bundesweite Debatte über Sicherheit im Bahnverkehr aus. Deutschland kauft keine neuen Fregatten vom Typ F-126. Verteidigungsminister Pistorius hat das milliardenschwere Rüstungsprojekt gestoppt. Der Grund? Ein beauftragtes niederländisches Unternehmen kann Zeit- und Kostenvorgaben nicht einhalten. Insgesamt sollten 6 Fregatten gebaut werden für rund 10 Milliarden Euro. Die bisher entstandenen Kosten von rund 2,3 Milliarden Euro müssen wohl größtenteils abgeschrieben werden. Gute Nachrichten für Feinschmecker in Sachsen. 8 Restaurants im Freistaat, darunter das St. Andreas in Aue-Bad Schlema, konnten ihre Michelin-Sterne verteidigen. Das geht aus der aktuellen Ausgabe des berühmten Guide Michelin hervor. Auch in Leipzig im Frieda oder in Dresden im Elements bleibt die Sterneküche erhalten. Das Restaurant Juwel in Schierichswalde-Kirschau ist diesmal hingegen nicht mehr dabei. Die Betreiber hatten eine kreative Pause eingelegt.
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10: Viel Sonnenschein, in der Nacht nur wenige Wolken, Tiefstemperaturen zwischen 20 und 15 Grad. Morgen wieder sonnig und trocken, teils böiger Nordwind, 33 bis 36 Grad. Feierabendverkehr auf den Straßen, außerdem Unfälle auf dem Südring in Chemnitz zwischen Thalheimer Straße und Markersdorfer Straße, nur eine Spur ist frei. Geblitzt wird auf der B95 am Ortsausgang Annaberg-Buchholz Richtung Oberwiesenthal und auf der B174 Chemnitz Richtung Schopau auf der Brücke bei Tempo 100 am Erdbeerfeld Altenhain. Staus und Blitzer bitte melden, die Telefonnummer ist kostenlos 03 mal 800 und die 4. Wir wünschen eine gute Fahrt.
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13: Sachsen orakelt sich so durch die Fußball-Weltmeisterschaft. Heute waren die Aras, das sogenannte Arakel im Zoo Leipzig an der Reihe. Wie die das Spiel der Deutschen

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1: Deutschland gegen Ecuador, das ist das Spiel morgen bei der Fußball-Weltmeisterschaft. Und wir beschäftigen uns jetzt nochmal mit den Orakels im Zoo Leipzig. Die waren ja als letztes Orakel dran, vorauszusagen, wie unser Team morgen spielt. Mittendrin unter den Papageien jetzt unsere Reporterin, unsere fliegende Reporterin Clarissa Kunert. Clarissa, wie sieht's denn aus?
2: Ja, Roman, die Vögel sind wie immer aufgeregt und flattern hier in der Voliere umher. Man sollte eigentlich meinen, beim vierten Mal sind sie etwas ruhiger, aber Fehlanzeige. Vielleicht liegt's aber auch an der Sonne, denn bei dem Wetter wurde der Aufbau des Orakels ein bisschen angepasst.
3: Wir haben uns heute dafür entschieden, mal ein bisschen was für die Abkühlung zu machen. Das heißt, wir haben eine Zinkwanne aufgestellt, schön mit Wasser voll, kühlem Wasser, was eigentlich den Vögeln sehr, sehr gut gefällt. Und da hatten wir heute Weidebälle, diese typischen Weidebälle, hatten wir diesmal schwimmenderweise in dieser Wanne. Und da hätten sie ziehen können.
2: Felix Ullmann ist der stellvertretende Bereichsleiter für Südamerika und hat es jetzt schon fast verraten. Die Vögel haben sich tatsächlich für keinen Weideball entschieden.
3: Da war viel Zögern dabei und vielleicht war es wirklich so, weil unsere Bechstein-Aras und Grünflügel-Aras auch aus Ecuador kommen, dass da einfach mal so ein bisschen ein zurückhaltendes ein Blick mal in die Wanne war, aber keine richtige Entscheidung getroffen werden wollte. Wir gehen jetzt von einem Unentschieden aus.
2: Ja, in etwas mehr als 24 Stunden wissen wir es dann. Dann ist nämlich der Anstoß zwischen Deutschland und Ecuador. Felix, wirst du dir es denn anschauen?
3: Ich werde es mir anschauen, weil durch dieses Orakel ist man dann doch schon so ein bisschen befangen. Und da muss man da schon mal ein bisschen gucken, wie und was. Und ja, also ich werde es mir auf jeden Fall ansehen, ja.
2: Das heißt, du bist Vogelexperte und Fußballexperte. Das muss man auch erstmal schaffen. Roman, vielleicht ist das ja ein kleiner Ansporn für dich.
1: Clarissa, ich kenne mich weder mit dem einen noch mit dem anderen richtig gut aus, bin aber bisher relativ entspannt auch so durchs Leben gekommen. Dankeschön und liebe Grüße an die Orakels.

0: Und wir sind Ihr Sommerradio und gleich heißt es bei uns. Gute Laune Musik mit dem Potenzial zum Sommerhit 2026. DJ alle Farben, Baby Goodbye. Ja, so klingt der Sound für Zwickau Stadt und Land. Gleich mehr davon.
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6: Viel Sonnenschein, in der Nacht dann nur wenige Wolken, Tiefstemperaturen zwischen 20 und 15 Grad. Morgen wieder sonnig und trocken, ein teils böiger Nordwind, 33 bis 36 Grad. Freitag Sonnenschein bis 37 Grad und am Sonnabend sogar 37 bis 40 Grad. In Chemnitz Unfälle auf dem Südring zwischen Thalheimer Straße und Markersdorfer Straße, nur eine Spur ist frei. Geblitzt wird auf DB 95 am Ortsausgang Annaberg Buchholz Richtung Oberwiesenthal und B174 Chemnitz Richtung Zschopau am Erdbeerfeld Altenhain. Dort gilt Tempo 100. Kommen Sie gut ans Ziel.
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0: Und jetzt gibt's den Sommersound mit alle Farben, Baby.

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2: Stars und Sternchen erzählen uns ihre Geschichten über Künstler und Songs, die sie beeinflusst haben oder an die sie besondere Erinnerungen haben. Und heute gibt's eine mit Max Giesinger. Der spielt am 17. Juli hier bei uns in Sachsen Open Air in Chemnitz am Wasserschloss Klaffenbach.
3: Das passt wie die Faust aufs Auge. Und wir werden da auf jeden Fall versuchen, ein bisschen Glück unter die Leute zu bringen, dass sie da mal 2 Stunden dem Alltag entfliehen können. Und die Location ist ja auch wunderschön. Und hab Bock, da mal wieder die Bühne zu stören mit meinen Jungs. Freue mich total drauf.
2: Und jetzt zum besonderen Musikmoment von Max Giesinger. Und der hat mit einem Open-Air-Konzert zu tun, bei dem er als Zuschauer mit dabei war.
3: Ich war letztens bei Eros Ramazzotti und der hat da in so einer geilen Schweizer Altstadt gespielt. Es war wunderschön und hat dem Konzert nochmal so den gewissen Glanz gegeben. Der spielt ja auch super krass E-Gitarre. Ich wusste gar nicht, dass er so ein begnadeter Gitarrist ist. Und dann mit diesem Live-Saxophonisten, der den begleitet. Wir haben übrigens auch einen Live-Saxophonisten dabei, mit einem der besten Saxophonisten Deutschlands. Das ist so tierisch, wenn der loslegt. Aber das war mein Lieblingsmoment beim Eros-Konzert, ja. Da habe ich mich ganz in Kindheitserinnerungen umhüllt gefühlt.
2: Dann gibt es jetzt für den Max den Eros. Hier ist Eros Ramazzotti, Sepastase, una canzone.
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1: Kygo, Khalid und Griffin, Save My Love.
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0: Das ist ganz frisch in unserer Playlist der aktuelle Hit von Kygo, Save My Love. Ach, war das eine aufregende Sendung. Wir hatten so viele Dinge drin. Die Orakels, die Fußball-WM, die Temperaturen. So, jetzt mache ich Feierabend. Morgen geht's weiter mit André und die Morgenmädels. Und wir hören uns am Nachmittag dann. Und ich würde mich freuen, wenn Sie dann wieder mit dabei sind. Ich bin Roman Knoblauch. Viel Spaß noch.
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3: Mit Sandra Peter.

0: Straßen, Brücken und Stützmauern hier in Sachsen sollen künftig schneller saniert werden können, denn langwierige Planfeststellungsverfahren entfallen. Das regelt ein Gesetz, das der Landtag heute verabschiedet hat. Damit wird der Erhalt von Infrastruktur nicht mehr wie ein Neubau behandelt. Bei einem Unfall im Vogtland ist ein 17-jähriger Mopedfahrer ums Leben gekommen. Der junge Mann war gestern Abend mit seiner MZ in Irfersgrün in einer Kurve gestürzt. Stella Stürmer berichtet.
1: Eine 44-jährige Autofahrerin, die ihm entgegenkam, wollte noch ausweichen. Sie konnte einen Zusammenstoß jedoch nicht mehr verhindern, sagte mir eine Polizeisprecherin. Anwohner kümmerten sich um den Verletzten. Er starb aber noch am Unfallort. Die Autofahrerin erlitt einen Schock und wurde ins Krankenhaus gebracht. Sie und die Angehörigen wurden von einem Kriseninterventionsteam betreut.
0: Starke Raucher im Alter von 50 bis 75 Jahren können sich seit April eine neue Lungenkrebsvorsorgeuntersuchung von ihrer gesetzlichen Krankenkasse bezahlen lassen. Bevor radiologische Praxen oder Krankenhäuser diese Computertomographie-Untersuchung anbieten dürfen, benötigen sie wegen des Strahlenschutzes eine Erlaubnis. Wie nun die Landesdirektion mitteilte, wurden die ersten Genehmigungen erteilt. Bisher waren solche Screenings nur bei einem konkreten Krankheitsverdacht möglich. Familienministerin Prien will Kinder unter 13 Jahren von sozialen Netzwerken wie TikTok, Instagram und Snapchat fernhalten. Sie fordert eine gesetzliche Altersgrenze, am liebsten auf europäischer Ebene.
2: Ich will keinen Hehl daraus machen, dass ich eine große Sympathie für die Altersgrenze 13 bei der eigenständigen Nutzung sozialer Medien habe. Ich glaube auch, dass Eltern und Großeltern in diesem Land erwarten, dass die Politik hier auch klare Vorgaben macht.
0: In Frankreich gibt es einen Ebola-Fall. Er steht im Zusammenhang mit dem Ausbruch der Krankheit in der Demokratischen Republik Kongo. Positiv getestet wurde ein Arzt nach seiner Rückkehr von dort. Rachel Sommer berichtet.
3: Schon mehr als 1000 Menschen haben sich in der Demokratischen Republik Kongo mit Ebola infiziert und jetzt gibt es auch einen Fall in Frankreich. Allerdings war der Mann vorher für die Arbeit im Kongo und zwar genau dort, wo die Krankheit rumgeht. Sein Zustand ist stabil und auch wenn es für den Mann direkt ins Krankenhaus ging, schauen die Behörden in Frankreich jetzt, ob es Kontaktpersonen gibt, die dann 3 Wochen zu Hause in Quarantäne müssen.
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6: In der Nacht nur wenige Wolken, Tiefsttemperaturen zwischen 20 und 15 Grad. Morgen wieder sonnig und trocken, ein teils böiger Nordwind, 33 bis 36 Grad. Freitag Sonnenschein bis 37 Grad und am Sonnabend sogar 37 bis 40 Grad. A14 Dresden Richtung Leipzig in Höhe Kleinpösnern, der fickt der LKW auf der Standspur. In Tettau auf der Lauchhammer Straße tritt Gas aus, dort ist die Feuerwehr im Einsatz. Im Landkreis Sächsische Schweiz-Osterzgebirge hat sich der Straßenbelag aufgeweicht durch die Hitze zwischen Reinhardtsgrimma und Hausdorf. Dort Vorsicht. Und geblitzt wird auf DB174 am Ortseingang Chemnitz.
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2: In der Nacht nur wenige Wolken, Tiefsttemperaturen zwischen 20 und 15 Grad. Morgen wieder sonnig und trocken, ein teils böiger Nordwind, 33 bis 36 Grad. Freitag Sonnenschein bis 37 Grad und am Sonnabend sogar 37 bis 40 Grad. Die A4 ist in beiden Richtungen gesperrt zwischen Kodersdorf und Niederseifersdorf wegen Wartungsarbeiten im Tunnel Königshainer Berge bis morgen früh um 5. Eine Autopanne auf der A4 Dresden Richtung Chemnitz zwischen Wilsdruff und Dreieck-Nossen auf der Standspur. Reifenteile auf der A14 Richtung Leipzig zwischen Döbelnord und Leisnig auf der rechten Spur. Ein Unfall auf der A72 Leipzig Richtung Chemnitz zwischen Niederfrohna und Rastplatz am Mühlbachtal. Im Landkreis Sächsische Schweiz-Osterzgebirge hat sich der Straßenbelag aufgeweicht durch die Hitze zwischen Reinhardtsgrimma und Hausdorf. Dort Vorsicht. Und geblitzt wird auf der B174 am Ortseingang Chemnitz.
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1: Mit Sandra Petzold. In und um Werdau herrscht Ärztemangel. Deswegen hat die Kassenärztliche Vereinigung Sachsen in der Plauenschen Straße heute eine Eigenpraxis für Allgemeinmedizin eröffnet. Das ist bei einem zu geringen Versorgungsgrad gesetzliche Vorschrift, sagte uns Manuela Siepli von der KV Sachsen.
2: Es gibt 8 unbesetzte Arztstellen, Hausarztstellen in der Region und das Problem ist damit nicht beseitigt, aber es ist ein erster Schritt in die richtige Richtung. Und wir haben großes Interesse daran, auch Kollegen für die Niederlassung in der Region zu begeistern. Dafür haben wir auch verschiedene Fördermodelle. Aber wenn die alle nicht greifen, dann müssen wir selbst aktiv werden und das sehen Sie heute hier in dieser Praxis, ist das gelungen.
1: Die Praxis liegt direkt an der Gabelung zur Marienstraße und wird von Hausarzt Samuel Hofmann geleitet. In Schlagwitz, einem Ortsteil von Waldenburg, hat ein Autofahrer am Morgen seinen Trabi zu Schrott gefahren. Bei dem Unfall auf der B175 Richtung Rochlitz wurde der Mann schwer verletzt. Er hatte sich mit dem Trabant überschlagen und landete im Straßengraben. Dabei wurde er im Fahrzeug eingeklemmt. Die Freiwillige Feuerwehr Waldenburg war im Einsatz. Zur Unfallursache ermittelt die Polizei. Die Blutkonserven hier in Sachsen gehen zur Neige und das hat mit dem Wetter zu tun. Laut DRK sinkt bei sommerlicher Hitze die Spendenbereitschaft, während der Bedarf in den Kliniken konstant bleibt. Die Situation sei alarmierend. Um Patienten jederzeit sicher versorgen zu können, sei ein Vorrat für 4 bis 5 Tage nötig. Aktuell liege dieser Wert deutlich darunter.
0: Und jetzt weitere Nachrichten aus Deutschland und der Welt.
3: Ich bin Florian Klaus. Die Bundesanwaltschaft ermittelt gegen einen Russen wegen möglicher Sabotageversuche an der Gasversorgung in Deutschland. In Berlin und Frankfurt am Main hat es Durchsuchungen gegeben. Es geht um eine ehemalige Tochterfirma des staatlichen russischen Energiekonzerns Gazprom. Tanja Wagner berichtet.
4: Es geht um einen Zeitraum zu Beginn des Ukraine-Kriegs. Damals wollte ein angeblich neuer Eigentümer die Gazprom Germania aus dem Nichts heraus liquidieren, hieß es von der Bundesanwaltschaft. Das hätte die Gasversorgung in Deutschland in einer ohnehin kritischen Phase weiter erschweren können. Das Bundeswirtschaftsministerium bekam Wind von der geplanten Aktion und verhinderte sie.
3: Extreme Hitze ist aus Sicht der Weltgesundheitsorganisation eine der gefährlichsten Folgen des Klimawandels. Rund 500.000 Menschen sterben laut WHO-Chef Tedros weltweit jährlich an Hitzefolgen. Viele der Todesfälle seien aber vermeidbar. Besonders Risikogruppen sollten geschützt werden, so die WHO. Dazu gehören nicht nur Alte, Kranke, Schwangere und Kinder, sondern auch Arbeiter und sozial benachteiligte Menschen. Rund 2 Stunden lang standen gestern am späten Abend die Züge in Deutschland still. Von der Bahn heißt es inzwischen, dass bei planmäßigen Wartungsarbeiten wohl ein technischer Fehler aufgetreten sein soll. Bundesweit war der digitale Bahnfunk gestört. Das hat nicht nur den Fahrgästen einigen Ärger bereitet. Güterzüge fahren vor allem nachts und waren darum besonders stark betroffen. Die Lage sei extrem angespannt, hieß es von einem Branchenverband. Wenn sich Kanada und die Schweiz heute bei der Fußball-WM unentschieden trennen, sind beide sicher weiter. Sie stehen in Gruppe B gerade beide bei 4 Punkten. Die Trainer haben aber vor dem Spiel beide klargemacht, der Gruppensieg soll her. Bei einem Remis läge Kanada vorne. Um 21 Uhr geht es los. Gleichzeitig spielt Bosnien-Herzegowina gegen Katar.
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6: In der Nacht nur wenige Wolken, Tiefstemperaturen zwischen 20 und 15 Grad. Morgen wieder sonnig und trocken, teils böiger Nordwind, 33 bis 36 Grad. Freitag Sonnenschein bis 37 Grad und am Sonnabend sogar 37 bis 40 Grad. Die A4 ist in beiden Richtungen gesperrt zwischen Kodersdorf und Niederseifersdorf wegen Wartungsarbeiten im Tunnel Königshainer Berge bis morgen früh um 5. A4 Chemnitz Richtung Dresden, Reifenteile Höhe Chemnitz Ost auf der rechten Spur. Außerdem Reifenteile auf der A17 Richtung Prag zwischen Dresden-Gorbitz und Tunnel Altfranken. Geblitzt wird auf der B174 am Ortseingang Chemnitz.
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2: In der Nacht nur wenige Wolken, Tiefsttemperaturen zwischen 20 und 15 Grad. Morgen wieder sonnig und trocken, ein teils böiger Nordwind, 33 bis 36 Grad. Freitag Sonnenschein bis 37 Grad und am Sonnabend sogar 37 bis 40 Grad. Die A4 ist in beiden Richtungen gesperrt zwischen Kodersdorf und Niederseifersdorf wegen Wartungsarbeiten im Tunnel Königshainer Berge bis morgen früh um 5.
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0: Moment mal, Gedanken zum Tag mit Michaela Stahl.
1: Heute ist der 24. Juni und in der katholischen Kirche wird dieser Tag als Hochfest der Geburt Johannes des Täufers gefeiert. Johannes war ein biblischer Prophet und Wegbereiter Jesu. Er lebte als Asket in der Wüste, predigte und taufte die Menschen im Jordan, auch Jesus. Bereitet den Weg für das Gute, für Wahrheit und für Gott. So seine Botschaft. Und dabei verstand er sich selbst nicht als Mittelpunkt. Er kündigte Jesus an. Er muss wachsen, ich aber muss abnehmen. Ja, der Johannistag liegt ja kurz nach der Sommersonnenwende. Nun werden auch die Tage wieder kürzer und vielleicht lässt sich da auch die christliche Bedeutung erkennen. Sein Licht, Johannes Licht, nimmt ab, während das Licht Christi zunimmt. Johannes war im Übrigen nicht zaghaft. Er sprach oft die Missstände seiner Zeit an. Und das war nicht immer einfach und hat ihn letztendlich auch den Kopf gekostet. Aber er war bereit, Unbequemes auszusprechen und war dabei wahrhaftig. Was kann uns Johannes der Täufer mitgeben? Ja, vielleicht, dass wir einfach mal schauen, wo wir gerade stehen in unserem Leben. Dass wir prüfen, was wachsen soll. Und dass wir Demut mit Klarheit verbinden. Der Johannistag wird auch vom evangelischen Johanniterorden bzw. seinem Gegenstück, dem römisch-katholischen Malteserorden, gefeiert. Und vielleicht noch ein kleiner Brauch. In den Städten gingen die Menschen früher am Vorabend des Johannistages auf den Friedhof, um da die Gräber der Angehörigen mit Sommerblumen und Rosenstöcken zu schmücken.
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3: Mit Sandra Petzold. Bei einem Unfall in Irfersgrün ist ein 17-jähriger Mopedfahrer ums Leben gekommen. Laut Polizei war der junge Mann gestern Abend mit seiner MZ auf der Stangengrüner Straße in einer Kurve gestürzt. Eine 44-jährige Autofahrerin, die ihm entgegenkam, konnte einen Zusammenstoß nicht mehr verhindern. Anwohner eilten dem Verletzten zu Hilfe, er starb aber noch am Unfallort. Die Autofahrerin erlitt einen Schock. Starke Raucher im Alter von 50 bis 75 Jahren können sich seit April eine neue Lungenkrebsvorsorgeuntersuchung von ihrer gesetzlichen Krankenkasse bezahlen lassen. Sachsen ist dabei, den Weg dafür zu ebnen.
4: Wie die Landesdirektion mitteilte, wurden Anfang Juni die ersten Genehmigungen erteilt. Die Behörde ist deshalb gefragt, weil das Screening mittels Computertomographie erfolgt und bevor radiologische Praxen oder Krankenhäuser diese Untersuchung anbieten dürfen, benötigen sie die Erlaubnis des Referates Strahlenschutz. Gunnar Tichy, Nachrichtenredaktion.
3: Hier in Zwickau sind wieder besonders gelungene Bauwerke ausgezeichnet worden. Für die Ehrungen kommt einmal im Jahr das Architekturforum zusammen. Die sanierte Villa Falk in der äußeren Schneeberger Straße überzeugte die Jury am meisten. Entstanden ist ein Büro- und Geschäftshaus. Auf Platz 2 kam ein neu gestalteter Garten in der Innenstadt. Den dritten Platz belegte das Schocken in der Innenstadt.
2: Und jetzt weitere Nachrichten aus Deutschland und der Welt.
5: Ich bin Florian Klaus. Deutschlands Handynetze sind besser geworden, teils ist die Verbindung aber immer noch ziemlich mies. Über eine App sollen Nutzer jetzt Funklöcher melden. Die Aktion geht vom Bundesdigitalministerium und der Bundesnetzagentur aus. Tanja Wagner berichtet.
6: Aktuell gibt es immer noch Orte in Deutschland, an denen keines der großen Handynetze von Telekom, Vodafone und O2 standardmäßig funktioniert. Das sind immer noch gut 786 Quadratkilometer. Über die App Mobilfunkcheck sollen wir diese Woche melden, wo die Funklöcher sind. Das hilft den Anbietern und der Bundesnetzagentur einzustufen, wie die Situation vor Ort ist und sorgt am Ende dafür, dass die Netzabdeckung in Summe besser wird.
5: Kein TikTok, Instagram oder Snapchat für unter 13-Jährige. Bundesfamilienministerin Prien will eine gesetzliche Altersgrenze für soziale Medien. Für Jugendliche soll es dann je nach Alter abgestufte Schutzkonzepte geben. Eine Expertenkommission hatte vorher Empfehlungen für den Jugendschutz ausgearbeitet. Zu denen gehört zum Beispiel auch, dass in Schulen die private Nutzung von Handys bis zur 7. Klasse verboten sein soll. Plötzlich herrscht in den Zügen in Deutschland Funkstille und darum dann auch Stillstand auf den Gleisen. Laut Bahn ist der Bahnfunk gestern Abend ausgefallen, weil eine technische Komponente ausgetauscht wurde. Wie das genau zu der Störung geführt hat, die zeitweise den kompletten Zugverkehr lahmgelegt hat, wird analysiert. Viele Reisende saßen über mehrere Stunden fest. In diesen Minuten beginnen bei der Fußball-WM die ersten Spiele des dritten Spieltags. Kanada und die Schweiz liegen in Gruppe B beide bei 4 Punkten. Jetzt spielen sie um den Gruppensieg. Bei einem Unentschieden wären beide sicher weiter. Kanada würde dann auf Platz 1 bleiben. Im anderen Spiel der Gruppe treffen außerdem Bosnien-Herzegowina und Katar aufeinander.
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8: In der Nacht nur wenige Wolken, Tiefstemperaturen zwischen 20 und 15 Grad. Morgen wieder sonnig und trocken, teils böiger Nordwind, 33 bis 36 Grad. Freitag Sonnenschein bis 37 Grad und am Sonnabend sogar 37 bis 40 Grad. Die A4 ist in beiden Richtungen gesperrt zwischen Kodersdorf und Niederseifersdorf wegen Wartungsarbeiten im Tunnel Königshainer Berge bis morgen früh um 5.
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2: In der Nacht nur wenige Wolken, Tiefsttemperaturen zwischen 20 und 15 Grad. Morgen wieder sonnig und trocken, ein teils böiger Nordwind, 33 bis 36 Grad. Freitag Sonnenschein bis 37 Grad und am Sonnabend sogar 37 bis 40 Grad. Die A4 ist in beiden Richtungen gesperrt zwischen Kodersdorf und Niederseifersdorf wegen Wartungsarbeiten im Tunnel Königshainer Berge bis morgen früh um 5.
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1: Mit Sandra Petzold. In und um Werdau herrscht Ärztemangel. Deswegen hat die Kassenärztliche Vereinigung Sachsen in der Plauenschen Straße heute eine Eigenpraxis für Allgemeinmedizin eröffnet. Das ist bei einem zu geringen Versorgungsgrad gesetzliche Vorschrift, sagte uns Manuela Siepli von der KV Sachsen.
2: Es gibt 8 unbesetzte Arztstellen, Hausarztstellen in der Region und das Problem ist damit nicht beseitigt, aber es ist ein erster Schritt in die richtige Richtung. Und wir haben großes Interesse daran, auch Kollegen für die Niederlassung in der Region zu begeistern. Dafür haben wir auch verschiedene Fördermodelle, aber wenn die alle nicht greifen, dann müssen wir selbst aktiv werden und das sehen Sie heute hier an dieser Praxis, ist das gelungen.
1: Die Praxis liegt direkt an der Gabelung zur Marienstraße und wird von Hausarzt Samuel Hofmann geleitet. In Schlagwitz, einem Ortsteil von Waldenburg, hat ein Autofahrer am Morgen seinen Trabi zu Schrott gefahren. Bei dem Unfall auf der B175 Richtung Rochlitz wurde der Mann schwer verletzt. Er hatte sich mit dem Trabant überschlagen und landete im Straßengraben. Dabei wurde er im Fahrzeug eingeklemmt. Die Freiwillige Feuerwehr Waldenburg war im Einsatz. Zur Unfallursache ermittelt die Polizei. Die Blutkonserven hier in Sachsen gehen zur Neige und das hat mit dem Wetter zu tun. Laut DRK sinkt bei sommerlicher Hitze die Spendenbereitschaft, während der Bedarf in den Kliniken konstant bleibt. Die Situation sei alarmierend. Um Patienten jederzeit sicher versorgen zu können, sei ein Vorrat für 4 bis 5 Tage nötig. Aktuell liege dieser Wert deutlich darunter.
0: Und jetzt weitere Nachrichten aus Deutschland und der Welt.
3: Ich bin Yves Simon. Wer noch keine 13 Jahre alt ist, soll draußen bleiben. Bundesfamilienministerin Prien will eine gesetzliche Altersgrenze für Social Media. Ausnahmen soll es aber geben, und zwar für nachweislich kindgerechte Angebote. Prien will das bevorzugt auf europäischer Ebene regeln. Falls das aber nicht klappt, dann bereitet sie nationale Regelungen vor. Eine Expertenkommission hatte an Vorschlägen gearbeitet, um den Jugendschutz im digitalen Raum zu verbessern. Nach dem bundesweiten Ausfall des Zugverkehrs gestern hat die Aufarbeitung begonnen. Beim Tausch einer technischen Komponente im digitalen Funksystem ist offensichtlich ein Problem aufgetreten, heißt es heute von der Bahn. Thomas Thonfeld berichtet für uns.
4: Das Verständnis für die Probleme mit der technischen Komponente hält sich in Grenzen. Wenn es an Hardware oder einem Update-Problem eines Servers gelegen habe, müsse die Bahn dafür sorgen, dass sich sowas nicht wiederholt.

0: so die klare Erwartung von Bundesverkehrsminister Schnieder. Die Probleme zeigen, dass die Systeme der Bahn dringend modernisiert werden müssen, sagt der Vorsitzende des Verkehrsausschusses im Bundestag, Al-Wazir.
1: Die Funklöcher in Deutschland sollen kleiner werden. Dafür wollen das Bundesdigitalministerium und die Bundesnetzagentur

0: Wegen Sabotageverdachts hat die Bundesanwaltschaft heute Räume in Frankfurt und auch in Berlin durchsuchen lassen. Ein 51-Jähriger steht im Verdacht, dass er die deutsche Gasversorgung stören wollte. Es geht dabei um eine ehemalige Tochter des russischen Energiekonzerns Gazprom. Die Firma sollte verkauft werden, wohl mit dem Ziel, Gasspeicher bei uns in Deutschland außer Betrieb zu nehmen. Das allerdings hat das Bundeswirtschaftsministerium verhindert.
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3: In der Nacht nur wenige Wolken, Tiefsttemperaturen zwischen 20 und 15 Grad. Morgen wieder sonnig und trocken, ein teils böiger Nordwind, 33 bis 36 Grad. Freitag Sonnenschein bis 37 Grad und am Sonnabend sogar 37 bis 40 Grad.
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2: In der Nacht nur wenige Wolken, Tiefstemperaturen zwischen 20 und 15 Grad. Morgen wieder sonnig und trocken, ein teils böiger Nordwind, 33 bis 36 Grad. Freitag Sonnenschein bis 37 Grad und am Sonnabend sogar 37 bis 40 Grad.
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11: Mit Sandra Petzold. Bei einem Unfall in Irfersgrün ist ein 17-jähriger Mopedfahrer ums Leben gekommen. Laut Polizei war der junge Mann gestern Abend mit seiner MZ auf der Stangengrüner Straße in einer Kurve gestürzt. Eine 44-jährige Autofahrerin, die ihm entgegenkam, konnte einen Zusammenstoß nicht mehr verhindern. Anwohner eilten dem Verletzten zu Hilfe, er starb aber noch am Unfallort. Die Autofahrerin erlitt einen Schock. Starke Raucher im Alter von 50 bis 75 Jahren können sich seit April eine neue Lungenkrebsvorsorgeuntersuchung von ihrer gesetzlichen Krankenkasse bezahlen lassen. Sachsen ist dabei, den Weg dafür zu ebnen.
12: Wie die Landesdirektion mitteilte, wurden Anfang Juni die ersten Genehmigungen erteilt. Die Behörde ist deshalb gefragt, weil das Screening mittels Computertomographie erfolgt und bevor radiologische Praxen oder Krankenhäuser diese Untersuchung anbieten dürfen, benötigen sie die Erlaubnis des Referates Strahlenschutz. Gunnar Tichy, Nachrichtenredaktion.
11: Hier in Zwickau sind wieder besonders gelungene Bauwerke ausgezeichnet worden. Für die Ehrungen kommt einmal im Jahr das Architekturforum zusammen. Die sanierte Villa Falk in der äußeren Schneeberger Straße überzeugte die Jury am meisten. Entstanden ist ein Büro- und Geschäftshaus. Auf Platz 2 kam ein neu gestalteter Garten in der

0: Innenstadt. Den dritten Platz belegte das Schocken in der Innenstadt.
1: Und jetzt weitere Nachrichten aus Deutschland und der Welt.
2: Ich bin Yves Simon. In 2 Wochen findet in der türkischen Hauptstadt Ankara ein NATO-Gipfel statt und den bereiten die größeren europäischen

0: ein Irrweg. Wir wollen mehr Zusammenarbeit, transatlantisch und europäisch.
1: Ein klarer Wink aus Europa in Richtung USA und vor allem in Richtung Präsident Trump. Deutschland, Frankreich, Großbritannien, Italien und Polen nennen sich gemeinsam E5, angelehnt an den Begriff der G7. Im Prozess um den Tod eines Zugbegleiters in Rheinland-Pfalz hat der angeklagte Schwarzfahrer die Tat eingeräumt und sich bei den Angehörigen entschuldigen lassen, das Ganze aber über seine Anwaltschaft. Er selbst hat nicht gesprochen. Der 26-Jährige soll den Zugbegleiter bei einer Fahrkartenkontrolle nahe Landstuhl so heftig geschlagen haben, dass dieser an einer Hirnblutung gestorben ist. Die Familie bezweifelt die Aufrichtigkeit der Entschuldigung. Im Gericht wurde ein Video der Tat gezeigt. Im Saal kam es zu emotionalen Szenen. Der Airbus A380 gilt als einer der beliebtesten Passagierjets auf der Welt und er ist vor allem auch das größte Passagierflugzeug. 16 dieser Riesenflieger müssen jetzt allerdings erstmal am Boden bleiben und kurzfristig überprüft werden wegen möglicher Risse an wichtigen Flügelteilen. Betroffen sind vor allem Maschinen von Emirates und eine von Qantas, der australischen staatlichen Airline. 5 Flugzeuge dürfen erst nach einem Check wieder mit Passagieren starten. Die Lufthansa gibt aber Entwarnung, bei ihren 8 in München stationierten A380 wurden keine Risse gefunden. Seit einer Weile ist ja bekannt, dass TV-Moderator Jörg Pilawa und Bundestagspräsidentin Julia Klöckner ein Paar sind. Jetzt hat Pilawa seine Partnerin bei der Arbeit besucht. Im Netz gibt's gerade Bilder, wie Pilawa im sommerlichen Sakko und mit einer Sonnenbrille auf der Besuchertribüne sitzt und einer Plenarsitzung lauscht.
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4: In der Nacht nur wenige Wolken, Tiefstemperaturen zwischen 20 und 15 Grad. Morgen wieder sonnig und trocken, ein teils böiger Nordwind, 33 bis 36 Grad. Freitag Sonnenschein bis 37 Grad und am Sonnabend sogar 37 bis 40 Grad.
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2: In der Nacht nur wenige Wolken, Tiefsttemperaturen zwischen 20 und 15 Grad. Morgen wieder sonnig und trocken, ein teils böiger Nordwind, 33 bis 36 Grad. Freitag Sonnenschein bis 37 Grad und am Sonnabend sogar 37 bis 40 Grad.
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3: Ich bin Yves Simon. Bundeskanzler Merz hat sich im Bundestag zum zweiten Mal in diesem Jahr den Fragen der Abgeordneten gestellt. Nach einem kurzen Eingangsstatement hat die Fragerunde etwa eine Stunde noch gedauert. Eindeutiges Hauptthema war die geplante Rentenreform. Merz hat nochmal für die 33 Empfehlungen der Rentenkommission geworben.
4: Wenn die Menschen länger leben und älter werden, dann müssen sie auch, um ein auskömmliches Einkommen im Alter zu erzielen, wenigstens einen Teil davon auch länger arbeiten. Das ist möglich und das werden wir auch machen müssen, damit dieses System in sich trägt.
3: Außerdem hat Merz angekündigt, dass demnächst ein Entlastungspaket für die Wirtschaft kommt. Der Sächsische Landtag hat das neue Polizeigesetz beschlossen. Neben CDU und SPD hat auch die Mehrheit der BSW-Fraktion dafür gestimmt. Das Gesetz erlaubt in Zukunft unter anderem den Einsatz von künstlicher Intelligenz bei der Videoüberwachung von Kriminalitätsschwerpunkten sowie die automatische Kennzeichnung.

Kennzeichenerkennung bei gestohlenen Fahrzeugen. Nach Verhandlungen mit dem BSW wurden einige Regelungen noch einmal entschärft. So bleibt der Einsatz von Tasern auf Spezialeinheiten beschränkt und auf die Überwachungssoftware Palantir wird verzichtet. Bundesfamilienministerin Prien spricht sich für eine

0: gerechten Voreinstellungen in die Pflicht zu nehmen. Der neue freiwillige Wehrdienst kommt gut an. Das Verteidigungsministerium meldet 24% mehr Bewerbungen und auch 11% mehr Neueinstellungen bei der Bundeswehr als im Vorjahr. Auch die Wehrerfassung läuft. 96% der jungen Männer haben den verpflichtenden Fragebogen ausgefüllt. Mehr als jeder Fünfte zeigt auch Interesse an der Bundeswehr. Gegen die übrigen 4% wird jetzt ein Ordnungswidrigkeitsverfahren geprüft. Bei der Fußball-Weltmeisterschaft hat der letzte Spieltag der Gruppenphase am Abend begonnen. Die Spiele in Gruppe B, die sind auch schon vorbei. Die Schweiz hat Co-Gastgeber Kanada mit 2:1 besiegt und zieht damit als Gruppensieger ins 16-Finale ein vor Kanada. Und im anderen Spiel hat Bosnien-Herzegowina mit 3:1 gegen Katar gewonnen, den Gastgeber der WM 2022. Katar ist damit sicher ausgeschieden. Bosnien-Herzegowina könnte als Gruppendritter noch weiterkommen, das entscheidet sich aber erst noch.
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3: In der Nacht nur wenige Wolken, Tiefstemperaturen zwischen 20 und 15 Grad. Morgen wieder sonnig und trocken, ein teils böiger Nordwind, 33 bis 36 Grad. Freitag Sonnenschein bis 37 Grad und am Sonnabend sogar 37 bis 40 Grad.
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8: Ich bin Yves Simon. Bundeskanzler Merz hat sich im Bundestag zum zweiten Mal in diesem Jahr den Fragen der Abgeordneten gestellt. Nach einem kurzen Eingangsstatement hat die Fragerunde etwa eine Stunde noch gedauert. Eindeutiges Hauptthema war die geplante Rentenreform. Merz hat nochmal für die 33 Empfehlungen der Rentenkommission geworben.
9: Wenn die Menschen länger leben und älter werden, dann müssen sie auch, um ein auskömmliches Einkommen im Alter zu erzielen, wenigstens einen Teil davon auch länger arbeiten. Das ist möglich und das werden wir auch machen müssen, damit dieses System in sich trägt.
8: Außerdem hat Merz angekündigt, dass demnächst ein Entlastungspaket für die Wirtschaft kommt. Der Sächsische Landtag hat das neue Polizeigesetz beschlossen. Neben CDU und SPD hat auch die Mehrheit der BSW-Fraktion dafür gestimmt. Das Gesetz erlaubt in Zukunft unter anderem den Einsatz von künstlicher Intelligenz bei der Videoüberwachung von Kriminalitätsschwerpunkten sowie die automatische Kennzeichenerkennung bei gestohlenen Fahrzeugen. Nach Verhandlungen mit dem BSW wurden einige Regelungen noch einmal entschärft. So bleibt der Einsatz von Tasern auf Spezialeinheiten beschränkt und auf die Überwachungssoftware Palantir hier wird verzichtet. Bundesfamilienministerin Prien spricht sich für eine gesetzliche Altersgrenze von 13 Jahren für die eigenständige Nutzung von Social Media wie zum Beispiel TikTok, Instagram oder auch Snapchat aus. Jüngere Kinder sollen nur nachweislich kindgerechte Angebote nutzen dürfen. Für 13- bis 18-Jährige sind dann abgestufte Schutzvorkehrungen geplant. Eine Expertenkommission fordert vor allem die Plattformen mit strengen Vorgaben zu kindgerechten Voreinstellungen in die Pflicht zu nehmen. Der neue freiwillige Wehrdienst kommt gut an. Das Verteidigungsministerium meldet 24% mehr Bewerbungen und auch 11% mehr Neueinstellungen bei der Bundeswehr als im Vorjahr. Auch die Wehrerfassung läuft. 96% der jungen Männer haben den verpflichtenden Fragebogen ausgefüllt. Mehr als jeder Fünfte zeigt auch Interesse an der Bundeswehr. Gegen die übrigen 4% wird jetzt ein Ordnungswidrigkeitsverfahren geprüft. Bei der Fußball-Weltmeisterschaft hat der letzte Spieltag der Gruppenphase am Abend begonnen. Die Spiele in Gruppe B, die sind auch schon vorbei. Die Schweiz hat Co-Gastgeber Kanada mit 2:1 besiegt und zieht damit als Gruppensieger ins 16-Finale ein vor Kanada. Und im anderen Spiel hat Bosnien-Herzegowina mit 3:1 gegen Katar gewonnen, den Gastgeber der WM 2022. Katar ist damit sicher ausgeschieden.

0: Bosnien-Herzegowina könnte als Gruppendritter noch weiterkommen, das entscheidet sich aber erst noch.
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2: Tiefsttemperaturen zwischen 20 und 15 Grad. Heute im Laufe des Tages sonnig und teilweise auch windig. 33 bis 36 Grad. Morgen viel Sonnenschein. 35 bis 37 Grad.
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3: Ich bin Yves Simon. Im Bundestag wird heute über neue Wege zu mehr Organspenden beraten. Eine fraktionsübergreifende Gruppe wirbt für die Widerspruchsregelung, nach der alle Erwachsenen als Spender gelten, wenn sie nicht aktiv widersprechen. Im zentralen Online-Register haben bisher etwa 579.000 Menschen ihre Haltung festgehalten. Über 80% stimmen einer Organentnahme zu. Ende letzten Jahres haben etwa 8.200 Menschen in Deutschland auf ein Spenderorgan gewartet. Die öffentlichen Proteste gegen Pläne zur Rodung des Waldstückes neben der Leipziger Kleinmesse zeigen Wirkung. Im Stadtrat und auch bei der Zahl der Menschen, die sich dagegen engagieren. Frank Selig zu den neuesten Entwicklungen.
4: Ja, der für vor der Sommerpause geplante Beschluss ist erstmal vom Tisch. Das Rathaus hat ihn von der Tagesordnung für die Stadtratssitzung kommende Woche genommen. Damit wird über den Verkauf des knapp 6 Hektar großen Geländes wohl frühestens im September abgestimmt. Inzwischen gibt es sogar 2 Online-Petitionen dagegen. Knapp 10.000 Menschen haben sie unterschrieben. Und mehrere Umweltverbände haben für heute Abend eine Demo vor Ort angemeldet. Sie beginnt um 18 Uhr auf der Jahnallee Kappa-Straße.
3: Die Ukraine verstärkt offenbar ihre Angriffe auf Russland massiv. Unter anderem sind Ziele auf der besetzten Krim getroffen worden. In Sewastopol ist den ganzen Tag über der Strom ausgefallen und Benzin ist auch knapp. Auch in Russland selbst führen ausgefallene Raffinerien zu langen Schlangen an Tankstellen. Moskau bittet deswegen Kasachstan um zusätzliche Benzinlieferungen. Deutschland ist Single oder lebt zumindest ganz gerne allein in der Wohnung. Im letzten Jahr hat es laut Statistischem Bundesamt 17,3 Millionen Single-Haushalte gegeben. Das war gut jede 5. Person. Im Vergleich zum Vorjahr hat sich nicht viel geändert. Aber wenn man sich die letzten 20 Jahre so anschaut, da ist der Anstieg der Single-Zahlen schon bemerkenswert. Claudia Wächter berichtet.
5: Daten, warum nicht? Aber zusammenleben? Nein, viele junge Leute, die leben allein, Frauen etwas häufiger als Männer. Aber top in Sachen Solo-Haushalt, das ist die Gruppe der über 65-Jährigen, da ist fast jeder dritte Single. Alleinstehende wohnen übrigens eher in Großstädten als auf dem Land. Und im EU-Vergleich, da liegen wir in Sachen Single-Haushalte über dem Durchschnitt.
3: Der Times Square in New York voll mit Deutschlandfahnen. In New York haben sich hunderte Deutschlandfans am Times Square auf das letzte WM-Gruppenspiel der DFB 11 heute Abend eingestimmt. In weißen Trikots und mit schwarz-rot-goldenen Fahnen wurde gesungen, gehüpft und natürlich gefeiert. Deutschland hat den Gruppensieg vor der Partie gegen Ecuador heute Abend ja schon sicher. Für die Südamerikaner geht es aber noch um den Einzug in die K.O.-Phase. Die werden also versuchen, ordentlich dagegen zu halten. Auch eine Gruppe Ecuador Fans hat es am Times Square mitgefeiert.
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6: Tiefsttemperaturen zwischen 20 und 15 Grad. Heute im Laufe des Tages sonnig und teilweise auch windig. 33 bis 36 Grad. Morgen viel Sonnenschein. 35 bis 37 Grad.
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